0: Ich bin Ursula Winkler. Deutschland reagiert auf den versuchten Drohnenanschlag am Flughafen Leipzig-Halle. Laut der Bundesregierung steckt Russland dahinter. Außenminister Wadefuhl kündigt deshalb mehrere Maßnahmen an, darunter die Schließung des russischen Generalkonsulats in Bonn.
1: Auch das russische Haus in Berlin muss sich auf Konsequenzen einstellen. Deutschland kündigt den Vertrag mit dem Kulturinstitut. Außerdem sollen russische Staatsbürger bei der Einreise ab sofort strenger kontrolliert werden. Innenminister Dobrindt sagte, die Technik an der Drohne in Leipzig passe zu anderen russischen Aktionen und sei professionell eingesetzt worden. Für die eigentliche Tat soll Moskau allerdings sogenannte Wegwerfagenten angeheuert haben, also Helfer, die für wenig Geld einzelne Aufträge übernehmen. Zoe Tassovali, Nachrichtenredaktion.
0: Das Bundeskabinett will heute die geplante Reform der Einkommensteuer auf den Weg bringen. Sie soll vor allem Familien mit Kindern und Menschen mit kleinen und mittleren Einkommen entlasten. Zur Gegenfinanzierung soll unter anderem die Reichensteuer früher greifen. Weiteres Thema im Kabinett ist der Entwurf eines neuen Kita-Gesetzes, das die Qualität von frühkindlicher Bildung stärken soll. Zentraler Punkt sind Sprachtests für alle Vierjährigen. Viele Menschen sind im Alltag auf Bus und Bahn angewiesen, aber rund 21 Millionen Menschen in Deutschland und damit rund ein Viertel der Bevölkerung sind schlecht oder gar nicht vom öffentlichen Nahverkehr versorgt. Das geht aus Daten der Denkfabrik Agora Verkehrswende hervor.
2: Schlechte Karten haben alle, die auf dem Land wohnen, egal ob nun in Schleswig-Holstein oder Bayern. Wochentags gibt's da nämlich keinen Bus, der alle 30 Minuten fährt und doch keine Haltestelle, die in der Nähe der Wohnung liegt. Für rund 30 Millionen sieht's aber gut aus in Sachen Bus und Bahn. In Frankfurt zum Beispiel oder den Ballungszentren in NRW. Dennoch laut einer TÜV-Studie bleibt das eigene Auto für die allermeisten die erste Wahl. Claudia Wächter, Nachrichtenredaktion.
0: Hausaufgaben, Referate oder zum Lernen. Ältere Schüler nutzen fast ohne Ausnahme künstliche Intelligenz. Das zeigt eine Civil-Umfrage für Vodafone. Viele von ihnen greifen sogar täglich oder mehrmals pro Woche auf die KI zurück. Nur 2% der Befragten nutzen ChatGPT und Co. demnach nie bei der Recherche und nur 4% verzichten auf KI bei den Hausaufgaben.
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4: In den nächsten Stunden bleibt es meist klar und trocken. Örtlich kann sich Nebel bilden. Der Start in den Tag bringt Sonne und Wolken. Später sind wenige Schauer drin. Bei einer Tagestoptemperatur von 21 Grad.
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6: Da haben wir gerade nichts, kommt gut durch. Das ist er, der Radio Hamburg Verkehr für Hamburg, Niedersachsen und Schleswig-Holstein.
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3: Ich bin Ursula Winkler. Deutschland reagiert auf den versuchten Drohnenanschlag am Flughafen Leipzig-Halle. Laut der Bundesregierung steckt Russland dahinter. Außenminister Wadefuhl kündigt deshalb mehrere Maßnahmen an, darunter die Schließung des russischen Generalkonsulats in Bonn.
4: Auch das russische Haus in Berlin muss sich auf Konsequenzen einstellen. Deutschland kündigt den Vertrag mit dem Kulturinstitut. Außerdem sollen russische Staatsbürger bei der Einreise ab sofort strenger kontrolliert werden. Innenminister Dobrindt sagte, die Technik an der Drohne in Leipzig passe zu anderen russischen Aktionen und sei professionell eingesetzt worden. Für die eigentliche Tat soll Moskau allerdings sogenannte Wegwerfagenten angeheuert haben, also Helfer, die für wenig Geld einzelne Aufträge übernehmen. Zoe Tassovali, Nachrichtenredaktion.
3: Das Bundeskabinett will heute die geplante Reform der Einkommensteuer auf den Weg bringen. Sie soll vor allem Familien mit Kindern und Menschen mit kleinen und mittleren Einkommen entlasten. Zur Gegenfinanzierung soll unter anderem die Reichensteuer früher greifen. Weiteres Thema im Kabinett ist der Entwurf eines neuen Kita-Gesetzes, das die Qualität von frühkindlicher Bildung stärken soll. Zentraler Punkt sind Sprachtests für alle Vierjährigen. Viele Menschen sind im Alltag auf Bus und Bahn angewiesen, aber rund 21 Millionen Menschen in Deutschland und damit rund ein Viertel der Bevölkerung sind schlecht oder gar nicht vom öffentlichen Nahverkehr versorgt. Das geht aus Daten der Denkfabrik Agora Verkehrswende hervor.
5: Schlechte Karten haben alle, die auf dem Land wohnen, egal ob nun in Schleswig-Holstein oder Bayern. Wochentags gibt's da nämlich keinen Bus, der alle 30 Minuten fährt und doch keine Haltestelle, die in der Nähe der Wohnung liegt. Für rund 30 Millionen sieht's aber gut aus in Sachen Bus und Bahn. In Frankfurt zum Beispiel oder den Ballungszentren in NRW. Dennoch laut einer TÜV-Studie bleibt das eigene Auto für die allermeisten die erste Wahl. Claudia Wächter, Nachrichtenredaktion.
3: Hausaufgaben, Referate oder zum Lernen. Ältere Schüler nutzen fast ohne Ausnahme künstliche Intelligenz. Das zeigt eine Survey-Umfrage für Vodafone. Viele von ihnen greifen sogar täglich oder mehrmals pro Woche auf die KI.

0: zurück. Nur 2% der Befragten nutzen ChatGPT und Co. demnach nie bei der Recherche und nur 4% verzichten auf KI bei den Hausaufgaben.
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2: Aktuell bleibt es trocken bei Tiefstwerten um 12 Grad. Stellenweise kann sich Nebel bilden. Wir starten mit Sonne und Wolken dann in den Tag. Später wird es windig mit wenigen Schauern und einer Tagestopptemperatur von 21 Grad.
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4: Da haben wir gerade nichts, kommt gut durch. Das ist er, der Radio Hamburg Verkehr für Hamburg, Niedersachsen und Schleswig-Holstein.
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1: Ich bin Ursula Winkler. Der Kreml hat Deutschland einen Eskalationskurs vorgeworfen. Hintergrund sind angedrohte Sanktionen im Fall der nicht gezündeten Sprengstoffdrohne am Flughafen Leipzig-Halle. Zuvor hatten Innenminister Dobrindt und Außenminister Wadefuhl Russland für den Drohnenvorfall verantwortlich gemacht. Wadefuhl kündigte einige Strafmaßnahmen an.
2: Das russische Generalkonsulat in Bonn wird zum 18. September geschlossen. Der Vertrag über das russische Haus in Berlin wird gekündigt. Wir werden in der Europäischen Union neue Listungen von Personen aus Russland im Kontext hybrider Angriffe vorschlagen. Wir verschärfen die Einreisekontrollen für russische Staatsangehörige. Wir erhöhen den Druck auf die russische Schattenflotte.
1: Außenminister Wadefuhl. Das Bundeskabinett will heute die geplante Reform der Einkommensteuer auf den Weg bringen. Sie soll vor allem Familien mit Kindern und Menschen mit kleinen und mittleren Einkommen entlasten. Zur Gegenfinanzierung soll unter anderem die Reichensteuer früher greifen. Weiteres Thema im Kabinett ist der Entwurf eines neuen Kita-Gesetzes, das die Qualität von frühkindlicher Bildung stärken soll. Zentraler Punkt sind Sprachtests für alle Vierjährigen. Am Umspannwerk nahe dem Kraftwerk Jenschwalde in Brandenburg sind selbstgebaute Flugkörper gefunden worden. Brandenburgs Ministerpräsident Woidke spricht von einem Anschlagsversuch.
3: Einige dieser Flugkörper wurden offenbar schon abgeschossen. Die Polizei prüft, ob damit gezielt Leitungen am Umspannwerk getroffen werden sollten. Das Landeskriminalamt hat den Fall übernommen und sichert aktuell umfassend Spuren. Für die Menschen in der Region hatte das keine Folgen. Der Strom lief ganz normal weiter. Im Kraftwerk fiel allerdings ein Block technisch aus. Der Betreiber prüft jetzt, ob das mit dem Vorfall zusammenhängt. Wer dahinter steckt und welches Motiv es gibt, ist aktuell noch völlig offen. Zoe Tassovali, Nachrichtenredaktion.
1: Mit der Ehrung des Hollywood-Stars George Clooney starten am Abend die Filmfestspiele Venedig. Clooney erhält den Goldenen Löwen für sein Lebenswerk. 21 Filme konkurrieren bei dem Festival um den Hauptpreis. Zu den angekündigten Stars gehört auch die Band Oasis. Über die britischen Musiker läuft eine Doku im Nebenprogramm. Außerdem werden unter anderem Robert Pattinson, Pamela Anderson und Orlando Bloom erwartet.
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4: In den nächsten Stunden bleibt es meist klar und trocken. Örtlich kann sich Nebel bilden. Der Start in den Tag bringt Sonne und Wolken. Später sind wenige Schauer drin. Bei einer Tagestoptemperatur von 21 Grad.
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6: Die A7 Hamburg Richtung Flensburg ist der Elbtunnel gesperrt. Der Radio Hamburg Verkehr für Hamburg, Niedersachsen und Schleswig-Holstein.
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7: Ich bin Ursula Winkler. Der Kreml hat Deutschland einen Eskalationskurs vorgeworfen. Hintergrund sind angedrohte Sanktionen im Fall der nicht gezündeten Sprengstoffdrohne am Flughafen Leipzig-Halle. Zuvor hatten Innenminister Dobrindt und Außenminister Wadefuhl Russland für den Drohnenvorfall verantwortlich gemacht. Wadefuhl kündigte einige Strafmaßnahmen an.
8: Das russische Generalkonsulat in Bonn wird zum 18. September geschlossen. Der Vertrag über das russische Haus in Berlin wird gekündigt. Wir werden in der Europäischen Union neue Listungen von Personen aus Russland im Kontext hybrider Angriffe vorschlagen. Wir verschärfen die Einreisekontrollen für russische Staatsangehörige. Wir erhöhen den Druck auf die russische Schattenflotte.
7: Außenminister Wadefuhl. Das Bundeskabinett will heute die geplante Reform der Einkommensteuer auf den Weg bringen. Sie soll vor allem Familien mit Kindern und Menschen mit kleinen und mittleren Einkommen entlasten. Zur Gegenfinanzierung soll unter anderem die Reichensteuer früher greifen. Weiteres Thema im Kabinett ist der Entwurf eines neuen Kita-Gesetzes, das die Qualität von frühkindlicher Bildung stärken soll. Zentraler Punkt sind Sprachtests für alle 4-Jährigen. Am Umspannwerk nahe dem Kraftwerk Jenschwalde in Brandenburg sind selbstgebaute Flugkörper gefunden worden. Brandenburgs Ministerpräsident Woidke spricht von einem Anschlagsversuch.
9: Einige dieser Flugkörper wurden offenbar schon abgeschossen. Die Polizei prüft, ob damit gezielt Leitungen am Umspannwerk getroffen werden sollten. Das Landeskriminalamt hat den Fall übernommen und sichert aktuell umfassend Spuren. Für die Menschen in der Region hatte das keine Folgen. Der Strom lief ganz normal weiter. Im Kraftwerk fiel allerdings ein Block technisch aus. Der Betreiber prüft jetzt, ob das mit dem Vorfall zusammenhängt. Wer dahinter steckt und welches Motiv es gibt, ist aktuell noch völlig offen. Zoe Tassovali, Nachrichtenredaktion.
7: Mit der Ehrung des Hollywood-Stars George Clooney starten am Abend die Filmfestspiele

0: Venedig. Clooney erhält den Goldenen Löwen für sein Lebenswerk. 21 Filme konkurrieren bei dem Festival um den Hauptpreis. Zu den angekündigten Stars gehört auch die Band Oasis. Über die britischen Musiker läuft eine Doku im Nebenprogramm. Außerdem werden unter anderem Robert Pattinson, Pamela Anderson und Orlando Bloom erwartet.
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2: Aktuell bleibt es trocken bei Tiefstwerten um 12 Grad. Stellenweise kann sich Nebel bilden. Wir starten mit Sonne und Wolken dann in den Tag. Später wird es windig mit wenigen Schauern und einer Tagestopptemperatur von 21 Grad.
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4: Die A7 Hamburg Richtung Flensburg ist der Elbtunnel gesperrt. 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
1: Ich bin Ursula Winkler. Deutschland bekommt nach dem versuchten Drohnenanschlag in Leipzig Rückendeckung von NATO und EU. NATO-Chef Rutte sagt, die Beweise gegen Russland seien eindeutig. Auch EU-Kommissionspräsidentin von der Leyen sichert Unterstützung zu.
2: Beide machen klar, Moskau soll mit solchen Aktionen weder Deutschland einschüchtern, noch die Hilfe für die Ukraine schwächen. Rutte hat darüber bereits mit Bundeskanzler Merz gesprochen. Als nächstes berät er auch mit Kommissionspräsidentin von der Leyen. Dann geht es darum, wie Europa weiter reagieren kann. Auch die EU-Außenminister wollen über den Fall und mögliche Sanktionen sprechen. Moskau kündigte dagegen eine Reaktion auf die deutschen Maßnahmen an. Was genau das heißt, lässt das Außenministerium offen. Dr. Zeitler, Berlin.
1: Fast jeder dritte Mieter in Deutschland macht sich Sorgen, seine Miete künftig nicht mehr bezahlen zu können. Das zeigt eine Forsa-Studie im Auftrag des Deutschen Mieterbunds. Die Mietenkrise habe sich verfestigt, hieß es von dem Verband. Viele Mieter lebten in Angst vor Wohnungsverlust. Der aktuelle Mietenreport zeigt auch, dass jeder zweite befürchtet, in dem Fall keine bezahlbare Ersatzwohnung zu finden. Laut Mieterbund fehlen in Deutschland aktuell rund 1,4 Millionen Wohnungen. Die Bundesregierung will heute die Reform der Einkommensteuer auf den Weg bringen. Die Reform soll besonders Familien mit Kindern und Steuerpflichtige mit niedrigen und mittleren Einkommen entlasten.
3: Kern der Reform, ein höherer Grundfreibetrag, ab dem überhaupt erst Einkommenssteuer gezahlt werden muss, ein später greifender Spitzensteuersatz und die Erhöhung des Kindergelds bis 2028 auf 272 Euro pro Monat und Kind. Die Entlastungen summieren sich dann auf 10 Milliarden Euro jährlich. Wie wird das Ganze bezahlt? Die Reichensteuer soll etwas früher greifen und es wird eine zweite Stufe, die sogenannte Superreichensteuer, eingeführt. Der Industrieverband sagt, dass Unternehmen durch diese Reform nicht entlastet, sondern zusätzlich belastet werden. Uli Reitinger, Berlin.
1: Hausaufgaben, Referate oder zum Lernen. Ältere Schüler nutzen fast ohne Ausnahme künstliche Intelligenz. Das zeigt eine Civi-Umfrage für Vodafone. Viele von ihnen greifen sogar täglich oder mehrmals pro Woche auf die KI zurück. Nur 2% der Befragten nutzen ChatGPT und Co. demnach nie bei der Recherche und nur 4% verzichten auf KI bei den Hausaufgaben.
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4: In den nächsten Stunden bleibt es meist klar und trocken. Örtlich kann sich Nebel bilden. Der Start in den Tag bringt Sonne und Wolken. Später sind wenige Schauer drin. Bei einer Tagestoptemperatur von 21 Grad.
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6: Die A7 Hamburg Richtung Flensburg ist der Elbtunnel gesperrt. Der Radio Hamburg Verkehr für Hamburg, Niedersachsen und Schleswig-Holstein.
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4: Ich bin Ursula Winkler. Deutschland bekommt nach dem versuchten Drohnenanschlag in Leipzig Rückendeckung von NATO und EU. NATO-Chef Rutte sagt, die Beweise gegen Russland seien eindeutig. Auch EU-Kommissionspräsidentin von der Leyen sichert Unterstützung zu.
5: Beide machen klar, Moskau soll mit solchen Aktionen weder Deutschland einschüchtern, noch die Hilfe für die Ukraine schwächen. Rutte hat darüber bereits mit Bundeskanzler Merz gesprochen. Als nächstes berät er auch mit Kommissionspräsidentin von der Leyen. Dann geht es darum, wie Europa weiter reagieren kann. Auch die EU-Außenminister wollen über den Fall und mögliche Sanktionen sprechen. Moskau kündigte dagegen eine Reaktion auf die deutschen Maßnahmen an. Was genau das heißt, lässt das Außenministerium offen. Dr. Zeitler, Berlin.
4: Fast jeder dritte Mieter in Deutschland macht sich Sorgen, seine Miete künftig nicht mehr bezahlen zu können. Das zeigt eine Forsa-Studie im Auftrag des Deutschen Mieterbunds. Die Mietenkrise habe sich verfestigt, hieß es von dem Verband. Viele Mieter lebten in Angst vor Wohnungsverlust. Der aktuelle Mietenreport zeigt auch, dass jeder zweite befürchtet, in dem Fall keine bezahlbare Ersatzwohnung zu finden. Laut Mieterbund fehlen in Deutschland aktuell rund 1,4 Millionen Wohnungen. Die Bundesregierung will heute die Reform der Einkommensteuer auf den Weg bringen. Die Reform soll besonders Familien mit Kindern und Steuerpflichtige mit niedrigen und mittleren Einkommen entlasten.
6: Kern der Reform, ein höherer Grundfreibetrag, ab dem überhaupt erst Einkommenssteuer gezahlt werden muss, ein später greifender Spitzensteuersatz und die Erhöhung des Kindergelds bis 2028 auf 272 Euro pro Monat und Kind. Die Entlastungen summieren sich dann auf 10 Milliarden Euro jährlich. Wie wird das Ganze bezahlt? Die Reichensteuer soll etwas früher greifen und es wird eine zweite Stufe, die sogenannte Superreichensteuer, eingeführt. Der Industrieverband sagt, dass Unternehmen durch diese Reform nicht entlastet, sondern zusätzlich belastet werden. Uli Reitinger, Berlin.
4: Hausaufgaben, Referate oder zum Lernen. Ältere Schüler nutzen fast ohne Ausnahme künstliche Intelligenz. Das zeigt eine Civil-Umfrage für Vodafone. Viele von ihnen greifen sogar täglich oder mehrmals pro Woche auf die KI zurück. Nur 2% der Befragten nutzen ChatGPT und Co. demnach nie bei der Recherche und nur 4% verzichten auf KI bei den Hausaufgaben.
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1: Aktuell bleibt es trocken bei Tiefstwerten um 12 Grad. Stellenweise kann sich Nebel bilden. Wir starten mit Sonne und Wolken dann in den Tag. Später wird es windig mit wenigen Schauern und einer Tagestopptemperatur von 21 Grad.
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3: Die A7 Hamburg Richtung Flensburg ist der Elbtunnel gesperrt. Der Radio Hamburg Verkehr für Hamburg, Niedersachsen und Schleswig-Holstein.
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0: Guten Morgen an Moin. Alle ganz frühwachen von euch hier bei Radio Muck oder vielleicht auch diejenigen, die gerade von der Nachtschicht kommen. Wir empfangen euch auf jeden Fall so oder so im Auto direkt mit ganz vielen Mega-Hits. Ist direkt zum Motivationsschub Come Over von Degny und das Beste von heute von Harry Styles. Automatisch so mit. Haben wir auch gerade direkt gemacht, Tim. American Girls gibt's gleich direkt hier nach. Jetzt ist es 5 Uhr.
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2: Ich bin Ursula Winkler. Deutschland reagiert auf den versuchten Drohnenanschlag am Flughafen Leipzig-Halle. Laut der Bundesregierung steckt Russland dahinter. Außenminister Wadefuhl kündigt deshalb mehrere Maßnahmen an, darunter die Schließung des russischen Generalkonsulats in Bonn.
3: Auch das russische Haus in Berlin muss sich auf Konsequenzen einstellen. Deutschland kündigt den Vertrag mit dem Kulturinstitut. Außerdem sollen russische Staatsbürger bei der Einreise ab sofort strenger kontrolliert werden. Innenminister Dobrindt sagte, die Technik an der Drohne in Leipzig passe zu anderen russischen Aktionen und sei professionell eingesetzt worden. Für die eigentliche Tat soll Moskau allerdings sogenannte Wegwerfagenten angeheuert haben, also Helfer, die für wenig Geld einzelne Aufträge übernehmen. Zoe Tassovali, Nachrichtenredaktion.
2: Die deutsche Marine will die Reichweite ihrer Raketen deutlich vergrößern. Eine Fregatte hat im Atlantik einen zuvor geheim gehaltenen Test des Raketensystems LoRa erfolgreich abgeschlossen. Das teilte ein Sprecher mit. Die Waffen haben eine Reichweite von mehr als 500 Kilometern. Nun sollen Pläne für eine Beschaffung vorangebracht werden. LoRa ist eine ballistische Rakete, die in Israel entwickelt und produziert wurde. Die Bundesregierung bringt heute ein Gesetz auf den Weg, das vor allem den ganz kleinen Kindern zugutekommen soll. Im Kern geht es um verpflichtende Sprachtests für alle Vierjährigen und um eine gezieltere Förderung der Kinder in den Kitas.
4: Das Gesetz soll den Kleinkindern den Übergang zur Grundschule erleichtern. Experten sagen, im Moment schleppen die Kinder und Jugendlichen Bildungsdefizite oft durch ihre gesamte Bildungslaufbahn. Das soll sich mit dem neuen Gesetz ändern. Mit den verpflichtenden, bundesweit einheitlichen Sprachtests, auch für Kinder, die nicht in die Kita gehen, sollen Probleme früh erkannt und direkt mit individuell passenden Hilfen entgegengewirkt werden. Mehr als 9 Milliarden Euro steckt der Bund bis 2034 in diese Bildungsoffensive. Uli Reitinger, Berlin.
2: Finanzminister Klingbeil sitzt wegen eines Schadens an seinem Regierungsflieger in den USA fest. Ein technisches Problem verhindere den Start der Maschine, hieß es. Klingbeil muss die Nacht im Hotel verbringen und wird damit auch die heutige Kabinettssitzung in Berlin verpassen, bei der sein Steuergesetz auf den Weg gebracht werden soll. Er hatte in den USA unter anderem am Treffen der G20-Finanzminister teilgenommen.
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0: Das Radio Muck Wetter gibt Motivation auf jeden Fall erstmal. 21 Grad sind drin, 4 Stunden Sonnenschein auch dazwischen. Und das Gute ist, bis mittags ist es jetzt auch einfach mal trocken. Also einfach mal nicht nass bei der Arbeit ankommen. Alles entspannt, auch bei 13 Grad jetzt in der City. Doch ein bisschen frischer auf jeden Fall, gerade zum Beispiel in Seevetal bei 11 Grad. So in der Mitte bei 12 sind wir bei Pinneberg schon. Und dann ist es abends leicht verregnet, windig. Morgen aber auch wieder eigentlich wie heute 21 Grad und immer wieder Sonne dazwischen. Für eure Sicherheit ist jetzt der Radio Muck Verkehr mit der Edeka-App für John, der diese Woche Urlaub hat, mit Tim Gaffron.
5: Und um 5.04 Uhr sieht es noch sehr gut aus auf den Straßen und Autobahnen. Alles frei. Falls ihr doch was habt, ein Blitzer oder ähnliches, ruft gerne an oder schickt uns eine WhatsApp an die 040 333 10.000. Das ist der Radio Hamburg Verkehr für Hamburg, Niedersachsen und Schleswig-Holstein.
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0: Ja, moin!
5: Für den Mittwoch. Fast schon geschafft,
0: die ist Hälfte echt der Woche. So, stimmt. Fast Wochenende, können wir schon sagen. Erstmal jetzt wach werden. Mit ganz vielen Mega-Hits. Dagny gleich dabei. Come Over direkt nach dem Besten von heute. Harry Styles, American Vibe auch irgendwie drin. Klingt direkt wie in so einem Beach an Amerika. Mit American Girls für euch.
5: Und da werden wir jetzt garantiert wieder so ein bisschen mitschunkeln.
0: Ja, ist automatisch.

0: Morgen.
1: Hat um 5.15 Uhr nochmal eine andere Wirkung an dem Mittwoch als auf dem Kiez, Florida, aber habt ihr gefühlt. Und das Wetter-Update ist auch herrlich jetzt für euch. 13 Grad hier in der City, 21 Grad sind noch drin. Und auch wenn es viel regnet, zwischendurch auch immer wieder sonnig.
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3: Morgen startet die zweite Staffel einer Serie, auf die ich mich in diesem Jahr mit am meisten gefreut habe, The Gentleman. Britischer Adel und Gangster, super Kombination und das alles im unvergleichlich coolen Guy Ritchie-Stil.
4: Wenn Sie etwas wollen, das Prestige und eine Geschichte hat, dann würde ich Ihnen den Duke ans Herz legen.
1: Und The Gentleman ist ja die Serie, die zuerst ein Film war, ne?
3: Ja, genau. Also Guy Ritchie hat erst den Film gemacht, der hieß auch The Gentleman, überraschenderweise. Und dann hat er ganz schnell gemerkt, ja, in der Geschichte, da steckt dort noch viel mehr drin. Stoff für eine Serie und ich finde die auch viel besser als den Film. In Staffel 1, wir erinnern uns, erbt Eddie von seinem Vater nicht nur den Titel eines Herzogs, sondern auch eine riesige Marihuana-Plantage unter dem Familienanwesen. Und in Staffel 2 wird es noch krimineller.
5: Ich glaube, ich habe jetzt eine klarere Vorstellung, was ich will.
6: Und das wäre?
5: Alles, Susie.
1: Ja, vor allem aber nicht nur kriminell, sondern irgendwie immer wieder auch ein bisschen komisch.
3: Ja, es ist so diese typische Guy Ritchie-Mischung aus knallhartem Verbrechen und schwarzem Humor. Diesmal kommt auch noch die italienische Mafia ins Spiel und das bedeutet auch noch mehr schöne Locations. Also Fahrten mit dem Riva-Boot über den Lago Maggiore. Aber es wird auch immer wieder richtig heftig brutal.
1: Und Christian, du sagst, Staffel 2 kann mit der ersten mithalten?
3: Ja, ich finde sie ein bisschen besser sogar noch einen Tick. Für The Gentleman Staffel 2 gibt es von mir eine 1 oder 10 von 10 Marihuana-Plantagen.

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0: Radio Hamburg hier. Guten Morgen.
1: Einen wunderschönen Mittwoch.
0: Um 5.24 Uhr gleich direkt. Oh mein Gott, so ein Brett. Justin Timberlake. Immer die Partymucke direkt am Start hier bei eurer Musik.
1: Werdet ihr wirklich wach?
0: Ja, can't stop the feeling. 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Sie ist dabei. 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Und das Beste von heute, Stay, feiert ihr gleich schon. Vorher gibt's auch noch Alex Warren mit Eternity.
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0: Dieser Tag hier heute in der Radio Muck Morning Show verändert alles, auf jeden Fall in einem Leben von einem Nachwuchstalent. Es geht um den großen Auftritt in der Barclays Arena. Radio Mucks Next Megastar, einmal bei Star So Free auftreten. Die Top 3 Stand seit dieser Woche und heute fällt wirklich die Entscheidung. Ein Glück, Tiffany Harris entscheidet das.
1: Ja, wirklich.
0: Radio Muck Megastar, sie tritt da ja auch auf. Und Tim, du hast gestern nochmal mit ihr telefoniert. Die ist gut am Struggeln auch, ne?
1: Ja, komplett am Struggeln. Die Top 3, ihr fehlen quasi die Worte.
2: Scheiße! Diese Auswahl wird so schwer.
0: Ich verstehe es auch. Es ist wirklich sehr, sehr schwer. Ihr überzeugt euch gleich schon mal nochmal so ein kleiner erster Eindruck von Tiffany Harris. Kommt hier schon in 10 Minuten für euch. Jetzt ist es 5:30.
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1: In der Nacht zu heute sind auf einem Fabrikgelände auf St. Pauli zwei Männer getötet worden. Mutmaßlich durch Schüsse. Zeugen hatten Schussgeräusche an der Lagerstraße nahe der Hamburger Messe gehört und die Polizei alarmiert. Die Beamten fanden dort zwei schwer verletzte Männer, die noch vor Ort gestorben sind. Die Hintergründe zu der Tat sind noch unklar. Die nächsten Radio Hamburg Nachrichten gibt's um 6 Uhr.
0: Das Radio Hamburg Wetter heute mit 21 Grad maximal. Auf jeden Fall viel Sonnenschein dazwischen. Auch wenn es jetzt morgens bei 13 Grad echt noch frisch ist. Also Auto auf jeden Fall wahrscheinlich mit Heizung. Wer Luxusleben lebt, auch noch mit Sitzheizung. Ich hätte es gebraucht heute Morgen. 11 Grad Messewind gestartet, 12 in Buxtehude gerade. Und dann ist es erstmal trocken, später ein bisschen verregnet. Genauso wie morgen. Aber auch da sind wir locker über 20 Grad und auch viel Sonne dazwischen. 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
1: Ja, und die Straßen sind soweit frei, ist noch nichts los. Falls ihr doch was habt, ruft gerne kurz an oder schickt uns eine WhatsApp. Da freuen wir uns natürlich auch, ne? Unter der 040 333 10.000. Das ist der Radio Hamburg Verkehr für Hamburg, Niedersachsen und Schleswig-Holstein.
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0: Ja, moin!
1: Einen schönen Mittwoch!
0: John freut sich auch schon wieder auf euch ab Montag. Jetzt aber erstmal, ne? Klarkommen, Justin Timberlake, Can't Stop the Feeling. Super, wenn ihr vielleicht gerade schon die ersten Brote für die Schule schmiert. Vorher noch das Beste von heute. Leonie und Callum Scott, wirklich ein Duo aus dem Himmel geschickt. Es passt so gut zusammen, diese Stimmen. Jetzt bei

0: Guten Morgen. Leute, es wird so krass. Wir haben so Bock, nur mit euch zu feiern, den ganzen Tag.
1: Dieses Konzertevent ist nur für euch, unsere treuen Hörer.
0: Für 12.000 von euch vor allem, ey, das ist so krass. Samstag, der 19. September in der Barclays Arena. Das Konzertevent des Jahres mit einfach mal 5 Megastars, die ihr da seht. Wir können es aber noch nicht glauben.
2: Ja, unter anderem Radio Hamburg Megastar Purple Disco Machine mit dabei. Wir haben Leonie, Clock, Fastboy. Außerdem heute auch bei uns zu Gast Tiffany Harris. Warum sie heute schon zu Gast ist, Lea, hat ja einen sehr guten Grund.
0: Ja, wenn ich daran denke, kriege ich schon Puls, obwohl ich nicht auf diese Bühne soll. Es geht ja um einen Auftritt noch, der noch frei ist. 10 Minuten für Radimux Next Megastar. Unsere Top 3 steht und heute fällt die Entscheidung, die zum Glück Tiffany Harris trifft.
2: Ganz genau.
0: Und nicht wir. Ab 6 Uhr alle hier am Start. Es wird wirklich absolut wild. Und ihr habt sie ja auch supportet seit Minute 1 und seid dann jetzt heute auch bei allen Gefühlen dabei, hinter den Kulissen. Ab 6 Uhr freuen wir uns, wenn ihr dabei seid. Und atmen jetzt noch einmal durch, bevor es losgeht mit Olivia Dean und So Easy to Fall in Love.

0: Guten Morgen.
1: Moin.
0: Das Radio Burg Wetter Update um 5.43 Uhr. Entspannt, schön trocken, vor allem endlich auch mal morgens bei 14 Grad in der City. Später zwar ein bisschen Regen, vor allem nachmittags, aber auch Sonnenschein dabei bei 21 Grad maximal.
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0: Guten Morgen.
1: Moin.
0: Liebe Grüße ins Badezimmer hier von Radio Hamburg. Wir sind bei euch, wenn ihr vielleicht denkt, pff, wieso sehe ich so zerknittert aus? Ich bin mir sicher, wir alle wünschten uns, wir hätten etwas J-Lo in uns. Diese Frau altert gefühlt nicht.
1: Das stimmt.
0: Ihr Elixier haben. Wie sieht die morgens um 5.56 Uhr wahrscheinlich aus? Also das ist wirklich eine Frau, die für immer jung bleibt und auch vor allem eigentlich für immer gute Musik macht. Das Beste von heute gleich mit David Guetta, Save Me Tonight nach 6 für euch. Und vorher noch 24K Golden mit Mood.
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0: Guten Morgen.
1: Moin.
0: Eure Radio Muck Morning Show mit einem leicht erhöhten Puls auf jeden Fall.
1: Geht gleich los, ne?
0: Überall hier bei Radio Hamburg, das ganze Team und vor allem unsere Top 3, die jetzt gerade hergekommen sind im Kampf um den Titel Radio Hamburgs Next Megastar 2026. Heute küren wir ihn. Es geht um den Auftritt in der Barclays Arena vor 12.000 Menschen. Ich habe schon so ein paar schwere Atmer gehört beim Reinkommen und wir machen gleich mal den ersten Gefühlslagencheck mit euch gemeinsam in 10 Minuten.
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0: Es ist 6 Uhr.
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4: Guten Morgen. Doppelmord in der Schanze. Russland verärgert über deutsche Strafen. Sonne, Wolken und Regen, 21 Grad heute. Großeinsatz für die Polizei in der Schanze. In der Nähe des Bahnhofs Sternschanze sind Schüsse gefallen. 2 Männer sind tot. Mark Elvers.
5: Die Schüsse sollen auf einem Fabrikgelände in der Lagerstraße gefallen sein. Dort sind 2 Männer schwer verletzt gefunden worden. Kurz darauf sind sie gestorben. Laut übereinstimmender Medienberichte ist auf dem Gelände von Delta Fleisch und dem Boxclub Universum geschossen worden. Die Polizei war mit mehr als 2 Dutzend Streifenwagen vor Ort. Die Fahndung nach dem oder den Tätern läuft noch. Die Polizei geht davon aus, dass sich Täter und Opfer kannten. Für Anwohner soll keine Gefahr bestehen. Die Mordkommission ermittelt, mehr ist bislang nicht bekannt.
4: Hamburgs Finanzsenator Andreas Dressel hat gestern den Geschäftsbericht unserer Stadt für das vergangene Jahr vorgestellt. Carolina Koplin.
6: Die Beweise sind eindeutig, so sieht das auch NATO-Generalsekretär.
4: Nee, das ist sie ganz offenbar nicht. Das ist Thomas Thonfeld, der soll gleich ein anderes Thema beackern. Aber jetzt müsste Carolina zu hören sein.
7: Bricht man die Finanzen der Stadt auf die Kernverwaltung runter, also quasi den Verwaltungsapparat, dann gab es ein leichtes Plus von 47 Millionen Euro. Betrachtet man den ganzen Konzern, gab es ein Minus von 142 Millionen. Im Vorjahr sahen beide Ergebnisse deutlich besser aus. Laut Dressel liegt das unter anderem an den gestiegenen Personalkosten und führt dazu, dass der finanzielle Rahmen enger wird. Das gespart werden soll, wurde ja längst bekannt gegeben.
4: Ja, und jetzt kommen wir zu Thomas Thonfeld. Da geht es um den russischen Präsidenten Putin. Der bezeichnet die deutschen Strafmaßnahmen gegen sein Land nach dem Vorfall mit einer Sprengstoffdrohne auf dem Leipziger Flughafen jetzt als schweren Fehler. Seiner Ansicht nach gibt es nämlich keine Beweise für eine russische Beteiligung.
6: Die Beweise sind eindeutig, so sieht das auch NATO-Generalsekretär Rütte. Er will heute mit EU-Kommissionspräsidentin von der Leyen über das Thema reden. Auch der NATO-Rat in Brüssel wird sich damit befassen. Die Bundesregierung will unter anderem das russische Konsulat in Bonn schließen, auch ein russisches Kulturinstitut hier in Berlin, außerdem russische Diplomaten ausweisen.
4: Und der Fußball-Fünftligist Hamburg-Eimsbüttler Ballspielclub HEBC hat sein DFB-Pokalspiel gegen Erstligist Dortmund gestern Abend im Volksparkstadion 0:5 verloren. Das waren die Nachrichten aus Hamburg, Deutschland und der Welt.
8: Was ich sehr niedlich fand, ich war gestern mit der U2 abends noch unterwegs und die haben an der Bahn immer den Zwischenstand, wie bei der WM sogar,
6: ja,
8: gezeigt.
6: Ja, oh,
0: geil. Das Radiomorgen-Wetter ist perfekt. Auch vielleicht feiern die das heute ja immer noch. 13 Grad in der City jetzt, 11 in Bremervörde, 12 in Bad Bramstedt, 21 sind noch drin und das ist so ein Fall. Sonnenbrille, ja, Regenjacke, auch ja. Später kommt schon so ein bisschen was runter. Aber vor allem Fokus auf die erst mal trockenen Phasen bis nachmittags. Morgen eigentlich genauso wie heute. Ein bisschen windiger, 21 Grad, aber auch da Minimum 2 Stunden Sonnenschein dabei. 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
8: Ja, und momentan Schichtwechsel bei Airbus. Ne? In Neuenfelder Hauptwerkstatt einwärts gibt es dadurch Stop and Go zwischen Neuer Fährweg und Neuenfelder Damm. 10 Minuten dauert es da länger. Also kommt gut nach Hause oder kommt gut zur Schicht. Wir begleiten euch. Und wenn ihr noch was habt, ein Blitzer oder ähnliches, ne, ruft an oder schickt eine WhatsApp. 040-333-10.000. Das ist der Radio Hamburg Verkehr für Hamburg, Niedersachsen und Schleswig-Holstein.
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0: Moin!
8: einen schönen, spannenden Mittwochmorgen für euch.
0: Ja, eure Top 3 für Radiomux 6 Megastar auch dabei. Heute fällt die große Entscheidung. Ihr habt sie die letzten Tage auch schon besser gemeinsam kennengelernt mit uns. Levi zum Beispiel hat uns ja erzählt, sein Celebrity-Crush ist Shakira.
8: Auch wenn sie schon älter ist, das hat er noch dazu gesagt.
0: Das war sein Zusatz, aber die Mega-Hits nach wie vor wirklich so gut. Und ihr feiert sie gleich schon mal mit Whenever, Wherever, direkt nach dem Besten von heute. Jennifer Lopez und David Guetta mit Save Me Tonight.

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0: Ja, das ist crazy. 6.11 Uhr und wir sind alle schon so aufgeregt. Hier ist so viel los. Unsere Top 3 für den großen Auftritt in der Barclays Arena vor 12.000 Zuschauern versammelt. Einmal hi in die Runde.
2: Hallöchen.
3: Schönen guten Morgen.
0: Ihr seht alle hier im Studio.
3: Super fresh aus um kurz nach 6.
0: Ja, ihr seht fresh aus und vor allem lacht ihr alle gerade so ein bisschen aufgeregt, verlegen. Sag mal, Anna, lebt ihr? Wie geht's euch? Wie war die Nacht?
2: Ja, kurz.
0: Kurz.
2: So lange haben wir nicht geschlafen.
0: Die ganze Nacht durchgeredet, irgendwie was wenn oder?
2: Nee, das ging. Aber wir haben tagsüber dann doch relativ viel Schlaf nachgeholt und dann kommt man nachts nicht mehr so gut schlafen.
0: Stimmt, ja. Levi, bei dir waren ja die letzten Nächte irgendwie so statistisch immer weniger Schlaf. Wie war's jetzt?
4: Ja, ich hab's, glaube ich, nochmal getoppt. Also,
0: hast du eine Minute geschlafen?
4: Ja, gefühlt schon. Also es war wirklich sehr, sehr wenig Schlaf diese Nacht.
3: Aber gefühlt bist du trotzdem anwesend.
4: Ja,
0: du
4: bist
0: da.
4: Sehr gut. Kann sein, dass ich zwischendurch mal wegdrifte, aber dann einfach wieder aufwecken.
3: Laura, wie war es bei dir? Du hast ja gesagt, du bist nicht so die Frühaufsteherin.
5: Nee.
3: Wann hat heute der Wecker geklingelt?
5: Um 4. Also ich muss sagen, ich bin erstaunlich wach. Ich war aber auch irgendwie schon um 9.30 Uhr im Bett. Das
3: okay.
5: War ich schon richtig stolz.
3: Sehr gut.
5: Auf mich.
3: Der Einbruch kommt nachher so gegen 8 wahrscheinlich. Ja. Ja, wir freuen uns, dass ihr heute Morgen alle gemeinsam hier seid. Und heute ist ja die große Entscheidung, wer Radio Hamburgs Next Megastar wird. Ab 7 Uhr kommt Tiffany Ayres noch dazu, die das Ganze ja entscheidet. Lea und ich, wir sind da raus und wir sind sehr gespannt. Wir haben noch das ein oder andere mit euch vor, Tiffany auch. Und ja, freuen uns, dass ihr den ganzen Morgen hier heute beim Tag der Entscheidung dabei seid.
4: Danke.
5: Ja, ganz auch.
0: Cool. Und ihr alle fühlt natürlich auch jeden Moment der Aufregung, jedes Gefühl mit. Hier bei Radio Hamburg erleben wir das alle gemeinsam. Das wird super wild.

0: Guten Morgen.
1: Moin.
0: Das Radio-Burg-Wetter-Update jetzt mit 13 Grad in der City. Geht auf jeden Fall noch ordentlich bergauf. 21 Grad sind drin und dazu auch mindestens 4 Stunden Sonnenschein.
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0: Macht so Spaß mit euch. Gerne auch jetzt im Auto mitraten. 6.16 Uhr. Der Norden tritt an in unserem Update von Stadtland Fluss. Und dafür guten Morgen, Laura.
4: Guten Morgen.
5: Einen tollen Mittwoch.
0: Ein 5 Monate altes Baby. Hast du eine kleine Tochter namens Anneli. Und die geht gut ins Geld, ne?
4: Ja, genau. Das stimmt. Das merkt man.
0: Windeln und so, das ist alles echt teurer, als man manchmal denkt. 100 Euro sind hier ja drin. Für den Norden trittst du an. Du kommst aus Hamm.
4: Ja, richtig.
0: Okay, und deine Ansage sind, 6 Begriffe willst du schaffen. Oh, guck mal, da ist doch die Anneli im Hintergrund, oder?
4: Ja, genau, die liegt hier vor mir.
0: Oh. Die erzählt auch schon was. Vielleicht hilft sie dir auch beim Mitraten. Also, alles erlaubt.
4: Ja, wir haben fleißig geübt.
0: Ja, glaube ich dir sofort. Super, also ich drücke euch die Daumen, Laura. Die schnellsten 33 Sekunden deines Lebens starten jetzt. Eine Automarke mit N wie Nordpol.
4: Nissan.
0: Beruf mit D wie Dora.
4: Dachdecker.
0: Hauptstadt mit S wie Samuel.
4: Weiter.
0: Getränk mit A wie Anton.
4: Apfelsaft.
0: Instrument mit H wie Heinrich.
4: Weiter.
0: Insel mit R wie Richard.
4: Rügen.
0: Eissorte mit C wie Cäsar.
4: Petrus.
0: Sportart mit W wie Wilhelm.
4: Weiter.
0: Schulfach mit P wie Paula.
4: GW.
0: Gewürz mit O wie Otto.
4: Oregano.
0: Eine App mit U wie Ulrich. Die Zeit hat gerade geläutet. Das war jetzt nicht mehr drin. Anneli, ist das ein Jubel oder was sagst du? Wie hat Mama das gemacht?
4: Sie ist noch unsicher. Sie ist ein bisschen skeptisch, glaube ich.
0: Okay, Tim, du hast mitgezählt.
5: Ja, sieht tatsächlich sehr, sehr gut aus. Insgesamt 7 richtige.
4: Ja, super, danke schön.
0: Sehr gut, guck mal. Dann drücke ich dir und auch Anneli die Daumen, dass das reicht nachher. 17:17 in der Stübi-Show das Finale.
4: Alles klar, danke schön.
0: Vielleicht dann ja gegen euch. Online einmal anmelden, radiohamburg.de. Und dann geht es um die 100 Euro nachher Team Süden in der Stübi-Show.

0: Brandenburg. Bringt euch gut rein, guten Morgen.
1: Einen schönen Mittwoch.
0: Vielleicht genau jetzt um 6.24 Uhr gerade aus der Dusche gekommen, so der Moment, wo ihr euch endlich mal wieder wie ein Mensch fühlt und denkt, ja, okay, jetzt kann es reingehen in den Tag, ist echt so. Blood Running gleich dazu, hier unter ganz vielen Mega-Hits dabei auf jeden Fall. Ray Dalton und vorher noch Jason Derulo. Ich habe bei ihm so ein bisschen das Gefühl, Tim, ich habe ihn durchschaut. Ja. Er will irgendwie so alle paar Jahre mit seinen Mega-Hits mal wieder beweisen, dass er tanzen kann, auch wenn wir es alle wissen. Aber beim Besten von heute hat er wirklich einen Tanz. Jetzt kreiert es viel Hüftschwung dabei. Und ihr stellt euch den genauso dazu mal vor. Ist wirklich ein ganz entspannter Vibe, auch mit DJ Goja gleich. Michiko.
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0: Schönen Mittwoch, oh Gott.
1: Sehr aufregenden Morgen hier in der Radio Muck Morning Show.
0: Das Studio ist ja heute voll. Yeah. Sind wirklich alle da, die Top 3 Kandidaten von Radio Hamburgs Next Megastar. Wir haben gleich was mit euch vor.
1: Oha. Oh, wir sind gespannt.
0: Ihr könnt schon mal genau vielleicht eure Mitstreiter anschauen.
1: Ja, scannt euch gegenseitig nochmal.
0: Nochmal drüber nachdenken, was so die Konkurrenz ausmacht. Und wir hören es dann um 6.40 Uhr.
1: Ja, da werden wir mal sehen, wie competitive ihr hier alle seid. Jetzt ist es 6.30 Uhr.
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3: Guten Morgen, ich bin Rainer Hirsch. Auf einem Firmengelände im Schanzenviertel sind zwei Menschen getötet worden. Zeugen hatten gegen 22 Uhr Schüsse gehört und die Polizei alarmiert. Beamte fanden dort dann zwei verletzte Männer, die kurz darauf starben. Eine Großfahndung läuft. Russlands Präsident Putin bezeichnet die deutschen Strafmaßnahmen gegen sein Land nach dem Drohnenvorfall in Leipzig als schweren Fehler. Seiner Ansicht nach gibt es keine Beweise, dass der gescheiterte Anschlag auf Russland zurückgeht. Innenminister Dobrindt und Außenminister Wadefuhl hatten angekündigt, dass das russische Konsulat in Bonn geschlossen und der Vertrag für das russische Haus in Berlin gekündigt werden soll. Mit der Ehrung von Hollywood-Star George Clooney starten am Abend die Filmfestspiele in Venedig. Der 65-Jährige erhält den Goldenen Löwen für sein Lebenswerk. Zu den angekündigten Stars gehören Oasis. Über die Musiker läuft eine Doku im Nebenprogramm. Außerdem werden Robert Pattinson, Penelope Cruz, Pamela Anderson und Orlando Bloom erwartet.
1: Die nächsten Nachrichten gibt's um 7 für euch und das Radioburg Wetter bei 13 Grad jetzt in der City. Auf jeden Fall vielleicht auch bei euch bei der Arbeit so ein Morgen, wo jeder reinkommt. Boah, der Himmel, ne? Isaac hier aus dem Social Media Team gerade schon gesagt, der ist so pink und ihr ballert uns zu auch auf WhatsApp. Es sieht so schön aus. So richtig lila auch zum Beispiel bei Carola im Garten im Norderstedt. Und das genießt ihr doch doppelt. Vor allem, wenn ihr wisst, ja, später kann es mal so ein bisschen regnen. Bei 21 Grad dann ist es umso schöner jetzt morgen. Morgens 11 Grad messen wir in Jesteburg und morgen ist es dann ähnlich, 21 Grad. Viel Wind dabei vor allem, aber auch hier 2 Stunden Sonne. 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
0: Und wir haben Stop and Go, geht langsam los auf den Straßen und Autobahnen. A24 Berlin Richtung Hamburg, 2 Kilometer zwischen Schwarzenbeck-Grande und Witzhave, dauert aber nur so 10 Minuten länger. Wenn ihr noch was habt, ruft gerne an oder schickt uns eine WhatsApp an die 040-333-10000. Und das ist der Radio Hamburg Verkehr für Hamburg, Niedersachsen und Schleswig-Holstein.
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1: Oh mein Gott, ja, guten Morgen.
0: Und Lea, das Studio ist heute wirklich richtig voll.
5: Hey.
1: Alle am Start hier, die Top 3 für Radio Hamburgs Next Megastar. Ihr lernt sie immer weiter kennen. Ihr seid auch alle ein bisschen aufgeregt, ne?
5: Minimal. Ein Müh.
1: Ein ganz kleines bisschen. Ihr seid gleich mit in der Gefühlslage direkt nach Ray Dalton und Blood Running. Vorher noch das Beste von heute von Taylor Swift. Hier ist Opelite.

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0: Ja, das gibt's halt nur bei eurer Musiksender Nummer 1. Einfach ein Auftritt in der Barclays Arena bei Stars for Free. Spannend für euch alle jetzt beim Zuhören, aber vor allem auch für euch die Top 3. Yeah.
2: Hey. Laura ist da.
0: Hallöchen.
2: Außerdem Levi.
3: Moin.
2: Und Anna.
4: Hallihallo.
2: Einen wunderschönen. Habt ihr schon mal über eure Kandidaten nachgedacht, die quasi euch in Konkurrenz stehen?
3: Ja, bestimmt.
0: Weil ehrlich, ihr habt euch alle gestalkt, oder nicht? Das ist so normal.
2: Wir haben jetzt nämlich Folgendes vor. Ihr sollt reihum einfach einmal was Positives sagen zur Konkurrenz, wo ihr denkt, das ist dein Pluspunkt. Laura, du kannst anfangen über Levi.
4: Also, ich habe mir natürlich Levis Profil angeguckt, gestalkt, klar, alles drum und dran. Und ich finde das ultra cool, was er macht mit der Loopstation. Und ich finde seine Texte super cool und auch deep und tiefgründig und alles. Und deshalb, also ich bin auf jeden Fall sehr beeindruckt.
2: Das hört man doch gern.
0: Levi grinst schon doch.
2: Dankeschön. So, wir gehen jetzt mal Reihe um. Levi, was sagst du denn Gutes zu Anna?
3: Ganz viele, würde ich sagen. Also ich finde, sie hat auf jeden Fall einen richtig coolen Sound, eine Megastimme und alles, was ich so von ihr mitbekommen habe, auf jeden Fall eine sehr, sehr sympathische Frau, definitiv.
0: Das ist so süß. Irgendwie, ihr gönnt euch das auch alle gegenseitig. Ich habe echt das Gefühl, das ist hier schon so eine kleine Familie. Anna, was sagt ihr denn Positives jetzt noch über Laura?
4: Also wir haben natürlich auch ganz viel geguckt, ist ja klar. Ich finde, du hast so eine ganz, ganz eigene Art und so eine ganz eigene... so einen eigenen Sound in der Stimme, was ich sehr, sehr schön finde. Also du machst aus jedem Song wirklich auch irgendwie was Eigenes, egal ob es jetzt Cover ist oder deine eigenen Sachen. Ich finde es super, dass du jetzt auf Deutsch umgestiegen bist. Das gefällt mir sehr, sehr gut tatsächlich. Insofern, ja, da kann ich auch ganz viel Positives zu sagen.
0: Ey, Hammer.
4: Danke.
0: Einfach so süß, der Zusammenhalt hier. Also es bleibt spannend. Ihr habt euch jetzt gegenseitig schon mal so ein bisschen wieder gepusht. Das ist schon mal gut. Und ab 7 Uhr dann ja gleich mit Radio Muck Megastar Tiffany Harris die große Entscheidung.
2: Ja, da sind wir gespannt, was sie von euch hält.
0: Ja.
2: Da kommen wir dann mit den negativen Sachen. Nein, Spaß.
0: Nein, nein, nein.

0: Guten Morgen.
1: Moin.
0: 6.45 Uhr hier bei Radio Hamburg. Und ich glaube, wir haben das Battle jetzt eröffnet. Das Battle der schönsten Sonnenaufgangsbilder. Ihr schickt so viele. Also Jens wirklich aus dem LKW, Höhe Veddel. Das sieht schon wirklich sehr krass aus. Es ist wirklich fast dunkelrot, so ein bisschen wie in so einem Horrorfilm. Also das genießt ihr ja wohl herrlich. Jetzt bei 13 Grad in der City. 21 sind später noch drin. Nachmittags zwar ein bisschen Regen, aber vor allem auch viel Sonne dabei.
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0: Guten Morgen.
1: Einen wunderschönen Mittwoch.
0: Radio Muck hier um 6.53 Uhr. Kommt gut rein. Gerade die Kids vielleicht aufgeweckt, die noch so sagen, nein, ich will nicht in die Schule. Wir machen euch ein bisschen Motivation gleich mit ganz vielen Mega-Hits. Offenbach und nochmal Jean Martin gleich mit Overdrive. Und das Beste von heute von Michael Schulte. Auch dabei und vor sieben noch Ray, die wirklich einfach Selbstbewusstsein, Confidence in Person ist. Where is my husband? Feiert ihr gleich direkt.

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0: einer der spannendsten Morgen seit langem auf jeden Fall.
1: Wirklich. Und auch der vollsten hier im Studio.
0: Ja, wirklich. In eurer Radiomux Morning Show. Es geht um den großen Titel Radiomux Next neben Megastar 2026. Heute fällt die Entscheidung. Es war wirklich ein langer Weg. Seit Tag 1 habt ihr sie begleitet. Die Top 3. Die Entscheidung fällt dann. Radiomux Megastar Tiffany Harris. Du bist jetzt da auch aufgeregt. Wie war der Weg?
2: So schön. Also der Himmel, wie ihr alle den gesehen habt, war ja super schön pink. Ich bin genau da reingefahren. Und als ich ankam, war es so, okay, jetzt ist der Tag angefangen, der Himmel ist wieder blau.
0: Und du hast es jetzt auch schon verfolgt, natürlich so ein bisschen die Kandidaten.
2: Ja.
0: Also, das ist ja aufregend für dich auch.
2: Absolut. Also ich bin eigentlich schon so on and off seit 2 Uhr morgens wach, weil ich irgendwie so aufgeregt bin auch. So. Also ich freue mich auch so für die Kandidaten und ja, dass ich hier sein darf auch.
0: Wir sind alle aufgeregt und gehen auf jeden Fall gleich schon in die ganz genaue Analyse auch mal aus der Sicht eines Megastars rein um 7.17 Uhr. Jetzt ist es 7 Uhr.
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4: Schönen guten Morgen. 2 Männer in der Schanze erschossen. Putin erbost wegen deutscher Strafen. Von Sonne bis Regen, maximal 21 Grad. In der Lagerstraße in der Sternschanze fallen Schüsse. Kurz darauf sind 2 Männer tot. Jetzt ermittelt die Mordkommission. Mark Elvers.
5: Zeugen hatten gestern Abend Schussgeräusche gehört und die Polizei gerufen. Kurz darauf waren mehr als 2 Dutzend Streifenwagen im Einsatz. Die Ermittler haben die beiden Männer auf einem Fabrikgelände in der Lagerstraße gefunden. Übereinstimmenden Medienberichten zufolge auf dem Gelände von Delta Fleisch und dem Boxclub Universum. Die Polizei geht davon aus, dass sich Täter und Opfer kannten. Eine Gefahr für Anwohner besteht nicht, heißt es. Nach wie vor wird nach den Tätern gesucht. Anwohner sind laut Polizei aber nicht in Gefahr.
4: Russlands Präsident Putin hat die deutschen Strafmaßnahmen gegen sein Land wegen des Vorfalls mit einer Sprengstoffdrohne auf dem Leipziger Flughafen als schweren Fehler bezeichnet. Im Gegensatz zur Bundesregierung sieht er, wenig erstaunlich, keine Beweise für eine russische Täterschaft. Thomas Thonfeld.
6: Die Beweise sind eindeutig, so sieht das auch NATO-Generalsekretär Rutte. Er will heute mit EU-Kommissionspräsidentin von der Leyen über das Thema reden. Auch der NATO-Rat in Brüssel wird sich damit befassen. Die Bundesregierung will als Reaktion auf den versuchten Sprengstoffanschlag unter anderem das russische Konsulat in Bonn schließen, auch ein russisches Kulturinstitut hier in Berlin, außerdem russische Diplomaten ausweisen.
4: Die spanische Polizei hat nach eigenen Angaben den seit Jahren von Deutschland gesuchten Kopf einer Drogenschmugglerbande festgenommen. Der Mann, gegen den ein europäischer Haftbefehl Deutschlands wegen Drogenhandels und organisierter Kriminalität vorgelegen habe, sei in Zusammenarbeit mit Beamten des Bundeskriminalamts in der südspanischen Stadt Malaga aufgespürt worden. Um wen es sich bei dem Mann handelt, teilten die Ermittler nicht mit. Ein spanischer Fernsehsender berichtet, der Mann sei 38 Jahre alt und stamme aus Pakistan. Der Fußball-Fünftligist Hamburg-Eimsbüttler Ballspielclub HEBC hat sein DFB-Pokalspiel gegen Erstligist Dortmund gestern Abend im Volksparkstadion 0:5 verloren und ist damit ausgeschieden. Das waren die Nachrichten aus Hamburg, Deutschland und der Welt.
0: Das Radiomurk-Wetter ist so schön, auch wenn es ein bisschen frischer ist. 13 Grad, so ein goldener Morgen. Jetzt eben war alles noch so ganz rot-rosa. Jetzt einfach nur schön sonnig in der City. Auch zum Beispiel in Magdeheide oder Jesteburg. 11 Grad messen wir da. Und dann wird es echt relativ warm. 21 Grad später, zwar ein bisschen Regen, nachmittags vor allem abends, aber auch viele trockene Momente. Morgen ist dann wieder ein bisschen weniger Regen dabei. 21 Grad und auch hier mindestens 2 Stunden Sonnenschein für euch. 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
7: Schon ein bisschen was los auf den Straßen und Autobahnen. Achtung Autofahrer, eine ungesicherte Unfallstelle auf der A7 Hannover Richtung Hamburg zwischen Seevetal-Ramelsloh und Horster-Dreieck. Und es liegt ein Kantholz auf der A21 Hamburg Richtung Kiel zwischen Tremsbüttel und Bad Oldesloe Süd. Stop and Go A24 Berlin Richtung Hamburg, 2 Kilometer zwischen Schwarzenbeek-Grande und Witzhavel. Dauert so 10 Minuten länger und Habichtstraße statt auswärts 2 Kilometer zwischen Alter Teichweg und Stalzhofer Straße. Seid ihr so in 15 Minuten durch. Das Blitzer-Update aber noch. Lauensteinstraße statt auswärts kurz vorm Harzloh. Wissen wir von Sabine. Das ist der Radio Hamburg Verkehr für Hamburg, Niedersachsen und Schleswig-Holstein.
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0: Wahnsinn, das ist so spannend.
10: Schönen, spannenden Mittwochmorgen euch.
0: Ja, cool, dass ihr alle so mitfiebert und mitfühlt. Die große Entscheidung, wir sind so nah dran. Getroffen wird sie von dir, Radio-Book-Megastar Tiffany Harris, deine Gefühlslage.
2: Es ist ja das erste Mal, dass ich sowas mache, dass ich überhaupt sowas entscheiden darf. Und einerseits fühle ich mich so ein bisschen guilty, aber andererseits bin ich auch so, hey, ich glaube, wir werden die richtige Entscheidung treffen. Und vor allem, weil ich ja letztes Jahr auch eine Kandidatin war, gibt mir das, glaube ich, nochmal so ein
0: Push.
2: Ja, genau, ja.
0: Voll cool. Du hast ja wirklich auch alle Kandidaten genau angeguckt. Hast jetzt über jeden auf jeden Fall ganz viel Positives, teilweise auch noch so ein paar Tipps, wo man sagt, okay, da könntet ihr vielleicht nochmal schrauben. Und jeder bekommt natürlich hier sein einzelnes Feedback, wie in der Schule, mündliche Noten. Wir fangen gleich an mit Anna, der Band.
2: Ja, mit der Anna, da freue ich mich gleich sehr, ein Feedback zu geben.
0: Ungefiltert, auch für euch, direkt nach Michael Schulte mit dem Besten von heute. Lovesick, vorher noch Offenbach und nochmal Jean Martin mit Overdrive.

0: 7.10 Uhr, guten Morgen in eurer Routine hier beim Mitraten.
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0: 200 Euro Brot hier im Jackpot. Diese Woche, wer schlägt Tim? John hat Urlaub diese Woche. Und deine Gegnerin Elisabeth aus Barmbek Süd ist auch schon wach und motiviert. Hi.
2: Hallo.
3: Hallo.
0: Elisabeth, du arbeitest in der Radiologie am Dammtor, alles entspannt. Sehr gut, finde ich. Du setzt dich immer dafür ein, dass da Radio Hamburg läuft.
2: Ja.
0: Die Kollegen kennen das schon.
3: Hier ist schon Pluspunkt.
0: Und die Kohle brauchst du dringend, weil dein Lattenrost komplett durch ist. Was heißt ja. Durch? Knatscht, knackt?
2: Nee. Es macht manchmal so komische Bewegungen und dann ist das Bett irgendwie auf, also die Matratze auf 7:30. Ich brauche unbedingt ein neues Lattenrost.
0: Eine schöne Schieflage da im Bett. Ey, Daumen sind gedrückt, wichtig und richtig ein Lattenrost. Und deine Joker-Kategorie hast du dir online selbst ausgesucht. Das schon mal erster der kleine Vorteil für euch.
1: Essen und Trinken.
0: Seitan ist bei Vegetariern ja als Fleischalternative sehr beliebt. Die Frage ist, aus welcher Pflanze besteht Seitan hauptsächlich? Tim, du bist auf jeden Fall kein Vegetarier.
3: Ich esse Fleisch.
0: Ja, Elisabeth, du überlegst noch. Okay, keiner möchte. Dann bleibt es erstmal 0-0. Weizen wäre es gewesen.
2: Okay. Gott sei Dank hat mich.
0: 0-0, hier kommt die nächste Kategorie.
1: Wer ist das?
0: Ihr hört jetzt die Stimme eines ehemaligen Bundesministers. Der feiert heute seinen 57. Geburtstag. Happy Birthday. Und ich möchte einfach nur wissen, wer es ist.
4: Seit 10 Tagen habe ich nicht mehr abgewaschen. Der Müll ist nicht rausgebracht. Die Milch ist alle. Heute Morgen habe ich Müsli mit Wasser gegessen.
0: Ja.
3: Ich habe nicht verstanden, was er da redet. Aber es müsste Robert Habeck sein.
0: Er hat keine Milch mehr, der arme Mann. Es ist Robert Habeck. Der Punkt geht an Tim. Ein Unentschieden ist aber noch drin hier für dich, Elisabeth.
1: Unsere Erde.
0: Wir bleiben beim Feiern. In Vietnam wird heute die Unabhängigkeitserklärung aus dem Jahr 1945 gefeiert. Wie heißt die Hauptstadt von Vietnam?
3: Ich glaube, ich wüsste es, aber ich halte mich zurück.
0: Du hältst dich zurück, weil du hast schon einen Punkt. Okay, Elisabeth, möchtest du buzzern oder...
2: Boah, ich habe gerade einen Blackout. Ich weiß.
0: Ist doch alles gut. Also, dann schließe ich die Frage. Hanoi wäre es gewesen.
3: Ja, nee.
0: Und das. Nee, okay. Elisabeth, es war super cool mit dir. Das Quiz geht an Tim. Aber wir hoffen natürlich, dass du trotzdem bald irgendwie ein neues Lattenrost dir holst und nicht mehr schief schläfst.
2: Ja, mache ich.
0: Okay. Komm auch gerne wieder. Ihr alle auch immer gerne. 250 Euro im Jackpot morgen. Und die Anmeldung ist ganz easy, einfach online. Und dann wird es cool.

0: Guten Morgen um 7.15 Uhr.
1: Achtung Autofahrer, es liegt ein Kantholz auf der A21, Hamburg Richtung Kiel zwischen Tremsbüttel und Bad Oldesloe Süd. Und wir haben ein brennendes Auto auf der A23, Hamburg Richtung Heide zwischen Itzehoe Süd und Itzehoe West. Also da vorsichtig fahren. 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
0: Euch eine entspannte Fahrt, vor allem eine Sonne hier jetzt schön bei 13 Grad in der City hier im Wetter-Update. Später kann es schon immer mal kurz regnen, trotzdem immer wieder trocken und sonnig bei 21 Grad.
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0: Es ist wirklich schon irgendwie krass emotional jetzt schon, obwohl die Entscheidung noch nicht gefallen ist, hier am großen Finaltag. Wer tritt auf? In der Barclays Arena bei Radio Hamburg Stars for Free. Die Entscheidung triffst du allein, Radio Hamburg Megastar Tiffany Harris.
3: Hallo, na?
0: So cool, dass du da bist und dir vor allem alle so genau angeschaut hast. Sie strahlt dir schon entgegen. Jetzt erstmal die Band Anna.
4: Es gibt kein Zurück mehr, das war's jetzt. Nein, das ist nicht, was ich brauch. Denn ein Teil ist
1: und da war schon der Moment so schön, als ihr erfahren habt, dass ihr es in die Top 3 geschafft habt, war die Reaktion so. Oh, wirklich, wirklich schön. Und euch genauestens mitverfolgt hat Tiffany Harris, die das Ganze heute entscheidet. Was sagst du denn zu Anna?
3: Ja, also tatsächlich war euer Video auch eins der ersten, die wir geschaut haben. Und wir dachten echt so, wow, diese Euphorie schon und diese Passion irgendwie. Und ihr habt sehr viel in das Video reingesteckt, richtig so zusammengeschnitten und sowas. Das fand ich richtig cool. Und ja, das war auf jeden Fall ein super erster Eindruck. Ich glaube, im Nachhinein hätte ich mir ein bisschen mehr auch Charakter in der Fragerunde gewünscht. Ich habe ja alles angehört mehr. In der Live-Lounge hätte ich euch auch gerne nochmal gesehen, weil egal ob da mit Band oder nicht mit Band, dann singst du a cappella und machst irgendwie ein bisschen Luftgitarre oder so. Aber ja, das war so mein Eindruck auf jeden Fall.
5: Ja, vielen Dank erstmal.
1: Wie ist für euch dieses Feedback jetzt so von Tiffany zu hören?
5: Ja, ganz gut auf jeden Fall. Also erstmal vielen Dank für die ganzen positiven Sachen. Ich sehe das mit der Live-Lounge auf jeden Fall. Wir hatten ein bisschen wenig Schlaf an dem Tag insofern.
3: Kennt man doch.
5: Waren wir da ganz froh drum, dass wir uns nochmal hinlegen konnten. Aber nee, verstehe ich. Wäre vielleicht ganz cool gewesen.
0: Weiterhin aber natürlich alles ja offen hier. Also es war überhaupt keine Entscheidung. Das war das erste Feedback. Levi und Laura kriegen auch noch ihr Feedback und ihr bleibt natürlich hier weiter noch aufgeregt bis zur großen Entscheidung dann.
5: Ja, wir sind auf jeden Fall sehr gespannt.
0: Und ihr alle seid auch absolut dabei bei jedem Gefühl, was wir hier fühlen mit der Top 3 für Radio Hamburgs Next Megastar.

0: Photogenic Shoot. Guten Morgen, 7.24 Uhr.
1: Achtung Autofahrer, es gibt einen Liegenbleiber auf der A7 Hamburg Richtung Flensburg zwischen Schnellsen Nord und Quickborn. Fahrt hier vorsichtig. 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
0: Mit ganz vielen Megahits sind wir auf jeden Fall gleich dabei. Und vor allem so Wohlfühl-Megahits. Es gibt so Megastars, da fühlt man sich direkt umarmt. Und Nelly Furtado ist auf jeden Fall so einer.
1: Feierst du eigentlich auch so Megastars wie Nelly Furtado, Tiffany?
2: So 90er, 2000er bin ich ja so gar nicht. Aber Musik, also ich respektiere die Musik, sagen wir so. Okay.
1: Ja, dann nehmen wir doch für dich das Beste von heute. Ja, das ist schon besser schon dann, ne?
2: Das ist schon besser, ja. Also ihr Comeback ist ja ganz toll, da freue ich mich voll für die Katy.
0: Ist herrlich. Katy Perry, Watch It Burn, gleich nachhalb für euch. Und vorher noch Kamrat mit Hug Yourself.
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0: Jetzt ist es 7:30.
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2: Guten Morgen, ich bin Rainer Hirsch. Auf einem Firmengelände im Schanzenviertel sind zwei Menschen getötet worden. Zeugen hatten gegen 22 Uhr Schüsse gehört und die Polizei alarmiert. Beamte fanden dort dann zwei verletzte Männer, die kurz darauf starben. Eine Großfahndung läuft. Russlands Präsident Putin bezeichnet die deutschen Strafmaßnahmen gegen sein Land nach dem Drohnenvorfall in Leipzig als schweren Fehler. Seiner Ansicht nach gibt es keine Beweise, dass der gescheiterte Anschlag auf Russland zurückgeht. Innenminister Dobrindt und Außenminister Wadefuhl hatten angekündigt, dass das russische Konsulat in Bonn geschlossen und der Vertrag für das russische Haus in Berlin gekündigt werden soll. Mit der Ehrung von Hollywood-Star George Clooney starten am Abend die Filmfestspiele in Venedig. Der 65-Jährige erhält den Goldenen Löwen für sein Lebenswerk. Zu den angekündigten Stars gehören Oasis. Über die Musiker läuft eine Doku im Nebenprogramm. Außerdem werden Robert Pattinson, Penelope Cruz, Pamela Anderson und Orlando Bloom erwartet.
0: Die nächsten Nachrichten gibt's für euch um 8 Uhr. Das Radio Burg Wetter bei 21 Grad. Auf jeden Fall viel Sonnenschein später auch. 4 Stunden insgesamt. Auch immer wieder verregnet. 13 Grad messen wir in der City jetzt. Teilweise doch noch irgendwie ein bisschen frischer. 10 Grad sind es noch in Sittensen. 15 in Flensburg. Ist aber schon mal herrlich. Ich lieb's. Ist wieder Wetter für Boots. Auch wenn die Socken da gefühlt immer runterrutschen, habe ich heute direkt wieder gehabt, den Struggle. Aber so ein bisschen herbstlich wird's. Morgen auch 21 Grad. Und auch da ist Sonnenschein dazwischen. Für eure Sicherheit ist hier jetzt der Radimug-Verkehr mit der Edeka-App für John, der Urlaub hat, mit Tim Gaffron.
3: Achtung Autofahrer, es gibt einen Liegenbleiber auf der A7 Hamburg Richtung Flensburg zwischen Schnellsen Nord und Quickborn. Dann haben wir Stop and Go, A23 Heide Richtung Hamburg, 12 Kilometer zwischen Elmshorn und Halsen-Mikropunder. Das dauert so etwa eine Viertelstunde länger. Und Habichtstraße statt auswärts 2 Kilometer zwischen Alter Teichweg und Stalzoper Straße. Da seid ihr in etwa 20 Minuten durch. Das Blitzer-Update haben wir noch. Hinter der Mühle statt einwärts, Hürdehaus Nummer 21, wird geblitzt. Das wissen wir von Maike aus York. Vielen Dank dafür. Und dann haben wir noch einen in der Lauensteinstraße statt auswärts, kurz vorm Harzloh. Das ist der Radio Hamburg Verkehr für Hamburg, Niedersachsen und Schleswig-Holstein.
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0: Ja, guten Morgen.
3: Einen schönen Mittwoch.
0: Eine ganz besondere Show, der Finalmorgen für die Entscheidung auch mit Megastar-Besuch von Tiffany Harris.
3: Wie bist du denn vorgegangen, um eine Entscheidung zu treffen? Also was hast du so geachtet allgemein?
5: Also am Anfang war ich so, ja, Musik, Stimme, Texte, wer schreibt die Songs selber, wer schickt nur ein Cover. Und jetzt ist es tatsächlich, es hat sich dann so, als ich die ersten Videos gesehen habe, hat sich so ein bisschen in, wer hat den meisten Ehrgeiz, wer hat den meisten Drive, wer will es, sich so ein bisschen umgewandelt. Natürlich achte ich auch noch auf alles andere, aber ich glaube, um der Next Megastar zu werden, generell, braucht man einfach den Drive.
0: Ganz viele Handy-Notizen, die wir hier gleich alle auf jeden Fall gemeinsam einmal tief lesen, direkt nach Nelly Furtado und Say It Right. Vorher noch Katy Perry mit dem Besten von heute. Watch It Burn.

0: Guten Morgen um 7.40 Uhr, ganz, ganz, ganz kurz vom großen Moment.
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0: Boah, so langsam echt, ne? Die Top 3 steht. Heute fällt die Entscheidung. Jeder kriegt hier sein Feedback. Dafür erstmal die große Begrüßung hier. Levi und Tiffany Harris.
2: Hallo. Moin, Nina. Wie geht's?
3: Gut, und dir?
2: Ja, ich bin bereit für den Morgen. Ich liebe so morgens früh aufstehen. Ich bin ja Frühaufsteherin.
3: Ja, ich gar nicht.
2: Das sieht man in deinem Gesicht auf jeden Fall, dass es nicht so deine Zeit ist.
3: Nicht so wirklich, nee.
4: Vielleicht stehst du dafür lieber abends auf der Bühne.
3: Ja, auf jeden Fall, ja. Definitiv.
4: Hier ist nochmal so ein kleiner Eindruck, wie wir dich hier so erlebt haben. Du hast uns ja zum Beispiel gestern verraten, was dein schlimmstes Date-Erlebnis war.
3: Ich hatte jemanden, die ich, glaube ich, abgeschossen hatte und sie damit nicht so gut umgegangen ist und dann um 5 Uhr morgens meine Eltern aus dem Bett geklingelt hat. Die Story geht auch noch weiter und wird immer schlimmer, aber ich glaube, das erzähle ich jetzt lieber nicht.
4: Sehr, sehr lustige Geschichte. Aber natürlich haben wir auch viel von dir musikalisch gehört. Du warst zum Beispiel in der Radio Hamburg Live Lounge.

0: Aber wie es gefallen hat, das entscheidet jetzt Tiffany.
1: Ja, also ich muss sagen, als ich dein Video gesehen habe, war ich so, wow, krass. Wie mutig ist der? Weil du auch meintest, hey und so, ich mach's noch nicht so lange, aber du hast dich da komplett einfach nackig gemacht. Also ich mach da jetzt mit und ich zeig jetzt mal, was ich hier kann. Und du hast dich da à la Ed Sheeran mit deiner Looping Station irgendwie, das fand ich sehr, sehr cool. Und ich muss sagen, obwohl du nicht der stärkste Sänger bist oder ne, musikalisch, hast du das auf jeden Fall rausgehauen mit deinem Mut, mit deinem Wille. Du hast ja auch wirklich alles mitgemacht. Dein Ehrgeiz ist irgendwie mal tausend. Irgendwie hast noch jede Live-Lounge, jedes Interview, du hast jedes Casting mitgemacht, vor Ort, online. Ja, das fand ich einfach sehr, sehr cool.
2: Krass, danke. Bitte. Ich glaube, ich werde ein bisschen rot.
1: Oh, das ist das Licht. Besser. Das ist nur das Licht.
3: Ja, drei schlaflose Nächte hast du hinter dir, Levi. Allein jetzt hat sich schon gelohnt, oder?
2: Ja, auf jeden Fall. Definitiv. Das ist eine mega Erfahrung. Das ist krass.
3: So cool, dass ihr das alle auch miterlebt. Ihr habt ja auch mitentschieden. Und ein Feedback steht jetzt noch aus vor der ganz großen Entscheidung. Ihr bleibt natürlich dabei hier im Finale für Radio Mux Next Megastar.

0: 7:45 Uhr hier das Radio-Burg-Wetter-Update. Und an alle, die jetzt erst wach sind und so denken, pff, das ist ja ganz schön grau. Es gab schon wirklich einen wunderschönen Sonnenaufgang und es wird auch immer wieder schön sonnig später. 13 Grad messen wir jetzt, auch wenn es dann regnet zwischendurch bei 21 Grad.
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0: Moin.
1: Euer Mittwoch ist hier.
0: Yes, eure Radiobook Morning Show begleitet euch um 7.55 Uhr. Vielleicht jetzt hektisch gerade auf dem Weg ins Auto. Check, habt ihr alles? Schlüssel, Portemonnaie. Einmal durchatmen gleich. Mit dem Besten von heute, Robin Schulz und Barbs mit Better Times nach 8 für euch. Und vorher noch für ganz liebe Gans Kenya Grace, die einfach irgendwie so ein bisschen sowas Mystisches mit drin hat. Bei Strangers jetzt gleich für euch.
1: One and Wonder.
0: Gleich. Stimmt, ja.
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0: Eure Radio Muck Morning Show. Auf jeden Fall mit einem Durchschnittspuls von gefühlt 200 hier im Studio heute.
1: Wirklich.
0: Es ist so krass. Die Entscheidung fällt bald. Wer wird Radio Mucks Next Megastar 2026? Die Top 3 alle hier im Start. Nach und nach gibt's Feedback von dir, Tiffany Harris. Du entscheidest es ja. Ja, beschreibt der Gefühlszustand ganz gut. Du hast gerade schon gesagt, du hast vor einem Moment richtig krass Respekt.
2: Also wirklich dann am Ende auszusprechen, wer es wird, nicht nur, dass es dann absolut endgültig ist, aber auch natürlich die Reaktionen, die da drauf kommen. Und ich selber als Musikerin halt, ich fieber mit. Ich sag, wie es ist.
0: Man merkt auf jeden Fall bei jedem, wenn gewonnen wird, es wird absolut emotional. Also wir freuen uns, ihr erlebt alles mit und gleich gibt's auf jeden Fall erstmal noch das endgültige Feedback für unsere Kandidatin Laura in 10 Minuten. Jetzt ist es 8 Uhr.
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4: Guten Morgen. Doppelmord in der Sternschanze. Putin droht Deutschland. Sonne, Regen, maximal 21 Grad. Großeinsatz für die Polizei in der Sternschanze. In der Nähe des dortigen Bahnhofs sind gestern zwei Männer erschossen worden. Mark Elvers.
5: Die Schüsse sollen auf einem Fabrikgelände in der Lagerstraße gefallen sein. Dort sind die Männer schwer verletzt gefunden worden. Kurz darauf sind sie gestorben. Laut übereinstimmender Medienberichte ist auf dem Gelände von Delta Fleisch und dem Boxclub Universum geschossen worden. Die Polizei war mit mehr als 2 Dutzend Streifenwagen vor Ort. Die Fahndung nach dem oder den Tätern läuft noch. Die Ermittler gehen davon aus, dass sich Täter und Opfer kannten. Für Anwohner soll keine Gefahr bestehen. Jetzt ermittelt die Mordkommission. Mehr ist bislang nicht bekannt.
4: Auch in Seevetal südlich von Hamburg ermittelt die Polizei nach Schüssen. Dort ist gestern ein 35-Jähriger verletzt worden und musste notoperiert werden. Die genauen Hintergründe sind noch nicht bekannt. Es heißt nur, der Mann sei an der Horster Landstraße auf 3 Männer getroffen und dann verletzt aufgefunden worden. Die Ermittler suchen jetzt nach 3 schwarzhaarigen, Mitte-20-jährigen Männern. Russland hat nach der Verhängung deutscher Strafmaßnahmen wie der Schließung der russischen Botschaft in Bonn und verschärften Einreisekontrollen für Russen Gegenmaßnahmen angekündigt. Carolina Koplin.
6: Präsident Putin bezeichnet das deutsche Vorgehen als schweren Fehler. Er sehe keine Beweise für eine russische Täterschaft bei dem gescheiterten Anschlag mit einer Sprengstoffdrohne auf dem Leipziger Flughafen. Außerdem warf Putin unserer Bundesregierung ein innenpolitisch motiviertes Manöver in Wahlkampfzeiten vor und sagte, Merz habe das Vertrauen der Bürger verloren. Das mag laut aktuellen Umfragen sicherlich so sein. Klar ist aber auch, dass Russland seit längerem versucht, mit gezielten Desinformationskampagnen Deutschland zu spalten und zu destabilisieren. Letztlich wollen die Russen so die deutsche Unterstützung für die Ukraine brechen.
4: Nachdem an einem Umspannwerk in Brandenburg Sprengvorrichtungen gefunden worden sind, berichtet nun die Polizei in Nordrhein-Westfalen von einem Anschlag auf ein Umspannwerk in Bergheim bei Köln. Zunächst war gestern von einer technischen Störung ausgegangen worden. Und das waren die Nachrichten aus Hamburg, Deutschland und der Welt.
0: Wetter mit 13 Grad in der City jetzt. 21 sind noch drin, also es geht auf jeden Fall noch gut nach oben, wenn ihr euch jetzt denkt, oh Mann, wo ist der Sommer hin? Er kommt auf jeden Fall nochmal wieder. Nächste Woche Montag, der nächste richtige Sommertag. Heute kämpft ihr euch erstmal noch auch durch die 10 Grad in Soltau und Trittau. Kann schon so ein bisschen regnen später, aber immer wieder Sonne dabei. Genauso morgen da auch immer über 20 Grad schon mal. 21 Grad morgen auch. 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
7: Achtung Autofahrer, es gibt einen Liegenbleiber und eine Ölspur auf der A7 Hamburg Richtung Hannover zwischen Heimfeld und Dreieck Südwest. Außerdem haben wir Stop and Go, A23 Heide Richtung Hamburg, 12 Kilometer zwischen Elmshorn und Halstenbek-Rupunda, da dauert so eine Viertelstunde länger. Und Habichtstraße statt auswärts 2 Kilometer zwischen Alter Teichweg und Stalzhofer Straße, seid ihr in 20 Minuten etwa durch. Das Blitzer-Update, unterer Landweg Richtung Morfleet wird Hürdehaus Nummer 77 geblitzt. Dank an Kevin dafür und Hammer Landstraße statt auswärts auf der Höhe von Buchni. Das ist der Radio Hamburg Verkehr für Hamburg, Niedersachsen und Schleswig-Holstein.
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0: Guten Morgen!
7: Einen wunderschönen Mittwoch. Die Stimmung ist ziemlich angespannt hier im Studio.
0: Ja.
7: Wir sind gerade zu dritt. Megastar Tiffany Harris ist auch da.
2: Moini.
7: Du entscheidest, wer Radio Hamburgs Next Megastar wird. Ganz kurz, wie ist es jetzt gleich für dich, das letzte Mal ein Urteil abzugeben?
2: Ich habe keine Worte. Ich habe selber ein bisschen Angst vor der Entscheidung, dieses Urteil zu treffen. Ich möchte natürlich einfach alle respektieren und ich will niemandem irgendwie was Böses. Deswegen, ich bin aufgeregt.
0: Es spricht auch total für dich. Ja. Wirklich absolut sympathisch. Aber es wird eine Entscheidung fallen. Garantiert noch diese Stunde gemeinsam mit euch. Kanan jetzt erstmal mit Waving Flag. Direkt nach dem Besten von heute. Robin Schulz und Barbs mit Better Time.

0: großen Entscheidung hier jetzt um 8.12 Uhr.
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0: So krass, der Auftritt in der Barclays Arena bei Radio Hamburg Stars for Free geht heute raus. Heute fällt die Entscheidung. Unsere Top 3, alle hier, jeder kriegt sein Feedback. Levi und Anna waren zum Beispiel schon dran. Von Tiffany Harris bewertet, die auch Radio Megastar ist. Und Laura, du hast es natürlich auch irgendwie ein bisschen verfolgt von den anderen.
2: Ja, schon ein bisschen. Irgendwie bin ich jetzt nervöser als alles davor.
0: Das ist immer so, wenn man als Letztes ist.
3: Wie ist das jetzt hier so zu stehen in diesem Moment?
2: Also sehr aufregend auf jeden Fall. Mhm. Ich bin richtig happy, dass ich heute hier sein darf. Aber ich bin gespannt.
3: Wir gehen noch mal so ein bisschen durch, was wir von dir mitbekommen haben. Du hast dich zum Beispiel mal in 3 Worten beschrieben.
4: Sehr positiv, optimistisch und kreativ.
3: Und wir haben auch viel Musik von dir gehört. Wir haben natürlich dein Bewerbungsvideo gesehen. Wir haben dich aber auch in der Radio Hamburg Live Lounge noch erlebt. Lass mal.

0: Ihr habt das auch alles mitbekommen, aber was sagt denn jetzt die Expertin, ja, die im letzten Jahr dabei war, heute wirklich große Radio Megazeit, man muss es einfach so sagen. Tiffany Harris, dein Urteil zu Laura Nahr.
1: Ja, also erstmal fand ich es richtig cool, dass du so Last Minute mitgemacht hast. Das war ja wirklich kurz vor Schluss. Und auch, dass du deinen eigenen Song gesungen hast. Das finde ich immer sehr gut. Und das Video war super sympathisch. Sehr cute auf jeden Fall. Und ich meine, du hast ja auch schon super viel gemacht. Du hast schon einiges live gespielt. Du hast auch ja schon am TV mitgemacht. Also die Frage ist eigentlich nicht so, ob du es kannst, sondern eher, mir fehlt so ein bisschen vielleicht, was man noch sagen kann, fehlt so ein bisschen die Dynamik, so der Höhepunkt. Ja, ja. So, wie brichst du raus aus deiner kleinen Decke? Aber ja, all in all, that's it.
2: Oh, schön, ja. Ja, ich meine, ja, danke fürs Feedback erstmal auf jeden Fall. Ja, ja, ich weiß gar nicht, was ich sagen soll. Ey. Wie bricht man aus, ey?
1: Ja. Das findest du schon.
2: Hopefully, ja.
1: Ja, voll.
2: Ja, let's go.
3: Klar, also jeder hat jetzt auf jeden Fall schon mal was Positives auch mitgenommen, so oder so. Und trotzdem, wie man immer so sagt, kann es nur einer werden. Radiomux Next Megastar 2026. Die große Entscheidung um 8.40 Uhr. Ihr bleibt unbedingt dran, es wird noch ganz aufregend und emotional und wir drehen alle durch.

0: kommt gut rein in den Mittwoch um 8.18 Uhr mit dem Radio-Burg-Wetter-Update. 14 Grad messen in der City jetzt, später ein bisschen Regen, aber vor allem auch Sonne bei 21 Grad.
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0: Alter, die Spannung ist gefühlt schon am Höhepunkt. Ich weiß nicht, wie sie noch weiter steigen soll. Tiffany Harris, wir sind gerade mal unter uns hier im Studio.
2: Ja.
0: Du bist diejenige, die es wirklich endgültig entscheidet aus der Top 3. Hast jetzt jedem schon mal hier so ein einzelnes Feedback gegeben, auf eine sehr sympathische Art und Weise. Also ich glaube, das hat dich schon mal gepusht. Wie fühlst du dich so?
2: Oh, ja, ich habe auf jeden Fall mein Bestes eben gegeben. Ich glaube, für mich ist es super schwer, weil ich habe ja selber auch so ein Imposter-Syndrom. Deswegen, ich bin so, who am I to judge?
0: Weil du letztes Jahr selbst noch Kandidatin hier warst.
2: Ja, einfach, und ne? Jetzt darf ich entscheiden sozusagen, wer Radio Hamburgs Next Megastar wird? Also ja, die Spannung ist bei mir auf jeden Fall auch überm Limit.
0: Glaube ich, ey. Aber absolut bestes Beispiel dafür, was so ein Casting wirklich bewegen kann. Jetzt hast du Mega-Hits und alles. Und Tim Gaffron, du bist gerade mal im Raum der Aufregung bei unseren Top 3.
3: Genau, Lea. Ich bin in der Lounge, wo sich hier alle Kandidatinnen gemütlich gemacht haben. Einen wunderschönen guten Morgen. Es gibt hier Franzbrötchen, es gibt Kaffee, Apfelsaft, Wasser. Also es ist für alles gesorgt. Aber es wurde noch nicht so zugeschlagen.
4: Nee, also ein Brötchen habe ich schon gegessen. Das reicht aber auch einfach viel zu früh dafür.
3: Ja, die Aufregung ist wahrscheinlich zu groß. Wie war das jetzt mit dem Feedback für euch von Tiffany?
4: Ich fand es interessant zu hören. Das war ganz gut. Doch, kann man ja mitnehmen. Also so als Kritik ist wunderbar.
3: Jetzt, nachdem ihr euer Feedback bekommen habt von Tiffy, was habt ihr hier so hinter den Kulissen dazu gesagt, als ihr jetzt hier zusammengesessen habt und wir nicht dabei waren?
5: Also ja, ich glaube, wir haben uns nur so ein bisschen ausgetauscht, was da so berichtet wurde und so. Auf jeden Fall interessant.
3: Ja. Gleich fällt ja die große Entscheidung. Also ihr kommt gleich auch mit rüber ins Studio. Was geht denn jetzt so zum Schluss noch mal kurz durch den Kopf, Laura?
6: Oh, gute Frage. Ich glaube, wir sind alle relativ nervös. Aber ich meine, es liegt ja jetzt nicht mehr in unserer Hand. Deshalb, ich glaube, wir warten jetzt einfach mal, gucken, was passiert. Und ja.
4: I don't know, wie seht ihr das?
3: Ja. Wir werden es gleich alle live erleben, hier bei Radio Hamburg.
0: Ihr alle natürlich auch. Es wird wirklich so emotional. Die Einzige, die es Stand jetzt weiß, ist Tiffany Harris. Du wirst es uns verraten.
2: Oh Gott.
0: Es wird aufregend. Um 8.40 Uhr, ihr seid dabei. Freut uns, wenn ihr hier dranbleibt.

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0: Alle hier, die Top 3 und vor allem du, Tiffany Harris, die entscheidet wirklich, wer auf der Bühne steht in der Barclays Arena.
2: Oh Gott, oh Gott, oh Gott, oh Gott, oh Gott.
0: Du bist mega aufgeregt und verständlich, ist auch irgendwie eine krasse Entscheidung. Unsere Hörer lieben und feiern dich und das hier pusht dich bestimmt von Sandra.
3: Guten Morgen, liebes Radio Hamburg Team. Guten Morgen, liebe Tiffany. Ich finde dich so sympathisch. Deine Musik, die ist echt toll. Die geht ins Ohr. Freue mich auf dich bei Stars for Free, dich live zu sehen. Bleib bitte, wie du bist. Du bist echt genial, so authentisch und also bleib einfach, wie du bist.
0: Cute! Mann, oh nein, war das süß!
2: So süß, Sandra.
0: Weil ihr die Mega-Hits natürlich liebt, von dir spielen wir sie auch gleich. Full-Circle-Moment, oder? Eigener Song hier im Radio gleich.
2: Absolut.
0: Ihr feiert ihn nach halb. Dann ja auch die große Entscheidung wirklich, wer Radio Mux Next Megastar wird. Und vorher gibt's noch für ganz viele Mega-Hits Golden Summer von Loi.
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0: Aber jetzt kommt wirklich gleich die Entscheidung.
1: Ihr alle habt vor allem so viel Support rübergeschickt. Wer wird Radio Hamburgs Next Megastar 2026? Wer tritt in der Barclays Arena auf? Ja, Fahrt's. In 10 Minuten. Stimme bricht langsam weg. Jetzt ist es 8:31.
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3: Guten Morgen, ich bin Rainer Hirsch. Doppelmord im Schanzenviertel. Da sind gestern Abend zwei Männer auf einem Firmengelände in der Lagerstraße erschossen worden. Zeugen hatten die Schüsse gehört und die Polizei alarmiert, die mit einem Großaufgebot anrückte. Eine Großfahndung nach den Tätern läuft. Nachdem Bundesinnenminister Dobrindt und Außenminister Wadephul wegen des versuchten Anschlags mit einer Sprengstoffdrohne auf dem Leipziger Flughafen gestern Strafmaßnahmen gegen Russland angekündigt haben, spricht Kreml-Chef Putin von einem schweren Fehler. Die Beweise seien gefälscht, sagte Putin auf einer Pressekonferenz im kirgisischen Bischkek, wo die 21 Staats- und Regierungschefs der Shanghaier Organisation für Zusammenarbeit getagt haben. Und wegen eines Schadens an seinem Regierungsflugzeug sitzt Bundesfinanzminister Klingbeil in den USA fest. Nach Angaben aus seiner Delegation verhindert ein technisches Problem den Start der Maschine. Dadurch verpasst Klingbeil die heutige Kabinettssitzung in Berlin, bei der sein Steuergesetz auf den Weg gebracht werden soll.
1: Die nächsten Nachrichten gibt's für euch um 9 Uhr. Das Radioburg Wetter mit 13 Grad, die wir jetzt in der City draußen messen. Ich glaube, generell hier bei Radioburg drin gerade 50 Grad gefühlt wegen der ganzen Aufregung. Wer dann gleich Radiomux Next Megastar wird. Genauso in Bremervörde, Gestacht messen wir auch 13 Grad und es kann zwar später ein bisschen regnen, trotzdem viel Sonne dabei, heute und morgen dann bei 21 Grad. 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
4: Achtung Autofahrer, es gibt einen Liegenbleiber und eine Ölspur auf der A7 Hamburg Richtung Hannover zwischen Heimfeld und Rhein Südwest. Stop and Go auf der A23 Heide Richtung Hamburg, 12 Kilometer zwischen Elmshorn und Halsen Mikropunda. Eine Viertelstunde braucht ihr da mehr und Habichtstraße statt auswärts 2 Kilometer zwischen Alter Teichweg und Stalzhofer Straße 20 Minuten mehr einplanen. Das ist der Radio Hamburg Verkehr für Hamburg, Niedersachsen und Schleswig-Holstein. Und man ist wirklich, ne, super nervös.
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1: Oh, unglaublich.
4: Schönen Mittwochmorgen, der Countdown läuft.
1: Er läuft, wir sind so nah dran an der großen Entscheidung, die du triffst, Tiffany Harris.
6: Ja, wow, also ich kann jetzt auch nicht mehr. Ich bin aus der Puste.
4: Wahrscheinlich, was habe ich mir da angetan?
6: Ich will nicht, dass es zu Ende geht.
1: Ist wirklich so, es war so eine schöne Reise, auch mit euch allen. Und das Ganze, die ganze Aufregung genießen wir jetzt noch so lange. In 10 Minuten die Entscheidung, vorher noch Mark Ember mit Belong Together. Und Tiffany, es ist ein Full-Circle-Moment, du darfst dich jetzt selbst anmoderieren.
4: Ja.
6: Leute, ihr hört jetzt Vertigo von Tiffany Harris.

0: 8:42 Uhr. Jetzt fällt die Entscheidung.
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0: Die Spannung ist am Limit. Es war eine unglaublich lange, tolle, spannende, aufregende Reise für den großen Auftritt in der Barclays Arena bei Radio Hamburg Stars for Free. 12.000 Zuschauer. Ihr habt mitgevotet, mitgefühlt, bis es endlich feststand, die Top 3.
2: Und sie stehen jetzt alle hier im Studio. Wie geht's euch?
3: Ja, noch ganz gut.
2: Man merkt, es ist eine Stille da.
0: Es ist richtig heiße Luft hier direkt drin.
2: Alle sind super nervös. Was geht euch jetzt gerade noch so im letzten Moment durch den Kopf vielleicht?
3: Durchatmen, würde ich sagen.
0: Das Versuchen zu atmen ist gut.
4: Man ist, glaube ich, einfach sehr angespannt gerade.
2: Es geht ja auch um viel, ne? Ich meine, auf einer Bühne zu stehen, vor 12.000 Menschen, am 19. September bei Radio Hamburg Stars for Free. Habt ihr jemals auf so einer großen Bühne gestanden?
4: Nee.
3: Nein, tatsächlich nicht. Nee, auch nicht.
2: Aber für einen von euch wird dieser Traum heute in wenigen Minuten oder Sekunden wahr. Tiffy?
3: Boah, Leute, ich bin selber total angespannt.
2: Es war ja auch wirklich jetzt in den Top 3 viel Gutes dabei.
3: Absolut. Und auch nicht, ich weiß nicht, was ich erwartet habe, aber unerwartet, überraschend und sehr divers, was ich sehr cool finde.
2: Ihr habt in der Live-Lounge gespielt, ihr habt uns die Videos geschickt, ihr habt euch immer nochmal verbessert. Tiffany hat sich das alles angeschaut.
3: Ihr habt es mir überhaupt nicht leicht gemacht, vor allem weil es so viele verschiedene Charaktere hier in diesem Raum stehen. Anna, ihr habt auf jeden Fall mit eurem Enthusiasmus direkt am Anfang schon gezeigt, so wie Bock ihr habt. Und die Euphorie ist auf jeden Fall schon durch das Video sehr, sehr rübergekommen. Levi, dein Mut und dein Drive hat mich so krass überzeugt. Richtig, richtig cool. Laura, du kommst hier schon an mit vielleicht sogar einem Vorteil zu den anderen. Das macht dich auf jeden Fall auch schon zum Star. Und du hast ja auch schon auf Bühnen gestanden. Das zu euch einmal. Und jetzt frage ich mich wirklich, wer kann es werden?
2: Wir Radio. Fragen uns das alle.
3: Ja. Radio Hamburgs Next Megastar ist Levi.
0: Levi!
2: Levi!
0: Schenkst du es? Du bist Radio Hamburgs Next Megastar seit noch 26!
4: Das ist unreal, das ist krank. Oh, danke schön. Vielen, vielen Dank und echt großen Respekt an euch. Ihr seid so geil. Also es ist richtig schön, auch so die letzten Minuten mit euch da zu verbringen. Also wirklich vielen, vielen Dank auch an Radio Hamburg. Das ist einfach, ich weiß nicht, was ich sagen soll.
0: Sag einfach nichts, ein riesen Applaus.
2: Komm, ich bring dich die Tränen auf.
0: Ja, oh, Tränen, Kloß im Hals. Erstmal Gruppenumarmung jetzt.
4: Ja. Dankeschön.
2: Ja, also er steht fest. Radio Hamburgs Next Megastar 2026 ist Levi. Ihr werdet ihn live erleben am 19. September bei Radio Hamburg Stars for Free.

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1: Und es ist, glaube ich, der grinsendste Mensch auf dieser ganzen Welt. Levi!
2: Oh mein Gott. Ey, ich freue mich so doll. Das ist echt so verrückt. Ey, ich weiß gar nicht, wie viele Gefühle gerade in mir sind. Ich kann das gar nicht zuordnen. Das ist echt krass.
1: Also, ich höre allein deinen Puls, wenn ich dich nur sehe, es ist so krass. Was ist jetzt so das Erste, was gerade in deinem Kopf ist? Erstmal jemanden anrufen, glaube
2: ich,
1: gleich, oder?
2: Ja, ich denke schon, ja. Erstmal den Freunden, Verwandten, Familie, alle erstmal mitteilen und versuchen, den Moment zu genießen und nicht völlig gerade durchzudrehen.
3: Wie lange machst du nochmal Musik? Wann hast du damit angefangen?
2: Also, ich habe tatsächlich angefangen, vor 4 Monaten meine Musik zu teilen.
3: Vor 4 Monaten?
4: Das ist so krass, das ist so krass. Und ich glaube, für mich war das auch, also na klar, das kann auch ein Nachteil sein, aber für mich war das auch ein Vorteil oder hat mir nochmal so ein extra, hat mir einfach gezeigt, wie sehr du es willst. Du hast ja wirklich alles gemacht. Du hast auch noch hier in der Spitaler Straße Straßmusik gemacht. Du hast alles mitgemacht und von Anfang an war es so ein bisschen so, wow, der hat richtig, richtig Bock. Und ich sage immer, auch als selber Musikerin zu sein, Drive und der Wille ist das, was jemanden zum Star macht.
2: Ja, also ich habe auch wirklich alles gegeben, definitiv, aber...
1: Und es hat geklappt! Ja. Nee, du hast wirklich jeden überzeugt, Tiffany Harris, die selbst Megastars, allein das schon crazy. Die ganze Radiomuck-Familie hat dich ins Herz geschlossen, wir sowieso. Und natürlich begleiten wir dich weiterhin hier auch auf dem großen Weg auf die Bühne. Radiomucks Next Megastar bist du. Und da geht's am 19.09. in die Barclays Arena vor 12.000 Menschen.
2: Ich freue mich so doll.

0: Moin und schön, dass ihr dabei seid. Also einem aufregenden Morgen, ey.
1: Ja, aber jetzt ist es so ein bisschen, als ob die Last so von den Schultern fällt. Es ist jetzt raus.
0: Jetzt sind einfach alle happy. Es ist so toll.
1: Der ist Radio Mux Next Megastar. Es ist Levi.
0: Es ist Levi. Toll. Wir freuen uns auf seinen Auftritt und auch auf ganz Limbig jetzt gleich mit Mabel. Madlock dann dabei und einfach Leonie, mit der sich Levi dann ja auch die Bühne teilt. Also das ist auch wild. Bei Radio Mux Stars for Free auch dabei am 19.09. Und gleich vor allem mit dem Besten von heute, Stay. Baby, won't you stay for me? Gemeinsam mit Callum Scott, alles gleich nach 9 und vorher noch 5 AM von Michael Schulte.
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0: Radio Hamburgs Next Megastar 2026. Levi, deine Gefühle einmal in einem Geräusch.
1: Es ist Chaos, einfach nur.
0: Total wild, ihr taucht mit ein gleich um 9.19 Uhr.
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0: Es ist 9.01 Uhr.
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4: Schönen guten Morgen. Ermittlungen nach Doppelmord in der Schanze. Explosion am Augsburger Hauptbahnhof. Sonne und Regen bis zu 21 Grad. Nachdem zwei Männer gestern Abend in der Lagerstraße in der Sternschanze erschossen wurden, gibt es mehr Fragen als Antworten. Carolina Koplin.
5: Getötet wurden die beiden in einem Gebäude, das an die Messehallen grenzt und unweit des Bahnhofs liegt. Dort sollen sich ein Fleischhandel und ein Boxclub befinden. Unklar ist noch, wo genau dort die Schüsse fielen. Die hatten Zeugen gehört und den Notruf gewählt. Was folgte, war ein Großaufgebot und der vergebliche Versuch, die Männer zu retten. Beide erlagen noch vor Ort ihren schweren Verletzungen. Um wen es sich bei den Opfern handelt, ist auch noch unbekannt. Ebenso, wer sie erschossen hat. Es wird aber davon ausgegangen, dass sich Opfer und Täter kannten.
4: Hamburgs CDU-Chef Dennis Thering hadert nach wie vor mit dem Ergebnis des Klimaentscheids. Wenn er könnte, würde er den Entscheid gegen den Wählerwillen kippen. Marc Elvers.
6: Sollte er 2030 Bürgermeister werden, wäre eine seiner ersten Amtshandlungen, die Klimaneutralität von 2040 wieder auf 2045 zu verschieben, sagte Thering der Deutschen Presseagentur. Das ginge auch per Bürgerschaftsbeschluss. Dagegen könnte die Volksinitiative wieder vorgehen, aber Thering ist sich sicher, dass es dafür dann keine Mehrheit mehr in der Bevölkerung gäbe. Heute wüssten Menschen, was das wirtschaftlich und finanziell bedeute.
4: Hamburgs zweite Bürgermeisterin und Umweltsenatorin Katharina Fegebank unterstützt die Forderung nach einem Verbotsverfahren gegen die AfD. Wir sollten das jetzt in einer Bund-Länder-Gruppe vorbereiten und auf den Weg bringen, sagte sie der Deutschen Presseagentur. Kommenden Sonntag wird in Sachsen-Anhalt ein neuer Landtag gewählt. Umfragen sehen die dort vom Verfassungsschutz als gesichert rechtsextrem eingeschufte AfD deutlich vor den anderen Parteien. Am Hauptbahnhof der bayerischen Stadt Augsburg hat es heute Morgen eine Explosion gegeben. Mehrere Menschen sind verletzt. Sie sollen Knalltraumata erlitten haben und Fensterscheiben wurden beschädigt. Was dort genau explodiert ist, ist noch unklar. Der Hauptbahnhof wurde inzwischen gesperrt. Das waren die Nachrichten aus Hamburg, Deutschland und der Welt.
0: Das Radimurg-Wetter ist am Mittwoch jetzt entspannt. 15 Grad in der City, 14 in Seebetal oder auch Bad Bramstedt. Und wir gehen auf jeden Fall noch über 20 Grad. 21 sind heute drin, genauso auch morgen. 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
7: Und Achtung Autofahrer, es gibt ein brennendes Auto auf der A7 Flensburg Richtung Hamburg zwischen Neumünster Nord und Neumünster Mitte. Und es liegt ein totes Tier auf der A23. Heide Richtung Hamburg zwischen Horst Elmshorn und Elmshorn. Stop and Go, A23, Heide Richtung Hamburg. 12 Kilometer gerade zwischen Elmshorn und Heizen-Mekropunda. Dauert aber nur 10 Minuten länger. Auf der Habichstraße braucht ihr ein bisschen Geduld. Statt auswärts 2 Kilometer zwischen Alter Teichweg und Steilsuperstraße seid ihr so in 20 Minuten durch. Das Blitzer-Update. Luropa Chaussee statt auswärts Höhe Dahlengarten wird beidseitig sogar geblitzt. Wissen wir von Rico aus Pinneberg und Tabea hat auch noch Bescheid gesagt. Vielen Dank dafür. Das ist der Radio Hamburg Verkehr für Hamburg, Niedersachsen und Schleswig-Holstein.
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0: Guten Morgen!
7: Einen wunderschönen Mittwoch. Hälfte der Woche ist so gut wie geschafft.
0: Oh ja, kommt gut rein in den Arbeitstag, der jetzt mal so langsam startet. Gleich die Meetings mit Mabel und Mad Love. Direkt nach dem Besten von heute Leonie und Callum Scott mit Stay.

0: Euch einen schönen Start in den Mittwoch um 9.15 Uhr. Moin Sen.
1: Moin.
0: Mit dem Radio-Muck-Wetter-Update. 15 Grad in der City jetzt. Erstmal vor allem auch richtig schön trocken, später so leicht vernieselt, aber auch immer wieder sonnig bei 21 Grad.
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3: Morgen startet die zweite Staffel einer Serie, auf die ich mich in diesem Jahr mit am meisten gefreut habe. The Gentleman. Britischer Adel und Gangster, super Kombination. Und das alles im unvergleichlich coolen Guy Ritchie-Stil.
4: Wenn Sie etwas wollen, das Prestige und eine Geschichte hat, dann würde ich Ihnen den Duke ans Herz legen.
0: Und The Gentleman ist ja die Serie, die zuerst ein Film war, ne?
3: Ja, genau. Also Guy Ritchie hat erst den Film gemacht, der hieß auch The Gentleman, überraschenderweise. Und dann hat er ganz schnell gemerkt, ja, in der Geschichte, da steckt dort noch viel mehr drin. Stoff für eine Serie und ich finde die auch viel besser als den Film. In Staffel 1, wir erinnern uns, erbt Eddie von seinem Vater nicht nur den Titel eines Herzogs, sondern auch eine riesige Marihuana-Plantage unter dem Familienanwesen. Und in Staffel 2 wird es noch krimineller.
5: Ich glaube, ich habe jetzt eine klarere Vorstellung, was ich will.
6: Und das wäre?
5: Alles, Susie.
0: Ja, vor allem aber nicht nur kriminell, sondern irgendwie immer wieder auch ein bisschen komisch.
3: Ja, es ist so diese typische Guy Ritchie-Mischung aus knallhartem Verbrechen und schwarzem Humor. Diesmal kommt auch noch die italienische Mafia ins Spiel und das bedeutet auch noch mehr schöne Locations. Also Fahrten mit dem Riva-Boot über den Lago Maggiore. Aber es wird auch immer wieder richtig heftig brutal.
0: Und Christian, du sagst, Staffel 2 kann mit der ersten mithalten?
3: Ja, ich finde sie ein bisschen besser sogar noch einen Tick. Für The Gentleman Staffel 2 gibt es von mir eine 1 oder 10 von 10. Marihuana-Plantagen.
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Guten Morgen von eurer Radiomuck Morning Show. Um 9.25 Uhr. Hattet ihr vielleicht bei der Arbeit auch schon einmal irgendwie so den Moment, wo ihr dachtet, ach cool, heute hatte ich gerade eben, als ich diesen Weg auf der Playlist gesehen habe. So versetze ich mich in meine Jugend zurück. Major Laser gleich mit Lean On. Und das Beste von heute. Auch schön. Holly Humberstone, To Love Somebody. Alles gleich nach halb. Und vorher noch für ganz viele Megahits, Mark Atlas mit You Against My Love.

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2: Das ist krank.
1: Epischer Moment, ey. Wir haben uns alle gerade mal so beruhigt und gehen direkt gleich ins allererste Live-Coaching von Radimuk Megastar Tiffany Harris. Und ihr seid dabei in 10 Minuten. Jetzt ist es 9:31.
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4: Guten Morgen, ich bin Rainer Hirsch. Doppelmord im Schanzenviertel. Da sind gestern Abend zwei Männer auf einem Firmengelände in der Lagerstraße erschossen.

0: Nach Angaben aus seiner Delegation verhindert ein technisches Problem den Start der Maschine. Dadurch verpasst Klingbeil die heutige Kabinettssitzung in Berlin, bei der sein Steuergesetz auf den Weg gebracht werden soll.
1: Die nächsten Nachrichten gibt es euch um 10 Uhr. Das Radeburg-Wetter mit 16 Grad in der City jetzt. Da ist noch einiges drin. 21 Grad kriegen wir noch. Auf jeden Fall auch immer wieder viel Sonnenschein dazwischen. So wie jetzt gerade auch in Seevetal bei 14 Grad. 16 messen wir auch schon in Glinde. Und es ist auf jeden Fall das Wetter, wo es wieder Spaß macht, in die Schaufenster zu gucken. Ich bin heute Morgen schon fast am Sender vorbeigelaufen. Weil das hat im Schaufenster so schön herbstlich.
2: Mich hast du nicht gesehen, ne?
1: Nee, du nur die Schaufenster. Auf einmal da, ja. Auf einmal so, Tim, hallo.
2: Was machst du denn hier?
1: Ja. Also das genieße die Tage jetzt auf jeden Fall. Morgen wird es auch, ist so ein Mix natürlich aus Sommer und Herbst. Sonne ist immer dabei, aber auch Wind und Regen bei 21 Grad. Für eure Sicherheit ist jetzt der Radiomunk Verkehr mit der Edeka-App für John, der Urlaub hat, mit Tim Gaffron.
2: Wir haben Stop and Go auf der A23, Heide Richtung Hamburg, 12 Kilometer zwischen Elmshorn und Halstenbek-Ruppunder, 10 Minuten dauert es da länger. Und auf der Habichtstraße stadtauswärts, 2 Kilometer zwischen Alter Teichweg und Stalzoper Straße, seid ihr in 15 Minuten durch. Das Blitzer-Update, Alter Teichweg stadtauswärts, Hürdehausnummer 146a wird geblitzt, wir sind hier von Rico. Und Luroper Chaussee stadtauswärts, Höhe Stadionstraße, beidseitig. Das ist der Radio Hamburg Verkehr für Hamburg, Niedersachsen und Schleswig-Holstein.
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1: Guten Morgen.
2: Einen wundervollen Mittwoch euch.
1: Immer noch so ein ganz wilder Morgen. Radio Mux Next Megastar. Es ist entschieden. Ihr fragt teilweise auch schon auf WhatsApp. Ey, ich hab's nicht ganz mitbekommen. Jörg zum Beispiel. Unser Video ist jetzt online auf Insta. Da seht ihr nochmal alles. Es war wirklich so emotional.
2: Vor allem, achte mal drauf. Levi hat wirklich Tränen in den Augen.
1: Ja, ganz süß. Also es ist ein ganz süßes Video. Klickt da unbedingt mal rein. Instagram, Radio Hamburg. Holly Hammerstone gibt's hier jetzt mit dem Besten von heute. To Love Somebody. Direkt nach Major Lazer. Ein kleiner Flashback hier zu Lean On.

0: Ihr seid dabei hier in der Radio Morning Show. Um 9.40 Uhr schreibt Heike zum Beispiel Glückwunsch an Levi. Genau die richtige Wahl.
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0: Du bist es einfach.
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0: Levi, deine Gefühle.
2: Völlig verrückt. Also ich kann das wirklich nicht in Worte fassen. Mein Körper dreht gerade durch.
3: Wie hast du überhaupt damit gerechnet, also dir eine Chance ausgemalt, dass du es werden kannst?
2: Ehrlicherweise nicht. Also wie gesagt, weil ich so kurz erst dabei bin, meine Musik zu teilen, finde ich es Wahnsinn, dass es überhaupt Leute gibt, die das gut finden und mich irgendwie unterstützen. Das hätte ich nicht gedacht. Also es ist einfach ein mega schönes Gefühl.
3: Ja, die Radio Hamburg habt ihn in die Top 10 gewotet. Tiffany hat dann aus den Top 3 ihn zum Sieger gemacht. Ja. Wie ist das jetzt für dich eigentlich, Tiffany? Also, ich könnte mir vorstellen, dass du ihn vielleicht auch noch irgendwie unterstützt oder so.
4: Ja, also erstmal, die Entscheidung ist gefallen und die Luft ist auf jeden Fall raus jetzt bei mir. Wow, also ich kann mich jetzt kurz entspannen. Aber ich will dir nur sagen, congrats, du hast es so verdient, weil du warst wirklich, du hast aus den ganzen Leuten am meisten, du hast dich selber mit 199 Instagram-Followern, hast du dich selber irgendwie in die Top 3 katapultiert und ich als Kandidatin letztes Jahr kann dir sagen, wie schwer das ist oder kann euch allen sagen, wie schwer das ist. Im Endeffekt hast du wirklich mit deinem Drive, deinem Mut und mit deinem ganzen Willen gezeigt, wie sehr du es willst und ich kann dir nur sagen, für die große Bühne, sei dir selbst sicher, weil wir haben dich ausgewählt, dort auf dieser Bühne zu stehen. Du brauchst keine Nervosität haben, weil wenn was schief geht, dann geht's halt schief. Das macht uns nur sympathischer. Und ja, wir quatschen auch vor dem Soundcheck und so nochmal. Das machen wir nochmal, das machen wir. Ja, ja. Ich gebe dir ein paar Tipps, wenn du möchtest.
2: Ich habe auf jeden Fall richtig Bock.
0: Wir auch. Und das wird cool. Ihr seid natürlich komplett dabei bei der Reise, bei allen Gefühlen, die Levi hat vom großen Auftritt bei Radio Hamburg Stars for Free. 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

0: Wie schön, Sonnenstrahlen. Genau jetzt um 9.45 Uhr hier im Wetterupdate bei 16 Grad in der City. Die genießt ihr, die kommen auch vor allem immer wieder, auch wenn es später regnet, bei 21 Grad.
1: Ich suche noch meine Sonnenbrille, die brauchen wir jetzt ja wirklich.
0: Oh ja, stimmt, alles dabei.
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0: richtig tollen, sehr lässigen Girl Group Pop hören wir gleich alle schön zusammen, wie wir hier Musik lieben bei Radio Hamburg und ihr beim Radio Hamburg hören. Von Flow, das Beste von heute, Leak It.
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0: Es wird gleich 10 Uhr. Moin.
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2: Moin. Offene Fragen nach Doppelmord, Ermittlungen nach Anschlägen, Sonne, Regen, maximal 21 Grad. Nachdem gestern Abend gegen 21.30 Uhr in der Lagerstraße in der Sternschanze zwei Männer erschossen worden sind, gibt es mehr Fragen als Antworten. Carolina Koplin.
3: Getötet wurden die beiden in einem Gebäude, das an die Messehallen grenzt und unweit des Bahnhofs liegt. Dort sollen sich ein Fleischhandel und ein Boxclub befinden. Unklar ist noch, wo genau dort die Schüsse fielen. Die hatten Zeugen gehört und den Notruf gewählt. Was folgte, war ein Großaufgebot und der vergebliche Versuch, die Männer zu retten. Beide erlagen noch vor Ort ihren schweren Verletzungen. Um wen es sich bei den Opfern handelt, ist auch noch unbekannt. Ebenso, wer sie erschossen hat. Es wird aber davon ausgegangen, dass sich Opfer und Täter kannten.
2: Hamburgs CDU-Chef Dennis Thering hadert nach wie vor mit dem Ergebnis des Klimaentscheids. Wenn er könnte, würde er den Entscheid gegen den Wählerwillen kippen. Marc Elvers.
4: Sollte er 2030 Bürgermeister werden, wäre eine seiner ersten Amtshandlungen, die Klimaneutralität von 2040 wieder auf 2045 zu verschieben, sagte Thering der deutschen Presseagentur. Das ginge auch per Bürgerschaftsbeschluss. Dagegen könnte die Volksinitiative wieder vorgehen, aber Thering ist sich sicher, dass es dafür dann keine Mehrheit mehr in der Bevölkerung gäbe. Heute wüssten Menschen, was das wirtschaftlich und finanziell bedeute. Trotzdem würde er unter anderem Wärmepumpen weiter subventionieren, gleichzeitig aber auch den Einbau von Öl- und Gasheizungen weiter erlauben, außerdem das Fernwärmenetz weiter ausbauen und die Solarförderung fortsetzen.
2: Gleich zwei größere Einsätze beschäftigen derzeit die Polizei in Nordrhein-Westfalen und in Bayern. Bei Köln wird nach einer Störung an einem Umspannwerk wegen einer mutmaßlich vorsätzlichen Tat ermittelt, also wegen eines Anschlags. Und in Augsburg explodierte heute Morgen nahe dem Hauptbahnhof ein bislang unbekannter Gegenstand. Da sind mehrere Menschen durch Knalltraumata verletzt. In beiden Fällen gibt es noch keine Erkenntnisse zu den Hintergründen. Das waren die Nachrichten aus Hamburg, Deutschland und der Welt.
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0: Ich komme gerade nicht weg von diesem Foto, was uns Kerstin aus Schenefeld per WhatsApp geschickt hat, von diesem Sonnenaufgang in Schenefeld heute Morgen. Orange-rot mit so ein bisschen grau-blau dazu. Das sieht aus wie, das kann man so schön gar nicht malen, Kerstin. Wunderschön. Diese Sonne, die sehen wir hauptsächlich auch. Haben Sie gesehen als Morgensonne und dann nochmal als Abendsonne. Dazwischen ist es eher bewölkt in der Zeit von heute Mittag bis Nachmittag, auch mit Regenschauern. Tagestopptemperatur 21 Grad. 17 sind es in Ostdorf jetzt, in Bremerförde und in Pinneberg 16. Morgen kommt die Sonne auch ein bisschen durch. Nass werden wir da teilweise. Und windig ist es dann bei bis zu 21 Grad auch nochmal.
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0: Für eure Sicherheit der Radio Hamburg Verkehr mit der Edeka-App. A1 Hamburg Richtung Bremen, 3 Kilometer Stau. Zwischen dem Maschner Kreuz und dem Horster Dreieck braucht ihr 30 Minuten länger im Moment. Und das Radio Hamburg Blitzer-Update, A25 Richtung Geesthacht, Höhe Bergedorf, danke Bettina. Alter Teichweg blitzt es auch. Hier statt auswärts Höhe der Hausnummer 146, der Radio Hamburg Verkehr. Für Hamburg, Niedersachsen und Schleswig-Holstein.
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0: Zum Reinlegen, reinkuscheln wie in 1000 Kissen. Louis Capaldi hören wir gleich alle zusammen. Before you go, nach dem Besten von heute. Girls Power und ganz toller Pop von Flo.

0: Ihr habt euer Handy neben euch liegen direkt. Ihr möchtet uns ganz bestimmt gleich eine WhatsApp schicken hier bei Radio Hamburg.
1: Lecker Pizza.
0: Pizza. Pizza-Emoji. Gerne an die 040-333-10.000, wenn ihr das Pizza-Monster so in einer halben Stunde wiederhört. Dann haben wir Pizzen für heute Mittag und für euch von den Smileys Pizza-Profis. Alle Infos dazu super gerne auch immer online. Wie sehr wir doch nicht mehr zu bremsen sind alle, oder? In unserer Vorfreude auf Samstag, 19.09. Radio Hamburg Stars for Free, dann in der Barclays Arena unter anderem mit Fastboy. Und da fühlt ihr doch jetzt schon, wenn ihr das hier so hört, oder? Werden sie ja mit Sicherheit auch von sich geben und hören lassen. Da fühlt ihr doch jetzt schon das Konfetti auf euch runterregnen, die Lichter über euch tanzen, ihr selber am Tanzen. Fastboy, Beautiful Life.

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1: 10:27, Achtung, Autofahrer. Hier liegen Gegenstände. Das ist auf der A7 Flensburg Richtung Hamburg. Zwischen Bad Bramstedt und Kaltenkirchen. Der Radio Hamburg Verkehr mit der Edeka-App. Hallo J-Lo, hallo David Guetta. Mit euch powern wir uns gleich durch unseren Vormittag bei der Arbeit. Gleich mit dem Besten von heute hören wir als ersten Mega-Hit von ganz vielen. Gleich nach halb, Save Me Tonight.
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1: 10:30.
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15: Mit Rainer Hirsch. Guten Tag. Nach dem Doppelmord in der Lagerstraße im Schanzenviertel sind noch viele Fragen offen. Die Polizei hat die Identität der beiden Opfer noch nicht preisgegeben. Genauso sind die Hintergründe der Morde noch unklar. Hamburgs zweite Bürgermeisterin Katharina Fegebank unterstützt die Forderungen nach einem Verbotsverfahren gegen die AfD. Wir sollten das jetzt in einer Bund-Länder-Gruppe vorbereiten und auf den Weg bringen, sagte die Grünen-Politikerin der Deutschen Presseagentur. Nach einer Explosion in der Nähe des Augsburger Hauptbahnhofs hat die Polizei einen verdächtigen Gegenstand gefunden. Deswegen ist der Hauptbahnhof in der bayerischen Stadt nach Polizeiangaben zurzeit vollständig gesperrt. Dort verkehren keine Züge. Bei der Explosion haben mehrere Menschen Knalltraumata erlitten.
1: Wir hören die nächsten Nachrichten um 11. Wir freuen uns über die Sonne jedes Mal, wenn sie durchkommt. Einzelne Schauer gibt es heute, vor allem so zwischen mittags und nachmittags in der Zeit. 21 Grad warm wird es. Für eure Sicherheit der Radio Hamburg Verkehr mit der Edeka-App. Achtung Autofahrer, Gegenstände. Hier auf der A7 Flensburg Richtung Hamburg zwischen Bad Bramstedt und Kaltenkirchen. Ihr steht noch im Stau. A1 Hamburg Richtung Bremen, einmal 3 Kilometer zwischen dem Maschner Kreuz und dem Horster Dreieck. Ihr braucht eine halbe Stunde länger. Und in der City Schäferkampsallee, da 2 Kilometer zwischen Weidenallee und an der Verbindungsbahn, auch eine halbe Stunde dauert das. Das Radio Hamburg Blitzer Update. Stein-Hardenberg-Straße stadteinwärts für Pulverpark steht so einer, wissen wir von Rico. Und auf der A25 Richtung Geesthacht, Höhe Bergedorf. Habt eine gute Fahrt, habt's heute insgesamt schön an eurem Mittwoch mit Radio Hamburg und dem Besten von heute, J-Lo und David Guetta. Save Me Tonight.

0: Das ist euer Mittwoch mit eurem Lieblingssender mit Radio Hamburg. Stellt euch mal bei euch vor in der Firma folgendes Szenario. Wer eine Minute nur zu spät kommt, muss dem ganzen Team eine Pizza ausgeben. Das ist die Realität. Bei einem Basketballteam in Niedersachsen, die haben das jetzt eingeführt, einfach weil die Spieler zu gerne zu oft zu spät kommen. Also falls ihr da so ähnliche Regeln habt bei euch, heute hat derjenige richtig Glück, der zu spät kommt mit Radio Hamburg. Die Pizza, die geht nämlich auf uns.
1: Nee, das gibt's gar nicht.
0: Das gibt's sehr wohl.
1: Ich bin Lilia.
0: Lilia, ach, ist das ein schöner Name. Da scheint ja gleich
1: ach,
0: die Sonne.
1: Danke schön.
0: Mensch, und dann kommen jetzt noch mehr gute Nachrichten, Lilia. Du arbeitest wo?
1: Ich arbeite gerade gar nicht. Wir sind für meinen Mann.
0: Ach so, für deinen Mann. Möchtest du den einladen gerne zum Pizzaessen mit seinen Kollegen?
1: Ja, der arbeitet bei Rubis.
0: Ja.
1: Und da wird sich tierisch drüber freuen. Das ist ja super, ich kann es gar nicht glauben.
0: Dann sag ihm doch gleich mal Bescheid, da kommen heute bei Aurubis aber die Smileys Pizza Profis vorbei mit 10 Mega Mittagspizzen.
1: Oh wow, vielen Dank, der wird sich so freuen.
0: Toll.
1: Super. Danke, danke, danke.
0: Ehefrau des Jahres, Ehefrau des Jahres.
1: Ja.
0: Morgen wieder, wenn ihr zwischen 10 und 11 Pizza Monster bei Radio Hamburg hört, laden wir euch zum Mittagessen ein, ja? Mit den Smileys Pizza Profis zusammen. Wundervoll.
2: Nein.

0: Da mag ja so einiges stehen noch auf eurem Zettel für heute, bei der Arbeit, danach genauso, wenn es dann immer noch weitergeht mit den ganzen 3 Millionen To-Dos. Nehmt euren Lieblingssender einfach überall hin mit und damit auch eure Lieblings-Mega-Hits bei Radio Hamburg. Schön, dass wir da gleich zusammen Elton John mit Britney Spears hören. Hold Me Closer. Und Michael Schulte mit dem Besten von heute. Loves.
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1: 11 Uhr.
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3: Guten Tag. Mehr Insolvenzen in Hamburg. Keine zweite Bombe in Augsburg. Sonne, Regen bis zu 21 Grad. Bei uns in Hamburg sind im ersten Halbjahr mehr Unternehmen insolvent gegangen als im selben Vorjahreszeitraum. Marc Elvers.
4: Insgesamt hat es 441 Insolvenzen gegeben. Das sind 32 mehr als noch in den ersten 6 Monaten 2025, wie das Statistikamt Nord mitteilt. Davon waren mindestens 2680 Beschäftigte betroffen. Im Schnitt hatten die Unternehmen 1,6 Millionen Euro Schulden. Die Zahl der Privatinsolvenzen im ersten Halbjahr liegt bei 1156 und ist damit gesunken. Im Vorjahreszeitraum waren es noch 3,3% mehr. Im Schnitt war eine insolvente Person mit 41.800 Euro verschuldet.
3: Nach dem mutmaßlich russisch initiierten Drohnenangriff am Leipziger Flughafen verschärft sich nun der Konflikt zwischen Berlin und Moskau. Russland weist die Vorwürfe zurück und kündigt Gegenmaßnahmen auf die deutschen Sanktionen an. Aus Moskau, Ulf Mauder.
5: Die Aufregung hier in Russland über die deutschen Sanktionen ist groß. Der Kreml spricht von einem erfundenen Anschlag auf dem Flughafen Halle Leipzig und fordert Beweise für Russlands angebliche Schuld. Präsident Putin warf der Bundesregierung einen schweren Fehler vor. Die antirussischen Sanktionen bezeichnete er als innenpolitisch motiviert, weil Kanzler Merz unter Druck stehe. Als Gegenmaßnahme könnten nun hier in Russland das deutsche Generalkonsulat in St. Petersburg und das Goethe-Institut geschlossen werden.
3: Entwarnung in Augsburg. Nachdem heute früh am dortigen Hauptbahnhof ein verdächtiger Gegenstand gefunden und der Zugverkehr gestoppt wurde, hat sich nun herausgestellt, dass der Gegenstand harmlos ist. Unklar ist noch, wer dort in der Nähe in der Nacht die Explosion verursacht hat, bei der zwei Teenager ein Knalltrauma erlitten. Ermittelt wird auch noch nach dem mutmaßlichen Anschlag auf ein Umspannwerk in Bergheim bei Köln. Zwei Braunkohlekraftwerksblöcke von RWE waren dadurch gestern Abend vom Netz gegangen. Das waren die Nachrichten aus Hamburg, Deutschland und der Welt.
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1: Hauptsächlich heute Mittag und Nachmittag kann es vorkommen, dass wir mal einen Regenschauer abbekommen. Ansonsten ist es trocken bei 21 Grad und auf die Abendsonne freuen wir uns später auch wieder. Jetzt war die Morgensonne ja schon so toll. Die macht das jetzt irgendwie zum Anfang und zum Ende des Tages. Für einen schönen Abschluss, für einen schönen Rahmen. In aller Mühe messen wir 18 Grad im Moment. Auch in Hollenstedt und Trittau kommt da irgendwie nochmal ein Sommertag. Lässt sich da irgendwas machen? Es sieht nächste Woche Montag zumindest danach aus. Wir lassen uns positiv überraschen und bis dahin behalten wir das Wetter von jetzt einfach.
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1: Stopp, das war alles ein bisschen viel auf einmal, ne? Ich weiß. Das war Radio Hamburg Wetter.
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1: Für eure Sicherheit. Der Radio Hamburg Verkehr mit der EDEKA-App. Ihr steht im Stau auf der A7, Hannover Richtung Hamburg. 5 Kilometer hier zwischen Waltershof und dem Elbtunnel braucht ihr 15 Minuten länger. Und Schäferkampsallee, auch da nochmal 2 Kilometer zwischen Weidenallee und an der Verbindungsstraße, an der Verbindungsbahn, ist ein Plus von 15 Minuten. Das Radio Hamburg Blitzer Update. Steinhardenbergstraße, Stadteinwärtshöhe, Pulverhofpark. Der Radio Hamburg Verkehr für Hamburg, Niedersachsen und Schleswig-Holstein.
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1: Elton John und Britney Spears, Hold Me Closer, einer der nächsten beiden Lieblings-Mega-Hits von euch. Und das Beste von heute, Michael Schulte, Lovesick. Na, also so holt ihr doch alles an Spaß raus und Freude bei der Arbeit, was einfach nur möglich ist mit eurem Lieblings.

0: 14 Jahre, das ist ja schon eine Weile, ne? Macht Radio Hamburg Megastar Ray Dalton jetzt schon super erfolgreich Musik. Der hat seine Milliarden Streams. Achso, 2 Grammys hat er ja auch irgendwie noch. Allein bei uns in Deutschland 4 ganz große Hits. Aber jetzt erst kommt der um die Ecke mit was ganz Besonderem, finde ich. Also die Musik, die strahlt doch wie die Sonne selbst, oder? Es ist einfach nur schön und euer Herz ist voll. Beim Hören. Feiert ihn mit mir. Ray Dalton. Bei eurem Lieblingssender. Go That High.
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0: Ihr lasst gerade ein bisschen frische Luft zu euch rein, ein bisschen Sonne durchs offenstehende Fenster, hört Radio Hamburg und seid damit doch sehr gut aufgehoben, oder? Mit den Mega-Hits vor allem. Whoops. Hören wir gleich mit Walk und das Beste von heute. Mit so schön viel guter Laune da drin. Mr. C, Sometimes I Love You. Machen wir uns eine richtig gute nächste halbe Stunde mit ganz vielen Mega-Hits.
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7: Mit Rainer Hirsch. Guten Tag. Nach dem Doppelmord in der Lagerstraße im Schanzenviertel sind noch viele Fragen offen. Die Polizei hat die Identität der beiden Opfer noch nicht preisgegeben. Genauso sind die Hintergründe der Morde noch unklar. Hamburgs zweite Bürgermeisterin Katharina Fegebank unterstützt die Forderungen nach einem Verbotsverfahren gegen die AfD. Wir sollten das jetzt in einer Bund-Länder-Gruppe vorbereiten und auf den Weg bringen, sagte die Grünen-Politikerin der Deutschen Presseagentur. Der mit 15 Millionen Euro gefüllte Euro-Jackpot wurde zwar nicht geknackt, aber ein Spieler aus Braunschweig ist nach einer Sonderauslosung nun deutlich reicher als zuvor. Er hat bei der gestrigen Ausspielung 1,3 Millionen abgesahnt.
0: Die nächsten Nachrichten um 12 und ein Update von Wetter und Verkehr gibt's gleich.
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0: Es sieht nach immer mal so ein bisschen Sonne aus. Dazwischen gibt's einzelne Schauer, hauptsächlich aber gibt's gerade ganz viele Wolkenlücken und ein Stück vom blauen Himmel. Sieht schön aus. 18 Grad in der City von maximal 21 heute. Für eure Sicherheit, das ist der Radio Hamburg Verkehr. Der Radio Hamburg Verkehr mit der Edeka-App. Bisschen was los, aber alles übersichtlich noch. Auf der A24 Berlin Richtung Hamburg 2 Kilometer Baustellenstau zwischen Schwarzenbeek-Grande und Witzhave. Ihr braucht eine Stunde hier länger. Und in der City Renzelstraße stadteinwärts 2 Kilometer. Das ist ein Plus von 20 Minuten. Das Blitzer-Update. Alsterglassee, stadteinwärts blitzt der und das ist Höhe der Hausnummer 8, sagt Rico, der viel unterwegs ist und dabei immer an uns denkt, an euch alle, damit ihr alle Bescheid wisst. Ganz viele Mega-Hits für unterwegs jetzt. Das Beste von heute hier von Mr. C. Sometimes I Love You.

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0: Jetzt macht euch eure Arbeit ja sowieso schon Spaß, aber mit der richtigen Musik natürlich noch viel mehr. Wir freuen uns bei Radio Hamburg gleich auf das Beste von heute, auf diesen Mega-Hit von One Republic mit Need Your Love. Den haben wir gleich als allerersten nach 12 Uhr.
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0: Hallo, 12 Uhr.
1: Die Radio Hamburg Nachrichten mit Rainer Hirsch.
6: Hallo. Insolvenzen nehmen in Hamburg zu. Frachter sinkt im Marmarameer. Sonne, Regen bis zu 21 Grad. Bei uns in Hamburg sind im ersten Halbjahr mehr Unternehmen pleite gegangen als ein Jahr zuvor. Marc Elvers.
7: Insgesamt hat es 441 Insolvenzen gegeben. Das sind 32 mehr als noch in den ersten 6 Monaten 2025, wie das Statistikamt Nord mitteilt. Davon waren mindestens 2680 Beschäftigte betroffen. Im Schnitt hatten die Unternehmen 1,6 Millionen Euro Schulden. Die Zahl der Privatinsolvenzen im ersten Halbjahr liegt bei 1156 und ist damit gesunken. Im Vorjahreszeitraum waren es noch 3,3% mehr. Im Schnitt war eine insolvente Person mit 41.800 Euro verschuldet.
6: Nach dem mutmaßlich russisch initiierten Drohnenangriff am Leipziger Flughafen verschärft sich nun der Konflikt zwischen Berlin und Moskau. Russland weist die Vorwürfe zurück und kündigt Gegenmaßnahmen auf die deutschen Sanktionen an. Aus Moskau Ulf Mauder.
8: Der Kreml spricht von einem erfundenen Anschlag auf dem Flughafen Halle Leipzig und fordert Beweise für Russlands angebliche Schuld. Präsident Putin warf der Bundesregierung einen schweren Fehler vor. Die antirussischen Sanktionen bezeichnete er als innenpolitisch motiviert, weil Kanzler Merz unter Druck stehe.
6: Im Marmarameer in der Türkei sind 2 Handelsschiffe aus noch unbekanntem Grund zusammengestoßen. Ein Frachter ist dabei heute Morgen vor der Metropole Istanbul gesunken. Es wurden Wrackteile gefunden. Rettungskräfte suchen nach den 10 Besatzungsmitgliedern. Beide Schiffe fuhren unter türkischer Flagge. Heute Abend beginnt das Filmfestival in Venedig mit großen Namen und brisanten Themen. Aus Italien Claudia Wächter.
9: Im Anmarsch sind George Clooney, die Oasis-Brüder, die deutsche Regielegende Herzog. Aber vor allem warten hier nun alle auf Robert Pattinson und die Premiere von Primetime. Da geht es um Sexualstraftäter und versteckte Kameras.
6: Soweit die Nachrichten aus Hamburg, Deutschland und der Welt.
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0: Die Sonne hat heute Abend als nächstes sehr, sehr gute Chancen. Und wir, dass wir sie da am längsten auch heute sehen. Dazwischen ist es insgesamt bewölkt in der Zeit jetzt von heute Mittag und bis in den Nachmittag rein. Auch immer mal wieder mit Regenschauern. Tagestopptemperatur bei 21 Grad. Sonst sind wir im Moment noch bei 18 Grad in Jenfeld, in Lüneburg und in Uetersen. Freuen uns, wenn morgen auch ein bisschen Sonne rauskommt bei 21 Grad. Ansonsten werden wir da teilweise auch nass und windig ist es dann.
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0: Für eure Sicherheit der Radio Hamburg Verkehr mit der Edeka-App A1. Hamburg Richtung Bremen. Nach einem Unfall staut sich das hier 5 Kilometer zwischen Heidenau und Sittensen. Ihr braucht für 40 Minuten länger. Und auf der A7 Flensburg Richtung Hamburg 8 Kilometer nochmal Stau zwischen Stellingen und dem Elbtunnel. In 10 Minuten seid ihr da durch. Gesperrt ist auch gerade noch auf der A24 Berlin Richtung Hamburg zwischen Schwarzenbeck-Grande und Witzhave nach einem Unfall. Ihr fahrt am besten direkt schon Schwarzenbeck-Grande ab und wir halten euch weiterhin auf dem Laufenden, was die Polizei dazu sagt, wie lange es noch dauern wird. Das Radio Hamburg Blitzer Update Alsterglassee stadteinwärts für der Hausnummer 8, der Radio Hamburg Verkehr für Hamburg, Niedersachsen und Schleswig-Holstein.
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0: Da ploppt doch sofort was bei euch auf. Mit Purple Disco Machine gleich bei Radio Hamburg und Substitution. Genau, den hört ihr ja bald live in der Arena und bei Radio Hamburg Stars for Free. Alle Infos online. Und ihr wisst ja selbst, die DJs lassen live alles nochmal ganz anders knallen. Vor Purple Disco Machine noch One Republic mit dem Besten von heute. Need Your Love.

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Habt einen schönen Tag mit uns und mit Musik von Songbang.

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0: eurer Mittagspause und was zu essen entgegen mit eurem Lieblingssender, mit Radio Hamburg und mit einem ganz, ganz tollen Mega-Hit. Gleich das Beste von heute hören wir zusammen mit ganz vielen Mega-Hits gleich nach halb. The Bowser mit Magnetic.
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8: 12:31.
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10: Mit Rainer Hirsch. Guten Tag. Nach dem Doppelmord in der Lagerstraße im Schanzenviertel sind noch viele Fragen offen. Die Polizei hat die Identität der beiden Opfer noch nicht preisgegeben. Genauso sind die Hintergründe der Morde noch unklar. Hamburgs zweite Bürgermeisterin Katharina Fegebank unterstützt die Forderungen nach einem Verbotsverfahren gegen die AfD. Wir sollten das jetzt in einer Bund-Ländergruppe vorbereiten und auf den Weg bringen, sagte die Grünen-Politikerin der Deutschen Presseagentur. Der mit 15 Millionen Euro gefüllte Euro-Jackpot wurde zwar nicht geknackt, aber ein Spieler aus Braunschweig ist nach einer Sonderauslosung nun deutlich reicher als zuvor. Er hat bei der gestrigen Ausspielung 1,3 Millionen abgesahnt.
8: Die nächsten Nachrichten, 13 Uhr und ein Update von Wetter und Verkehr haben wir gleich für euch.
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8: Es ist schon angenehm mit dem heute maximal 21 Grad, 20 Grad Marke haben wir in der City auch schon geknackt. Und noch viel angenehmer ist das, wenn die Sonne sich da jedes Mal auch eine kleine Wolkenlücke sucht. Schauer, ja, heute Nachmittag einzelne sind es aber nur. Für eure Sicherheit der Radio Hamburg Verkehr mit der EDK-App. Hier ist Stau auf der A1, Hamburg Richtung Bremen nach einem Unfall, 5 Kilometer zwischen Heidenau und Sittensen. Hier braucht ihr so 15 Minuten extra und auf der A7 Flensburg Richtung Hamburg plant ihr euch 10 Minuten mehr ein. 8 Kilometer zwischen Stellingen und dem Elbtunnel wegen einer Ölspur. Die Ausfahrt Othmarschen ist deswegen auch gesperrt. In allen anderen Staus braucht ihr allerhöchstens 10 Minuten oder sogar noch sehr viel weniger. Dann haben wir noch ein Update für euch von der A24 Berlin Richtung Hamburg zwischen Schwarzenbeck, Grande und Witzhave. Nach einem Unfall, Abschleppwagen ist auf dem Weg. Polizei hat gesagt, so ungefähr halbe Stunde, dann wird die Sperrung aufgehoben. Wir halten euch auf dem Laufenden. Gerade braucht ihr noch in der Gegenrichtung

0: Antritt.
1: War ja erst heute Morgen diese Entscheidung. Radio Hamburg inzwischen selbst Megastar Tiffany Harris. Die war heute Morgen selbst ganz, ganz zittrig in genau diesem Augenblick.
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1: 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Sagen musst du nicht viel. 19.09. Neben den ganz, ganz Großen ist er dann wie Leonie oder auch Clock Clock. 10 Minuten Auftritt dann vor 12.000, also vor euch in der Barclays Arena. Da habt ihr dann mit Levi eventuell wirklich von Anfang an jemanden begleitet, der dann ein paar Wochen, ein paar Monate später überall und nur noch im Radio läuft. Stellt euch vor. Guckt ihn, hört ihn euch gerne nochmal an, wie toll er ist und was für ein Talent vor allem. Online bei uns auf unserer Homepage radiohamburg.de, gerne auch in unserer Instagram-Story, wenn ihr mögt.
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1: Jack Dean, Mercy.

0: Achtung, Autofahrer, um 12.57 Uhr, Styropor liegt hier auf der A7 Hamburg Richtung Flensburg zwischen Quickborn und Henschel-Ulzburg, sagt Jascha, danke dir, der Radio Hamburg Verkehr mit der Edeka-App. Eventuell braucht ihr jemanden, braucht ihr etwas, das euch dabei hilft, euch jetzt mal so langsam von der Arbeit loszureißen und euch in die Pause zu verabschieden. Bitte, hier kommt eure Hilfe. Und weg seid ihr. Panic at the Disco hören wir gleich. High Hopes nach 13 Uhr. Ganz viele Mega-Hits. Auch das Beste von heute dabei. Leonie und Calum Scott mit Stay. Nochmal richtig schönen Sommer da drin.
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0: Es wird gleich 13 Uhr.
1: Die Radio Hamburg Nachrichten mit Clemens Benke.
2: Guten Tag. Weitere Erkenntnisse nach tödlichen Schüssen auf St. Pauli. Frachter sinkt im Marmarameer. Das Wetter, Sonne, Regen, maximal 21 Grad. Nach den tödlichen Schüssen in der Lagerstraße auf St. Pauli gestern Abend gibt es nach Polizeiangaben einen weiteren Mann, der durch Schüsse verletzt worden ist. Der 48-Jährige hat sich demnach wohl vor dem Eintreffen der Einsatz- und Rettungskräfte vom Tatort entfernt und sich selbstständig in ein Krankenhaus begeben. Lebensgefahr besteht bei ihm nicht. Bei der Tat gestern Abend auf dem Gelände des alten Schlachthofes sind zwei Männer erschossen worden. Die Polizei geht davon aus, dass sich die Beteiligten möglicherweise kannten. Zu den weiteren Hintergründen der Tat wird noch ermittelt. Russland muss nach dem gescheiterten Angriff mit einer Sprengstoffdrohne auf dem Flughafen Leipzig mit einem umfassenden neuen Sanktionspaket der Europäischen Union rechnen. Das hat die EU-Außenbeauftragte Kaja Kallas bei der Beratung der Außenminister in Irland mitgeteilt. Philipp Detlefs aus London.
3: Laut Kallas laufen die Vorbereitungen bereits. Betroffen sein könnten rund 1600 weitere Personen und Unternehmen mit Verbindungen zur russischen Rüstungsindustrie. Weitere könnten dazukommen. Das Sanktionspaket war schon vor dem Drohnenvorfall in Leipzig geplant. Es soll auch Russlands Krieg gegen die Ukraine weiter erschweren. Der russische Präsident Wladimir Putin hatte Deutschland Beweisfälschung unterstellt. Kallas sagte, nach dem Vorfall in Leipzig deute alles auf staatlich unterstützten Terrorismus hin. Die EU stehe geschlossen. Hinter Berlin.
2: Im Marmarameer in der Türkei sind zwei Handelsschiffe aus noch unbekannten Gründen zusammengestoßen. Ein Frachter ist dabei heute Morgen vor der Metropole Istanbul gesunken. Es wurden Wrackteile gefunden. Rettungskräfte suchen noch nach den 10 Besatzungsmitgliedern. Beide Schiffe fuhren unter türkischer Flagge. Heute Abend beginnt das Filmfestival in Venedig mit großen Namen und brisanten Themen aus Italien. Claudia Wächter.
4: Im Anmarsch sind George Clooney, die Oasis-Brüder, die deutsche Regielegende Herzog, aber vor allem warten hier nun alle auf Robert Pattinson und die Premiere von Primetime. Da geht's um Sexualstraftäter und versteckte Kameras.
2: Und das waren die Nachrichten aus Hamburg, Deutschland und der Welt.
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0: Ja, kann uns heute Nachmittag passieren, dass wir nochmal ein paar Tropfen, ein paar Regenschauer abbekommen. Ansonsten ist es aber trocken. 21 Grad, Tagestoptemperaturen. Wisst ihr, worauf wir uns so einfach freuen? Vor allem auf die Feierabendsonne. Die macht sich dann richtig schön am Himmel breit, der aber ja jetzt auch schon seine blauen Stellen hat. Sieht auf jeden Fall hübsch aus. 19 Grad in Farmsen, in York und in Schwarzenbeek. Und wir behalten das Wetter auch erstmal so, wie es ist. Bekommen die nächsten Tage auch nochmal ein bisschen mehr Wind dazu.
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0: Für eure Sicherheit der Radio Hamburg Verkehr mit der Edeka-App. Achtung, Autofahrer, Styropor auf der A7 Hamburg Richtung Flensburg liegt das zwischen Quickborn und Hennstedt-Ulzburg. Reifenteile haben wir auf der A7 Hamburg Richtung Flensburg zwischen Wader und dem Kreuz Rendsburg. Und im Stau steht ihr noch. Das betrifft einmal die A1 Hamburg Richtung Bremen. 5 Kilometer zwischen Heidenau und Sittensen nach einem Unfall. 15 Minuten braucht ihr länger, ungefähr so viel länger auch gerade auf der A7. Flensburg Richtung Hamburg, 8 Kilometer zwischen Stellingen und dem Elbtunnel. Die Ausfahrt Othmarschen ist zusätzlich auch gesperrt, weil da eine Ölspur ist. Der Unfall auf der A24 Berlin Richtung Hamburg zwischen Schwarzenbeck-Grande und Witzhave-Sperrung ist innerhalb der nächsten halben Stunde spätestens aufgehoben. Noch ist in der Gegenrichtung Stau, sodass ihr 15 Minuten mehr braucht. Das Radio Hamburg Blitzer-Update in Elmshorn, Kölner Chaussee Richtung Schwimmbad. Der Radio Hamburg Verkehr für Hamburg-Niedersachsen und Schleswig-Holstein.
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0: Das ist eine ganz große Liebe von uns, die wir mit euch glücklicherweise teilen. Musik. Unser Konzert mit Musik. Das ist ja nicht einfach nur hören und gucken, das ist vor allem fühlen. Also fühlen wir doch gleich schon mal genauso einen wunderbaren Live-Moment vor von Radio Hamburg Stars for Free. Nach den beiden Mega-Hits hier. Panic at the Disco, High Hopes und Leonie, die auch dabei ist, 19.09. in der Arena. Leonie mit Calum Scott und dem Besten von heute. Stay.

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1: 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Auf Clock Clock zum Beispiel. Und Brooklyn Live wird sich ungefähr so anhören. Es wird sich, vor allem wird es sich anfühlen.

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1: 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Neue Musik von Jonathan Ass mit Daddy DJ an eurem Mittwoch. Flipside.

0: 13:25. Achtung, Autofahrer. Ein Liegenbleiber auf der A21 Hamburg Richtung Kiel zwischen Dahldorf und Trappenkamp ist er liegen geblieben. Der Radio Hamburg Verkehr mit der Edeka-App. Schön, ne? Wie die Musik bei Radio Hamburg manchmal auch so richtig toll zum Wetter passt. Ein ganz schöner blau-weißer Himmel über der City gerade. Dazu James Arthur gleich unter den ganz vielen Mega-Hits mit Blindside. Und das Beste von heute hören wir von DJ Goja Michiko. Es wird eine halbe Stunde mit ganz vielen Mega-Hits gleich bei eurem Musiksender Nummer 1.
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0: 13:30 ist es gleich.
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20: Mit Rainer Hirsch. Guten Tag. Nach dem Doppelmord in der Lagerstraße im Schanzenviertel sind noch viele Fragen offen. Die Polizei hat die Identität der beiden Opfer noch nicht preisgegeben. Genauso sind die Hintergründe der Morde noch unklar. Hamburgs zweite Bürgermeisterin Katharina Fegebank unterstützt die Forderungen nach einem Verbotsverfahren gegen die AfD. Wir sollten das jetzt in einer Bund-Länder-Gruppe vorbereiten und auf den Weg bringen, sagte die Grünen-Politikerin der Deutschen Presseagentur. Der mit 15 Millionen Euro gefüllte Euro-Jackpot wurde zwar nicht geknackt, aber ein Spieler aus Braunschweig ist nach einer Sonderauslosung nun deutlich reicher als zuvor. Er hat bei der gestrigen Ausspielung 1,3 Millionen abgesahnt.
0: Die nächsten Nachrichten hören wir um 14 Uhr und Wetter- und Verkehrsupdate haben wir gleich für euch. Gleich ist in weniger als einer halben Minute.
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0: Schön, dass da immer wieder die Sonne zwischendurch ist. Regen im Moment, keiner, wird auch die Ausnahme dann sein im Laufe des Nachmittags, dass da nochmal so ein paar Tropfen runterkommen. 20 Grad im Moment in der schönsten Stadt der Welt. Für eure Sicherheit, der Radio Hamburg Verkehr mit der Edeka-App. Achtung Autofahrer, Liegenbleiber. Auf der A21 Hamburg Richtung Kiel zwischen Dahldorf und Trappenkamp ist er liegen geblieben. Und auf der A23 liegen noch Gegenstände. Zwischen Tornisch und Pinneberg Nord, A23 Heide Richtung Hamburg, da Gegenstände. Was haben wir noch für euch? Ein Stau nach dem Unfall. A1 Hamburg Richtung Bremen, 5 Kilometer zwischen Heidenau und Sittensen. 15 Minuten braucht ihr länger. Sittensen. Es geht schon. Muss sich einfach nur wie für viele Dinge ein bisschen mehr Zeit nehmen. Auf der A7 Flensburg Richtung Hamburg, 8 Kilometer zwischen Stellingen und dem Elbtunnel. 15 Minuten plant ihr euch mehr ein und auch noch ein bisschen mehr Zeit für den Unfall. Auf der A24 Berlin Richtung Hamburg zwischen Schwarzenbeck-Grande und Witzhave gesperrt gewesen, weil die Sperrung aufgehoben wurde. Inzwischen, der Stau ist noch da, dauert noch ein bisschen, bis er sich auflöst. 10 Minuten braucht ihr in etwa länger. Eine gute Fahrt. Eine ganz entspannte mit ganz vielen Mega-Hits. Besonders jetzt in den nächsten 30 Minuten mit eurem Musiksender Nummer 1. Ganz, ganz, ganz, ganz gute Musik aber hier mit dem Besten von heute. Die

Wir kriegen so viele Glückwunsch-WhatsApps von euch. Das ist so süß, wirklich. Glückwunsch an Levi. Genau die richtige Wahl, schreibt Hilke. Genau, Levi, Radio Hamburgs Next. Megastar. Guckt ihn euch an. Hört ihn euch gerne an in unserer Instagram-Story oder online. 19.09. haben wir ihn auf dieser Bühne von der Barclays Arena und bei Radio Hamburg Stars for Free mit dabei. Es tut einfach gut, ne? Es tut gut mit diesem Blau da am Himmel über der schönsten Stadt der Welt. Mit der Sonne, von der ihr in eurer Pause jetzt bis eben auch ganz viel mitgenommen habt. So viel wie geht, das hoffe ich doch zumindest. Und dann noch Sarah Larsson mit einem Lieblings-Mega-Hit von euch bei Radio Hamburg. Can't tame her.

0: suche nicht die große Liebe, aber heute Nacht kannst du mich retten. Vielleicht kommt euch diese Unterhaltung von irgendeiner Dating-App bekannt vor. Auf jeden Fall der Inhalt eines der beliebtesten Mega-Hits gerade. J-Lo und David Guetta, Save Me Tonight. Also das Beste von heute gleich hier bei eurem Musiksender Nummer 1 bei Radio Hamburg.
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0: Gleich 14 Uhr.
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11: Guten Tag. Weitere Erkenntnisse nach tödlichen Schüssen auf St. Pauli. Weitere EU-Sanktionen gegen Russland. Das Wetter, Sonne, ein paar Wolken, 21 Grad. Nach den tödlichen Schüssen in der Lagerstraße auf St. Pauli gestern Abend gibt es nach Polizeiangaben einen weiteren Mann, der durch Schüsse verletzt worden ist. Niklas Uther.
12: Der 48-Jährige hat sich demnach wohl noch vor dem Eintreffen der Einsatz- und Rettungskräfte vom Tatort entfernt und sich selbstständig in ein Krankenhaus begeben. Lebensgefahr besteht bei ihm nicht. Bei der Tat gestern Abend auf dem Gelände des alten Schlachthofes sind 2 Männer erschossen worden. Die Polizei geht davon aus, dass sich die Beteiligten möglicherweise kannten. Zu den weiteren Hintergründen der Tat wird noch ermittelt. Die Polizei sucht nach Zeugen, die Hinweise zu der Tat gestern Abend geben können.
11: Die Gewerkschaft Verdi hat in der Tarifrunde für die deutschen Seehäfen zu einem weiteren zweiten Warnstreik im Hamburger Hafen aufgerufen. Der Ausstand beginnt heute mit der Spätschicht und soll 48 Stunden dauern. Carolina Koplin.
13: Zum Warnstreik aufgerufen sind Hafenarbeiter von mehr als einem Dutzend Betrieben, darunter die Beschäftigten der Haller Container Terminals Altenwerder, Burchard Kai und Tollerort, sowie die Beschäftigten des Container Terminals Eurogate und der Gesamthafenbetriebsgesellschaft. Am Freitag ab 9 Uhr ist dann eine Demonstration geplant. Sie führt vom Parkplatz des Container Terminals Burchard Kai durch den Hafen.
11: Russland muss nach dem gescheiterten Angriff mit einer Sprengstoffdrohne auf dem Flughafen Leipzig mit einem umfassenden neuen Sanktionspaket der Europäischen Union rechnen. Das hat die EU-Außenbeauftragte Kaja Kallas jetzt bei Beratungen der Außenminister in Irland mitgeteilt. Philipp Detlefs aus London.
14: Laut Kallas laufen die Vorbereitungen bereits. Betroffen sein könnten rund 1600 weitere Personen und Unternehmen mit Verbindungen zur russischen Rüstungsindustrie. Weitere könnten dazukommen. Das Sanktionspaket war schon vor dem Drohnenvorfall in Leipzig geplant. Es soll auch Russlands Krieg gegen die Ukraine weiter erschweren. Der russische Präsident Wladimir Putin hatte Deutschland Beweisfälschung unterstellt. Kallas sagte, nach dem Vorfall in Leipzig deute alles auf staatlich unterstützten Terrorismus hin. Die EU stehe geschlossen hinter Berlin.
11: Und das waren die Nachrichten aus Hamburg, Deutschland und der Welt.
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0: Ganz schön viel Sonne in Hamburg, Niedersachsen und Schleswig-Holstein. 21 Grad in der Spitaler Straße. Das ist auch die Tagestoptemperatur. Haben wir auch in Wedel und in Soltau. Im Laufe des Nachmittages kommen ein paar Wolken dazu. Dann eventuell auch ein paar Schauer. Wir genießen das jetzt einfach. In der Nacht geht es runter auf 13 Grad, bevor morgen am Donnerstag ordentlich Wind dazu kommt. 21 Grad maximal, viele Wolken, 2 Stunden Sonne.
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0: Für eure Sicherheit, der Radio Hamburg Verkehr mit der Edeka-App. Hallo Autofahrer auf der A7, Flensburg Richtung Hamburg. So ein kleiner Stau, 8 Kilometer zwischen Dreieck Nordwest und Odenmarschen. 15 Minuten plus, aber wenn ihr regelmäßig fahrt, dann lacht ihr darüber. In den anderen Staus seid ihr in unter 10 Minuten durch. Für ein Update gerne eine WhatsApp an die 040-333-10.000. Das ist der Radio Hamburg Verkehr für Hamburg, Niedersachsen und Schleswig-Holstein.
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0: Na klar, alternativlos. Schön, dass ihr dabei seid. Alex Warren gleich ganz geschmeidig und lässig mit Ordinary. Davor J-Lo und David Guetta hier bei eurem Musiksender Nummer 1. Save Me Tonight feiert ihr, das ist das Beste von heute. Und es geht ja dann schon los mit den ersten Akkorden. Da wissen wir sofort, aha, David Guetta.

0: Musiksender Nummer 1, Radio Hamburg. Perfekt, um jetzt die Sonnenstrahlen zu genießen mit Mr. Props, Waves und Ava Max, Lovin' Myself. Und ihr bringt uns jetzt erstmal rein in die heutige Show.
1: Moin!
2: Ich bin Marcel, ein Pleacher-Verkäufer aus dem besten Stadtteil Lurup.
1: Ich bin Lea, eine Pleacher-Studentin aus dem besten Stadtteil, auch Lurup. Und heute machen wir nichts als feiern, denn dazu haben wir heute gleich mehrere Gründe.
2: Unser Next Megastar steht fest. Der mega sympathische Levi hat sich die 10 Minuten Ruhm auf der großen Radio Hamburg Stars for Free Bühne verdient und wird am 19. September in der Barclays Arena vor 12.000 Menschen auftreten.
1: Wir hören Levi auch im Nachmittag nochmal selbst und feiern ihn und seine Musik.
2: Und eins dürfen wir natürlich auch nicht vergessen. Da kommst du nicht drum rum, Stübi. Heute ist dein Geburtstag. Ich erspare dir jetzt meinen Gesang und wünsche dir einfach so alles Gute, okay?
1: So,
0: danke.
1: Wir haben viel vor und fangen jetzt schnell an mit der fröhlichsten Nachmittagssendung ganz Hamburgs. Hier ist sie.
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0: So, kleine Kaffeepause bei euch bei der Arbeit. Vielleicht jetzt auch gerade ins Auto gesetzt und dann geht's auf dem Weg zum nächsten Termin. Schön, dass Radio Hamburg euch ein bisschen begleiten darf. Mit ganz vielen Megahits in eurem Nachmittag in der Stübi-Show. The Kid Laroi, 1000 Miles. Sehr emotional. Wir freuen uns auf Austies und haben jetzt was ganz Neues für euch von Neptunica. Geht doch sehr nach vorne. What If?
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0: direkt der Weg hier in den Radio Hamburg Nachmittag, in die Stübi-Show. Einfach nur WhatsApp an die 040 333 10.000.
1: Oh Mann, Stübi, und ich habe ganz vergessen und gerade eben erst gehört, du hast Geburtstag.
0: Andreas,
1: also alles, ja. alles Liebe und vor allem Gesundheit von mir zu deinem Geburtstag. Danke. Lass es dir gut gehen. Lass es dir auch im Radio Hamburg Studio gut gehen. Ich hoffe, deine anderen Kollegen haben dir richtig mal seinen Moderatorentisch richtig schön mal aufgetischt da.
0: Haben sie, aber man muss es ja selbst wieder aufräumen. Das ist immer das Problem. Und die haben ordentlich Konfetti da über meinen Schreibtisch gestreut. 38 Jahre alt geworden und so viele Leute haben heute gesagt, endlich 30. Mit so einem sarkastischen Unterton. Und daran merkt man, dass man wirklich ganz schön weit entfernt von den 30 ist. So, genug gelitten. Ich freue mich auf das Beste von heute. Kamrat, hug yourself. Gleich als kleine Feierei für alle von euch, die vielleicht auch heute Geburtstag haben. 2.9. Guter Tag.
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11: 14:30
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12: Mit Clemens Benke, guten Tag. Nach den tödlichen Schüssen in der Lagerstraße auf St. Pauli gestern Abend gibt es nach Polizeiangaben einen weiteren Mann, der durch Schüsse verletzt worden ist. Der 48-Jährige hat sich demnach wohl noch vor dem Eintreffen der Einsatz- und Rettungskräfte vom Tatort entfernt und sich selbstständig in ein Krankenhaus begeben. Lebensgefahr besteht bei ihm nicht. Hamburg hat zu wenig Platz in den Gefängnissen, deshalb konnten dieses Jahr bereits viele Abschiebungen nicht durchgeführt werden. Insgesamt konnten 124 ausreisepflichtige Menschen nicht festgesetzt werden, weil es an Kapazitäten für die Abschiebehaft und den Ausreisegewahrsam fehle, so der Senat auf AfD-Nachfrage. Russland muss nach dem gescheiterten Angriff mit einer Sprengstoffdrohne auf dem Flughafen Leipzig mit einem umfassenden neuen Sanktionspaket der Europäischen Union rechnen. Das hat die EU-Außenbeauftragte Kaja Kallas jetzt bei Beratungen der Außenminister in Irland mitgeteilt. Die Vorbereitungen laufen laut Kallas bereits. Betroffen sein könnten rund 1600 weitere Personen und Unternehmen mit Verbindungen zur russischen Rüstungsindustrie.
11: Ausführliche Nachrichten gibt's um 15 Uhr und mit ganz vielen Mega-Hits machen wir hier bei Radio Hamburg schon in 20 Sekunden weiter.
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11: Das Radio Hamburg Wetter ist gerade herrlich und wir nehmen das einfach mit. Die Sonnenstrahlen 21 Grad, dazu ganz viel blauer Himmel. Im Laufe des Nachmittags kann es aber noch ein paar Regenschauer geben. Morgen am Donnerstag viele Wolken, nur ein bisschen Sonne, zeitweise Regen bei 21 Grad. Und die Frage, kommt nochmal ein Sommertag? Beantwortet Radio Hamburg Meteorologe Frank Böttcher. Möglich, Montag kommender Woche. Schon mal im Hinterkopf behalten, Montag kommender Woche, nochmal ein Sommertag. Für eure Sicherheit, der Radio Hamburg Verkehr mit der Edeka-App. A1 Lübeck Richtung Hamburg, 3 Kilometer zwischen Moffledt und dem Kreuz Süd. Dauert hier 10 Minuten länger. Und die A7 Flensburg Richtung Hamburg, 8 Kilometer zwischen dem Dreieck Nordwest und Othmarschen. Viertelstunde plus, in den anderen Staus seid ihr unter 10 durch. Das Blitzer-Update, Andreas.
15: Moin, Stübi. Ja, ein Blitzer in der schönsten Stadt der Welt wieder. Genau, in der Simon-von-Utrecht-Straße bei der Hausnummer 80. Es wird geblitzt Richtung Altona fahren.
11: Dankeschön. Da muss ich auch gleich direkt so reden, wenn Andreas hier spricht. 040 333 10.000. Das ist der Radio Hamburg Verkehr für Hamburg, Niedersachsen und Schleswig-Holstein.
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11: Einer der größten Stars aus Dänemark, Auran Jorn, I Will Love You Monday. Dazu das Beste von heute, Moskenner, Rhythm Unknown. Calvin Harris ist in den 4 Mega-Hits am Stück jetzt auch mit dabei. Und mit Kamrad starten wir diese halbe Stunde. Hug Yourself, das Beste von heute um 14.33 Uhr. Danke fürs Einschalten.

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0: Radio Hamburgs Next Megastar. Die Entscheidung ist gefallen und vielleicht habt ihr es heute Morgen in Guten Morgen Hamburg, eurer Radio Hamburg Morning Show, ja noch verschlafen. Deswegen hier nochmal ein kleiner Rückblick auf diesen unfassbar emotionalen Moment der Entscheidung.
1: Habt ihr jemals auf so einer großen Bühne gestanden?
2: Nee.
3: Nein, tatsächlich nicht. Nee, auch nicht.
1: Aber für einen von euch, für dieser Traum heute, war Tiffy.
3: Ihr habt es mir überhaupt nicht leicht gemacht. Jetzt frage ich mich wirklich, wer kann es werden? Radio Hamburgs Next Megastar ist Levi.
0: Herzlichen Glückwunsch an Levi, höchstpersönlich verkündet von Radio Hamburg Megastar Tiffany Harris. Und ich sag mal so, Levis Mama ist schon ziemlich hyped.
4: Was habe ich gesagt?
0: Papa im Hintergrund, auch der Klassiker, musst du nochmal recht haben. Was habe ich gesagt? Und wie es Levi selbst geht, das hören wir gleich von ihm. Katy Perry, Watch It Burn, also das Beste von heute noch davor. Und The Black Eyed Peas mit J Balvin und Ritmo haben wir jetzt für euch hier bei Radio Hamburg.

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1: Levi hat sie sich gesichert und hat wirklich alles dafür gegeben. Unter anderem auch hier in der Innenstadt gesungen. Und statt einem Becher, den er vor sich hingestellt hat, war das so ein Pappschild mit dem QR-Code, der auf die Radio Hamburg-Seite geführt hat, wo man für ihn abstimmen konnte. Also wirklich nichts unversucht gelassen. Und Levi, heute Morgen gab es die Entscheidung, verkündet von Tiffany Harris. Und das war ja dieser unerträglich lange Moment, wo man dann auf einen Namen wartet. Und entweder sind es die beiden anderen oder man selbst. Hast du dich selbst so ein bisschen ausgetrickst, dass du gesagt hast, ach, die anderen gewinnen eh und dann kann ich gar nicht enttäuscht werden? Oder wie bist du da mental rangegangen?
2: Also ich habe versucht, es zu manifestieren und zu sagen, okay, das wird schon irgendwie, okay. Aber eine ganz große Stimme in mir hat die ganze Zeit gesagt, so, nee, lass es, es wird sowieso nichts. Ja, ich habe einfach nur gehofft, dass es irgendwie funktioniert und in dem Moment, als sie meinen Namen gesagt hat, das war irgendwie so, wie so ein Slow-Mo-Moment, ist es irgendwie ganz, also ganz verrücktes Gefühl, ich kann das gar nicht beschreiben.
1: Das Video, sehr, sehr emotional. Und wirklich ein toller Moment. Checkt ihr auch gerne nochmal bei Radio Hamburg Instagram. Alles über Levi findet ihr online. Und ganz viele Mega-Hits gibt es auch hier bei Radio Hamburg. Jetzt noch The Weeknd, Dancing in the

0: Felix Jehl und unsere Headlinerin bei Radio Moog Stars for Free. Und Leute, es ist ja bald soweit, am 19. September. Leonie! Dazu gleich der Glitzeranzug von Bruno Mars. I just might. Also das Beste von heute auch mit dabei nach den Nachrichten um 15 Uhr.
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0: Es ist 15 Uhr.
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10: Guten Tag. Fahrtstreiks im Hamburger Hafen angekündigt. Weitere EU-Sanktionen gegen Russland. Das Wetter, Sonne, ein paar Wolken, 21 Grad. Die Gewerkschaft Verdi hat in der Tarifrunde für die deutschen Seehäfen zu einem zweiten Warnstreik im Hamburger Hafen aufgerufen. Der Ausstand beginnt heute mit der Spätschicht und soll 48 Stunden dauern. Carolina Koplin.
11: Zum Warnstreik aufgerufen sind Hafenarbeiter von mehr als einem Dutzend Betrieben. Darunter die Beschäftigten der Haller Container Terminals Altenwerder, Burchard Kai und Tollerort sowie die Beschäftigten des Container Terminals Eurogate und der Gesamthafenbetriebsgesellschaft. Am Freitag ab 9 Uhr ist dann eine Demonstration geplant. Sie führt vom Parkplatz des Containerterminals Burchard Kai durch den Hafen.
10: Nach dem Vorfall an einem Umspannwerk bei Köln ermittelt die Polizei wegen Sabotage. Unbekannte haben dort Kabel mit Pyrotechnik über eine Stromleitung geschossen und so einen Kurzschluss ausgelöst. Zoe Tasovali.
12: Gleich 5 Braunkohleblöcke von RWE gingen vom Netz. Für Haushalte und Unternehmen blieb der Strom trotzdem an. Andere Kraftwerke konnten einspringen. Wer daran geht, greift unser Land an, sagte NRW-Innenminister Reul. Inzwischen läuft der erste betroffene Block wieder. Weitere sollen folgen. Die Polizei sucht rund um das Umspannwerk nach Spuren und prüft auch, ob es eine Verbindung nach Brandenburg gibt. Dort haben Unbekannte ebenfalls versucht, Kurzschlüsse an wichtigen Stromleitungen auszulösen.
10: Die EU unterstützt Deutschland bei der Reaktion auf den Drohnenanschlagsversuch von Leipzig. Russland muss jetzt mit einem umfassenden neuen Sanktionspaket rechnen. Das sagte die EU-Außenbeauftragte Kaja Kallas. Dieter Ebeling.
13: Es geht jetzt um Einreiseverbote und Sperrung möglicher Konten von rund 1600 Personen und Unternehmen mit Verbindungen zum sogenannten militärisch-industriellen Komplex Russlands. Die EU-Außenbeauftragte sagte, alle EU-Staaten stünden hinter Deutschland. Genau diese geschlossene Reaktion brauchen wir, sagte sie. Und sie sprach von staatlich unterstütztem Terrorismus.
10: Und das waren die Nachrichten aus Hamburg, Deutschland und der Welt.
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0: Ja, es schieben sich immer mal ein paar Wolken vor die Sonne. Jetzt bei 21 Grad in der Spitaler Straße. Ist auch die Tagestoptemperatur. In Kiel 19 Grad, in Neu-Wulmsdorf ebenfalls 21. Nachmittags, also später nachmittags, gibt es auch noch mal ein paar Schauer. Auch am Abend in der Nacht kühlt es auf 13 Grad ab. Und morgen am Donnerstag windig, mit 2 Stunden Sonne über den Tag verteilt, bei 21 Grad.
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0: Für eure Sicherheit der Radiomuck-Verkehr mit der Edeka-App. Da ist ein Liegenbleiber auf der A7, Hannover Richtung Hamburg, Höhe Waltershof. Vorsichtig fahren. Dann zwei Staus, einmal die A7, Flensburg Richtung Hamburg, 8 Kilometer zwischen dem Dreieck Nordwest und Odenmarschen, Viertelstunde plus hier. Und dann staut es sich auch in Lübeck, B207 Stadt einwärts, 2 Kilometer zwischen dem Flughafen und dem Übergang zur B75. Halbe Stunde hier. In den anderen Staus seid ihr unter 10 Minuten durch. Der Radio Hamburg Verkehr für Hamburg, Niedersachsen und Schleswig-Holstein.
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0: Miles Smith, Stay If You Wanna Dance. Gleich für noch bessere Laune beim Arbeiten. Und mit Loy und David Puentes, also den Besten von heute, starten wir rein in die nächste Stunde. Es ist

0: Waking Up hier bei Radio Hamburg. Zusätzliches akustisches Koffein in der Stübi-Show. Und was seid ihr für ein Serientyp? Mehr so, ich höre nach der ersten Staffel auf zu gucken oder schafft ihr es auch bis zur fünften?
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0: Christian,
1: in 90 Sekunden.
0: Kleinen Tipp, wo man auf gar keinen Fall nach der ersten Staffel aufhören sollte zu schauen, ne?
2: Und morgen startet die zweite Staffel einer Serie, auf die ich mich in diesem Jahr mit am meisten gefreut habe. The Gentleman. Geniale Kombination britischer Adel und Gangster und das alles im unvergleichlich coolen Guy Ritchie-Stil.
3: Wenn Sie etwas wollen, das Prestige und eine Geschichte hat, dann würde ich Ihnen den Duke ans Herz legen.
0: Ja, okay. Es ist nicht nur kriminell, sondern immer wieder lustig. Ja,
2: es ist diese typische Guy Ritchie-Mischung aus knallhartem Verbrechen und schwarzem Humor. Diesmal kommt auch noch die italienische Mafia ins Spiel und das bedeutet auch noch mehr schöne Locations. Also Fahrten mit dem Riva-Boot zum Beispiel über den Lago Maggiore. Aber es wird eben auch immer wieder heftig brutal. Für The Gentleman Staffel 2 gibt es von mir eine 1 oder 10 von 10 Marihuana-Plantagen.
0: Die habe ich auch nicht kommen sehen. Mit Beyoncé Sweet Dreams geht's in die nächsten 10 Minuten. Wir freuen uns auf Glockenbach und Michael Schulte, das Beste von heute. Lovesick.

0: Musikvideos, die sind für immer eingebrannt in unser Musikherz. Unter anderem Britney Spears mit dieser Schlange um die Schultern gewickelt im Musikvideo von Toxic. Gibt's gleich hier bei Radio Hamburg in den 4 Megahertz am Stück, aber auch das Beste von heute. Alex Warren. Fever Dream gleich nach dem News-Update um 15.30 Uhr. Schön, dass ihr dabei seid.
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0: 15.30 Uhr.
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18: Mit Clemens Benke, guten Tag. Nach den tödlichen Schüssen in der Lagerstraße auf St. Pauli gestern Abend gibt es nach Polizeiangaben einen weiteren Mann, der durch Schüsse verletzt worden ist. Der 48-Jährige hat sich demnach wohl noch vor dem Eintreffen der Einsatz- und Rettungskräfte vom Tatort entfernt und sich selbstständig in ein Krankenhaus begeben. Lebensgefahr besteht bei ihm nicht. Hamburg hat zu wenig Platz in den Gefängnissen, deshalb konnten dieses Jahr bereits viele Abschiebungen nicht durchgeführt werden. Insgesamt konnten 124 ausreisepflichtige Menschen nicht festgesetzt werden, weil es an Kapazitäten für die Abschiebehaft und den Ausreisegewahrsam fehle, so der Senat auf AfD-Nachfrage. Russland muss nach dem gescheiterten Angriff mit einer Sprengstoffdrohne auf dem Flughafen Leipzig mit einem umfassenden neuen Sanktionspaket der Europäischen Union rechnen. Das hat die EU-Außenbeauftragte Kaja Kallas jetzt bei Beratungen der Außenminister in Irland mitgeteilt. Die Vorbereitungen laufen laut Kallas bereits. Betroffen sein könnten rund 1600 weitere Personen und Unternehmen mit Verbindungen zur russischen Rüstungsindustrie.
0: Um 16 Uhr gibt's die nächsten Radio Hamburg Nachrichten und ganz viele Mega-Hits gibt's dann auch gleich nach Wetter und Verkehr in 20 Sekunden.
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0: Das Radio Hamburg Wetter, noch mit ein paar Sonnenstrahlen jetzt in Hamburg, Niedersachsen und Schleswig-Holstein, die wir gerne mitnehmen bei immer noch herrlichen 20 Grad, teilweise auch ein bisschen drüber. Im Laufe des späten Nachmittags und abends sind auch ein paar Schauer drin. Morgen ist es windig am Donnerstag bei 21 Grad. Sonne, ja, ein bisschen weniger als heute. Eher graue Wolken und Regen. Für eure Sicherheit, der Radio Hamburg Verkehr mit der Edeka-App. A7 Flensburg Richtung Hamburg. 8 Kilometer zwischen dem Dreieck Nordwest und Othmarschen. Plus 15 Minuten. Und dann staut es sich in Lübeck, B207 stadteinwärts, 2 Kilometer zwischen dem Flughafen und dem Übergang zur B75. Hier dauert es eine halbe Stunde länger. In den anderen Staus seid ihr unter 10 Minuten durch. Das ist der Radio Hamburg Verkehr für Hamburg, Niedersachsen und Schleswig-Holstein.
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0: Yo, und mit Lady Gaga, Abracadabra gleich in den 4 Mega-Hits am Stück. Alex Warren, super geschmeidige Stimme, das Beste von heute. Fever Dream. Dann ein Legenden.

0: Ja, Radio Hamburg Nachmittag, die Stübi-Show jetzt mit Marieke hier im Studio, die gesagt hat, Stübi, alles, was du jetzt geplant hast, wirf es über den Haufen.
1: Ganz genau, weil es ist dein Geburtstag, Stübi, und zum Geburtstag gehört natürlich auch eine Überraschung dazu und wir haben den kleinen Überraschungsgast in die Leitung gelegt.
0: Gut, okay, hallo. Wer ist denn dran?
2: Stübi, ihr kennt das doch alle.
0: Merlin.
2: Heute ist wieder so ein Tag. Ein Tag, an dem Geschichte geschrieben wird. Ich glaube, Stübi, du hast am 10. Mai 2025 uns alle extrem heiß gemacht und das wird auch immer mit dir verbunden sein, der Aufstieg. Und wir sitzen hier im gesamten Trainerteam zusammen, deswegen wollen wir dir natürlich nicht vorenthalten, was nicht nur fußballerisch in uns steckt, sondern auch gesangstechnisch.
0: Oh ja.
2: Im Sinne, alles Gute zum Geburtstag, ja?

0: Ja, Jungs, vielen Dank.
1: Nur das Beste für dich. Du weißt, du bist für uns eh die Nummer 1. Mr. Hamburg sowieso. Und lass uns auch viele, viele schöne weitere Momente erleben. Danke für alles, was du für uns tust. Du bist ganz, ganz wichtig für uns. Und ich habe schon häufiger gesagt, es kommt auch wirklich von Herzen. Du bist nicht nur ein geiler Radiomoderator, du bist nicht nur ein geiler Typ, sondern vor allem auch HSV durch und durch. Das spüren wir alle. Und deshalb auf eine geile neue Saison und auf ein schönes neues Lebensjahr für dich.
0: Wow, also wenn man jetzt nicht versteht, warum der Mann ein erfolgreicher HSV-Trainer ist, ne, dann weiß ich auch nicht. Jetzt bin ich auf jeden Fall motiviert hier für die nächsten 3 Stunden, 13 Minuten. Ich sag vielen Dank, lieber Merlin, HSV-Trainer, für alle, die das jetzt irgendwie nicht ganz mitgeschnitten haben, und das ganze Trainerteam. Hab hier ein bisschen feuchte Augen ehrlicherweise gekriegt und weiß es sehr zu schätzen, dass ihr euch die Zeit nehmt. Hammer.
1: Hoffentlich, bin sehr gerne, hoffentlich sind die Sonntag wieder getroffen. Ich glaube, den Fabio Vera, den hast du ja schon angeteasert, da musst du noch was raushauen wieder, ne?
0: Ja klar, da, also 5% davon gehen auch auf mich, weil ich auch jeden Tag dem Mann geschrieben habe, privat. Nein, Spaß.
1: Genießt deinen Geburtstag, ja. Liebe Grüße an alle Hörerinnen und Hörer und nur der HSV.
0: So sieht's aus, nur der HSV. Seid ihr durch mit Training oder ist jetzt noch eine Session irgendwie?
1: Du kennst uns, wir sind noch lange nicht da. Wenn du in 3 Stunden Feierabend machst, dann fangen wir jetzt an.
0: Ah, okay, alles klar. Dann analysiert nochmal weiter bis Sonntag. Wir sehen uns auf jeden Fall im Stadion. So, das war doch mal eine Gesangsrunde, die man sehr gut überstehen konnte, ne?
2: Also ich fand es wunderschön hier.
0: Die erste und einzige.
2: Klasse.
0: Herrlich, also ja, Geburtstag jetzt schon, absolutes Highlight. Vielen, vielen Dank auch für eure Glückwünsche, die so reinkommen. Wir machen das heute ganz gemütlich gemeinsam mit Kungs und Tempest City. Das Beste von heute jetzt, Self-Aware.

0: 4 Mega-Hits am Stück. Dann hat eben gerade das Trainerteam vom HSV rund um Merlin Polzin angerufen, um hier zum Geburtstag gratulieren. Was ist das für eine halbe Stunde? Und wenn wir dann nochmal zurückdenken an heute Morgen, war das einer der emotionalsten Tage überhaupt.
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0: Also um nochmal euch alle abzuholen, 5 Megastars an einem Nachmittag, zum Beispiel Purple Disco Machine. Und seit heute Morgen wissen wir auch, Radio Hamburgs Next Megastar Levi wird ebenfalls 10 Minuten auf der großen Bühne stehen.

wird sehr emotional und es wird sehr real. 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Und jetzt hört ihr die Frau, die Levi Hand verlesen hat, heute Morgen live hier bei Radio Hamburg. Es ist Tiffany Harris mit ihrem Mega-Hit Vertigo. Das Beste von heute, hier bei eurem Musiksender Nummer 1.

0: Ich sag's euch ehrlich, mir geht's eigentlich genau wie euch. Wenn man so am Geburtstag zur Arbeit kommt, hat man ja nicht unbedingt Bock, im Mittelpunkt zu stehen. Also es gibt bestimmt auch Leute, bei denen ist es anders. Bei mir ist es eher auch so, dass ich sage, ich bleibe auch gerne unsichtbar und im Hintergrund. Freue mich aber jetzt doch sehr über eure ganzen Nachrichten. Zum Beispiel die hier.
1: Hier ist Liam. Ich wollte dir alles Gute zum Geburtstag wünschen. Ich weiß nicht, ob du mich noch kennst aus Leverkusen.
0: Ja, klar.
1: Da haben wir geschnackt und so. War echt cool.
0: Ja.
1: Mit dir und ich wünsche dir alles Liebe und Gute zum Geburtstag.
0: Ja, liebe Grüße. Einer der jüngsten Fans im Auswärtsblock beim letzten Heimspiel des HSV in Leverkusen, Liam. Und ich kann mich noch ganz genau daran erinnern. Also freue mich von dir und von euch zu hören und freue mich jetzt auf ganz viele Mega-Hits, die wir zusammen feiern auf dem Weg in euren Feierabend. Robin Schulz und Barbs gleich, das Beste von heute, Better Times. Kommt auch schon nach den Nachrichten um 16 Uhr. Also nochmal einen Kaffee fertig machen und dann ist es in 2 Minuten soweit.
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0: Es ist 16 Uhr.
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15: Guten Tag. Urteil gegen kriminellen Online-Sadisten. Weitere Erkenntnisse nach Angriff auf Infrastruktur. Das Wetter, Wolken, etwas Sonne, 21 Grad. Das Hamburger Landgericht hatte einen jungen Sadisten zu 4 Jahren und 6 Monaten Jugendstrafe verurteilt. Er soll zum sogenannten Com-Netzwerk gehören und minderjährige Mädchen in Online-Gruppen unter Druck gesetzt haben, um sie zu sexuellen und selbstverletzenden Handlungen vor der Webcam zu nötigen. Carolina Koplin.
16: Seine Taten erinnern an die des sogenannten White Tiger. Die beiden sollen aber nicht zusammengearbeitet haben, heißt es in dem heutigen Urteil. Der 18-Jährige ist aber nicht nur wegen der 20 Online-Taten verurteilt worden, sondern auch wegen 7 Fällen der gefährlichen Körperverletzung. Er soll sich über Datingportale mit schwulen Männern verabredet haben, um sie mit noch weiteren Tätern anzugreifen und zu verletzen.
15: Hamburg hat zu wenig Platz in den Gefängnissen. Deswegen konnten dieses Jahr bereits viele Abschiebungen nicht durchgeführt werden. Niklas Uther.
17: Insgesamt konnten 124 ausreisepflichtige Menschen nicht festgesetzt werden, weil es einfach an Kapazitäten für die Abschiebehaft und Ausreisegewahrsam fehle, so der Senat auf AfD-Nachfrage. Letztes Jahr waren es auch schon 199 Menschen, die deswegen nicht abgeschoben werden konnten. Die Kapazitäten sollen aber mit der Abschiebehafteinrichtung in Glückstadt auf 20 Plätze pro Land erweitert werden. Aktuell sind es 14. Weitere 5 Plätze darf die Stadt aktuell in Darmstadt nutzen. Laut Senat prüft die Behörde aber auch noch weitere Kapazitäten in anderen Städten.
15: Nach der Sabotage an einem Umspannwerk bei Köln haben Ermittler 6 Abschussvorrichtungen in einem Maisfeld gefunden. Damit sollten offenbar Drähte über die Stromleitungen geschossen und Kurzschlüsse ausgelöst werden. Zoe Tassovali.
18: Die selbstgebauten Vorrichtungen könnten den Ermittlern jetzt wichtige Hinweise liefern, denn sie suchen unter anderem nach DNA. Einen konkreten Verdächtigen gibt es bisher nicht. Dafür sehen die Ermittler Parallelen zum Sabotagefall in Brandenburg. An beiden Orten wurden offenbar pyrotechnische Gegenstände eingesetzt. Die Staatsanwaltschaft macht klar, wie ernst der Fall ist. Mehrere Kraftwerksblöcke mussten vom Netz. Dadurch war aus ihrer Sicht die lebenswichtige Versorgung der Bevölkerung bedroht.
15: Und das waren die Nachrichten aus Hamburg, Deutschland und der Welt.
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0: Ja, ein paar graue Wolken jetzt in Hamburg, Niedersachsen und Schleswig-Holstein. Teilweise gibt es auch schon den ein oder anderen Schauer in Bremervörde. Bei 21 Grad kommt ein bisschen was runter. Grau ist es auch in Glinde bei 21 Grad. Und hier in der Spitaler Straße Tagestoptemperatur 21. Die halten wir vielleicht noch ein kleines bisschen. Ab und zu gibt es jetzt später noch ein paar Schauer, aber auch noch einzelne Sonnenstrahlen. Morgen ist es dann generell windig, eher grau und regnerisch, mit 2 Stunden Sonne über den Tag verteilt, bei 21 Grad.
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0: Für eure Sicherheit der Radio Hamburg Verkehr mit der Edeka-App. Hi Autofahrer, A7, Flensburg Richtung Hamburg, 8 Kilometer zwischen dem Dreieck Nordwest und Odenmarschen, Viertelstunde plus. Und A24, Hamburg Richtung Berlin, 5 Kilometer zwischen Rheinweg und Schwarzenweg Grande, auch hier plus 15 Minuten. Der Radio Hamburg Verkehr für Hamburg, Niedersachsen und Schleswig-Holstein.
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0: Mila Cabello bringt den Sommer zurück, gleich mit Liar. Und Robin Schulz und Babs haben das Beste von heute. Better Times jetzt als Start in die neue Stunde. Es ist 16.04 Uhr. Danke fürs Einschalten. 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

0: Was für eine Reise gemeinsam mit euch.
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0: Heute Morgen ist die Entscheidung gefallen. Es war so emotional. Es war auch so spannend. Ich musste auch beim Frühstück meinem Sohn sagen, jetzt sei mal kurz ruhig hier, ich will das jetzt hören. Vielleicht ging es euch genauso. Letztes Jahr stand sie ja selbst noch in der Top 10 und heute hat Tiffany Harris, mittlerweile ein echter Radio Hamburg Megastar, verkündet, wer denn Radio Hamburgs Next Megastar wird.
2: 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Radio Hamburgs Next Megastar ist Levi.
0: Herzlichen Glückwunsch an Levi und das war so krass und so emotional und es hat auch wirklich der Richtige gewonnen. Ich erinnere mich an eine Nachmittagssendung, lieber Levi, in der du hier unten in der Möckebergstraße standst und statt einem Becher, den du aufgestellt hast, einfach so einen QR-Code auf dem Pappschild aufgeklebt hattest, damit die Leute für dich abstimmen auf unserer Homepage. Und 10 Minuten lang hat keiner angehalten.
3: Ja, es war manchmal ein bisschen frustrierend. Also ich musste da wirklich über meinen Schatten springen. Aber ich dachte mir, egal, bleib dran, mach einfach weiter. Und irgendwie wird das schon was werden. Und ja, wie du schon richtig sagst, ich wollte mir nichts vorwerfen und deswegen einfach alles geben.
0: Und so fangen ja auch Hollywood-Filme an, oder? Dass man erstmal da steht und das klingt so alles ganz cool, aber bis man die Leute dann dazu gebracht hat, dass sie einen wirklich sehen und so, man muss da auch einmal durch. Wenn man von Anfang an schon auf einer Bühne in der Barclays Arena vor 12.000 Leuten steht, dann weiß man das gar nicht zu würdigen, ne?
3: Ja, es ist...
0: Man muss erstmal ignoriert werden in der Innenstadt.
3: Ja, ich glaube auch und es ist tatsächlich so ein bisschen das Gefühl, wie so ein schlechter Hollywood-Film, wie du das schon sagst, weil das ist wirklich von 0 auf 100 und es ist so, man guckt den Film und denkt, ach, das ist ja so sowieso nur Quatsch, das kann nicht passieren und das passiert halt trotzdem gerade und ich bin immer noch Zuschauer, also ich bin noch nicht, glaube ich, so richtig dabei gefühlt.
0: Ja. Radio Hamburg Instagram lohnt sich da heute nochmal besonders. Den Moment der Verkündung erlebt ihr da auch nochmal mit. Gleich wunderschön Holly Humberstone to Love Somebody hier bei Radio Hamburg und ganz neu Ray Dalton Go That High, das ist euer Musiksender Nummer 1. Hi.

0: Around the World. Ron, der sich aus Alicante meldet, kostenlos über die Radio Hamburg App mit dabei ist. Sehr schön. Grüße an den Strand. Da haben wir dann doch nochmal knappe 10 Grad mehr. Wir freuen uns auf das Beste von heute. The Bowser und Magnetic. Gleich Teil der 4 Megahits, die es hintereinander gibt nach unserem News-Update um 16.30 Uhr. Schön, dass ihr Radio Hamburg hört.
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0: 16.30 Uhr.
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13: Mit Clemens Binke, guten Tag. Das Hamburger Landgericht hat einen jungen Sadisten zu 4 Jahren und 6 Monaten Jugendstrafe verurteilt. Er soll zum sogenannten COM-Netzwerk gehören und minderjährige Mädchen im Online-Gruppen unter Druck gesetzt haben, um sie zu sexuellen und selbstverletzenden Handlungen vor der Webcam zu nötigen. Seine Taten erinnern an die des sogenannten White Tiger. Die Gewerkschaft Verdi hat in der Tarifrunde für die deutschen Seehäfen zu einem zweiten Warnstreik im Hamburger Hafen aufgerufen. Der Ausstand beginnt heute mit der Spätschicht und soll 48 Stunden dauern. Zum Streik aufgerufen sind Hafenarbeiter von mehr als einem Dutzend Betrieben, darunter die Beschäftigten der Haller Container Terminals Altenwerder, Burchard Kai und Toller Ort. Nach dem Vorfall an einem Umspannwerk bei Köln ermittelt die Polizei wegen Sabotage. Unbekannte haben dort Kabel mit Pyrotechnik über eine Stromleitung geschossen und so einen Kurzschluss ausgelöst. Die Polizei geht von einem Anschlag auf die kritische Infrastruktur aus. Wir prüfen in 2 Richtungen fremdstaatlich gelenkte Sabotage und Linksextremismus, sagt der NRW-Innenminister Herbert Reul.
0: Um 17 Uhr gibt's wieder Radio Hamburg Nachrichten und mit ganz vielen Megahits geht's hier schon in 20 Sekunden weiter.
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17: Das Radio Hamburg Wetter, jetzt zum Feierabend, zumindest gleich, ja, teilweise sonnig, dann aber auch wieder ein paar graue Wolken mit dabei, also wirklich richtig durchmischt in Hamburg, Niedersachsen und Schleswig-Holstein. Hier in der Spitaler Straße die Tagestop-Temperatur, die angesagt war, von 21 Grad, haben wir sogar knapp überschritten. 22 hier, 22 auch in Glinde und in Lüneburg. Teilweise kann es dann aber auch nochmal nass werden im Laufe des Abends. Morgen am Donnerstag, ja, manchmal regnerisch, dann windig, bisschen Sonne, 2 Stunden über den Tag verteilt bei 21 Grad. Für eure Sicherheit der Radio Hamburg Verkehr mit der Edeka-App. Ungesicherte Unfallstelle auf der A23. Vorsichtig, Hamburg Richtung Heide zwischen Eidelstedt und Halzenbeck-Krupphunder. Stop and go, A7, Flensburg Richtung Hamburg. 8 Kilometer zwischen dem Dreieck Nordwest und Waltershof, dauert hier 20 Minuten länger. A24, Hamburg Richtung Berlin. 5 Kilometer zwischen Rheinbeck und Schwarzenbeck-Grande. Da wird gebaut, dauert auch 20 Minuten. Und beim Blitzer-Update, Friedrich-Ebert-Damm, stadteinwärts, Höhe der Hausnummer 37. Und da haben wir auch noch Walddörfer Straße, stadtauswärts, Höhe der Hausnummer 306, meldet unser Blitzerkönig Rico. Beides übrigens, der Radio Hamburg Verkehr für Hamburg, Niedersachsen und Schleswig-Holstein.
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17: 4 Mega-Hits am Stück und da ist genau, was ihr braucht. Also 2 Balladen für alle, die im Jogginghosen-Modus sind. Adele, Easy on Me und Sam Smith, auch legendär mit Stay With Me. Und dann geht's auch ein bisschen nach vorne. The Bowser, das Beste von heute. Magnetic. Und ja, so ein bisschen Irish Pub Feeling von Miles Smith und Niall Horan. Direkt die Gitarren zum Start. Drive safe. Schönen Nachmittag.

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0: Fassfeier um 16.46 Uhr, das ist die Stübi-Show, euer Radio Hamburg Nachmittag. Und vielen Dank, dass ihr euch so schick gemacht habt in euren Kleidern und Smokings. Seht ihr fantastisch aus. Herzlich willkommen zu einer neuen Ausgabe der Stübi-Show Awards. Das bedeutet, ihr feiert euch einfach mal selbst und übergebt euch selbst so einen kleinen Pokal für Dinge, die sonst von eurem Umfeld aber nicht gewürdigt werden.
1: Moin Moin Stübi, ich bin der Raphael.
2: Ich bin der Lenny.
3: Ich bin der Max.
4: Ich bin der Niklas.
1: Wir denken, wir haben einen Award gewonnen, weil wir 2024-25 mit dem Sportring in Solingen Meister geworden sind.
0: So.
1: Fußballmeister. Ja, wir hatten mehrere Mannschaften in Solingen. Das Gefühl war super, vor allem am vorletzten Spieltag. Da war es noch ganz eng. Da mussten wir das Spiel gewinnen, um Meister zu werden. Und das haben wir geschafft. Und dann haben wir gefeiert und alles. War ein schöner Tag.
0: Wer erinnert sich nicht? Und bei dir?
5: Moin Stübi, ich bin die Hanna und ich habe einen Award verdient, weil ich ganz stolz auf mein Ehrenamt bin. Ich bin in der queeren Jugendarbeit tätig. Wir setzen uns dafür ein, dass in Deutschland queere Menschen und queere junge Menschen politisch mehr Gehör finden. Und ich sehe täglich, wie andere Kinder und Jugendliche das bekommen, was ich vielleicht noch vermisst habe.
0: Der nächste goldene Pokal geht hier mit raus. Und falls ihr sagt, ey, genau den will ich auch, schickt ihr jetzt eine WhatsApp-Sprachnachricht. So einfach ist es. Eigentlich jeder, der einschickt, gewinnt auch. 040-333-10.000. Beste Awards, oder? Wenn jeder gewinnt. Mark Atlas, You Against My Love. Gleich das Beste von heute.

0: genug, ne? Die Stübi Show Awards. Heute wieder eine neue Ausgabe. Das sind die Awards, wo wirklich jeder gewinnt, der einfach mal sagt, hey, ich möchte mal gewürdigt werden für etwas, was sonst niemand in meinem Umfeld wahrnimmt.
1: Hallo, ich bin Smilla.
2: Hi, ich bin Lolo. Wir haben einen Award verdient wegen unserer Freundschaft. Wir kennen uns jetzt, seit wir klein sind.
1: Aus dem Kindergarten. Und dann schon als Smilla 6 geworden ist, ist sie nach Köln gezogen. Wir sind trotzdem nach all der Zeit immer noch Besties und super gut befreundet. Ich glaube, das ist auch heutzutage einfach sehr selten, dass so eine Freundschaft so lange existiert. Ja. Also ich glaube, das wäre so ein Award, den wir verdient hätten.
0: Hundertprozentig. Freundschaft ist, muss man eben auch sagen, wie eine Beziehung, ist auch Arbeit. Und beide müssen sich gegenseitig melden und so. Deswegen habt ihr den verdient. 040 333 10.000. Die WhatsApp-Nummer ins Radio Hamburg Studio. Das sind die Awards, wo wirklich jeder, der nominiert ist, auch tatsächlich gewinnt. Calvin Harris, Dua Lipa, One Kiss passt noch in diese Stunde hier bei eurem Musiksender Nummer 1. Cool, dass ihr dabei seid.

0: Clemens, komm doch mal rein. Clemens Benke aus den Radio Hamburg Nachrichten kommt hier gerade ins Studio, kurz bevor dein großer Auftritt gleich um 17 Uhr ist und hat festgestellt, vom Geburtstagskuchen, den meine Frau mitgebracht hat, ein Cheesecake Brownie, ist nicht mehr viel übrig. Ja,
1: und ich habe überhaupt gar nichts abbekommen, das möchte ich hier mal anmerken.
0: Ich habe einen riesen Stapel Teller hingestellt.
1: Ja, es ist wahnsinnig schnell gegangen, das muss ja irgendwie innerhalb von 10 Minuten oder 15 Minuten muss dieser riesige Kuchen weggegangen sein.
0: Ja, es entsteht immer schnell ein Hype, es ist wirklich einer der leckersten Kuchen, die es gibt, auch mit der maximalen Menge an Kalorien, aber einmal im Jahr.
1: Ah, okay, Grüße an deine Frau. Ja. Nächstes Jahr bin ich dabei.
0: Okay, wird angemeldet. Clemens gleich und danach Nathan Evans mit dem Wellerman und wir freuen uns auf das Beste von heute. Flo! Lick it!
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0: Es ist 17.01 Uhr.
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1: Guten Tag. Urteil gegen kriminellen Online-Sadisten. Weitere Erkenntnisse nach Angriff auf Infrastruktur. Das Wetter Wolken, noch etwas Sonne, 21 Grad. Das Hamburger Landgericht hat einen jungen Sadisten zu 4 Jahren und 6 Monaten Jugendstrafe verurteilt. Er soll zum sogenannten Com-Netzwerk gehören und minderjährige Mädchen in Online-Gruppen unter Druck gesetzt haben, um sie zu sexuellen und selbstverletzenden Handlungen vor der Webcam zu nötigen. Carolina Koplin.
17: Seine Taten erinnern an die des sogenannten White Tiger. Die beiden sollen aber nicht zusammengearbeitet haben, heißt es in dem heutigen Urteil. Der 18-Jährige ist aber nicht nur wegen der 20 Online-Taten verurteilt worden, sondern auch wegen 7 Fällen der gefährlichen Körperverletzung. Er soll sich über Datingportale mit schwulen Männern verabredet haben, um sie mit noch weiteren Tätern anzugreifen und zu verletzen.
1: Hamburg hat zu wenig Platz in den Gefängnissen. Deswegen können dieses Jahr bereits viele Abschiebungen nicht durchgeführt werden. Niklas Uther.
18: Insgesamt konnten 124 ausreisepflichtige Menschen nicht festgesetzt werden, weil es einfach an Kapazitäten für die Abschiebehaft und Ausreisegewahrsam fehle, so der Senat auf AfD-Nachfrage. Letztes Jahr waren es auch schon 199 Menschen, die deswegen nicht abgeschoben werden konnten. Die Kapazitäten sollen aber mit der Abschiebehafteinrichtung in Glückstadt auf 20 Plätze pro Land erweitert werden. Aktuell sind es 14. Weitere 5 Plätze darf die Stadt aktuell in Darmstadt nutzen. Laut Senat prüft die Behörde aber auch noch weitere Kapazitäten in anderen Städten.
19: Nach der Sabotage an einem Umspannwerk bei Köln haben Ermittler 6 Abschussvorrichtungen in einem Maisfeld gefunden. Damit sollten offenbar Drähte über die Stromleitungen geschossen und Kurzschlüsse ausgelöst werden. Zoe Tasovali.
20: Die selbstgebauten Vorrichtungen könnten den Ermittlern jetzt wichtige Hinweise liefern, denn sie suchen unter anderem nach DNA. Einen konkreten Verdächtigen gibt es bisher nicht. Dafür sehen die Ermittler Parallelen zum Sabotagefall in Brandenburg. An beiden Orten wurden offenbar pyrotechnische Gegenstände eingesetzt. Die Staatsanwaltschaft macht klar, wie ernst der Fall ist. Mehrere Kraftwerksblöcke mussten vom Netz. Dadurch war aus ihrer Sicht die lebenswichtige Versorgung der Bevölkerung bedroht.
19: Und das waren die Nachrichten aus Hamburg, Deutschland und der Welt.
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0: Ja, manchmal ein paar graue Wolken, aber dann auch wieder Sonnenstrahlen, die wir ganz besonders umarmen jetzt hier in der Spitaler Straße. Immer noch 21 Grad, Tagestoptemperatur. Bisschen frischer und bewölkter in Bad Bramstedt bei 19 Grad. In Buchholz 21 Grad und ein paar graue Wolken, wo dann manchmal auch ein paar Schauer rauskommen können im Laufe des Nachmittags und abends. Morgen am Donnerstag ist es dann auch manchmal regnerisch, windig, aber auch sonnig bei 21 Grad. Also sehr wechselhaft. Und auf die Frage, kommt denn nochmal so ein richtiger Sommertag, sagt Radio Hamburg Meteorologe Frank Böttcher, vielleicht Montag in einer Woche.
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0: Also Montag, nächste Woche Montag, so. Der mögliche Sommertag. Keine Missverständnisse hier aufkommen lassen. Für eure Sicherheit der Radio Hamburg Verkehr mit der Edeka-App jetzt. A7 Flensburg Richtung Hamburg, 8 Kilometer zwischen Schnelsen und Waltershof. Und A24 Hamburg Richtung Berlin, 5 Kilometer zwischen Rheinweg und Schwarzenbeck-Grande. Da wird gebaut. Dauert 20 Minuten. Dann unser wahrscheinlich jüngster Rentner, den wir überhaupt haben. Es ist Andreas mit einem Blitzer.
21: Moin Stübi, ich bin's nochmal. Und zu deinem Geburtstag gibt's nochmal einen zweiten Blitzer heute von mir.
0: Ja.
21: Und zwar der Ludwig-Erhard-Straße bei der Hausnummer 7. Und er blitzt Richtung Hafen City Fahren.
0: Top Geschenk, vielen Dank. Dann Eidkunenweg statt Einwärtshöhe aus Nummer 3 meldet unser Blitzerkönig Rico, also der Radio Hamburg Verkehr, in Bestbesetzung für Hamburg, Niedersachsen und Schleswig-Holstein.
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0: Ja, direkt das Beste von heute, Flow mit Leak It.

0: Ja, auch schon mal die Nummer 1 beim einzig wahren Ostern-Megan-Marathon. Unser Wellerman von Nathan Evans.
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0: Da zockt ihr auch immer mit jetzt im Auto auf dem Weg nach Hause oder vielleicht auch noch bei der Arbeit und checkt mal aus, wie gut ihr seid. Annika Pichonka, 33, aus Seevetal, gelernte Hotelfachfrau, arbeitet im Schülerbüro, wo sie Snacks mit Schülern herstellt und diese dann verkauft und hat ein ganz ungewöhnliches Hobby. Hey Annika.
3: Hi, na moin.
0: Du schauspielerst in deiner Freizeit im Theater.
3: Ja.
0: Sag mal, schönen Nachmittag in drei verschiedenen Facetten, okay?
3: Schönen Nachmittag.
0: Wow, okay. Ich wollte dir noch Stimmungslagen vorgeben, aber das kommt ja von ganz alleine.
3: Sorry.
0: Das als kleines Warm-up für uns beide, bevor es jetzt in Anführungsstrichen ernst wird. 7 Begriffe gilt es zu schlagen. Laura Lüdke aus Hamm hat heute Morgen vorgelegt und für den Gewinner gibt es 100 Euro.
3: Schauen wir mal. Genau.
0: Die schnellsten 33 Sekunden deines Lebens starten jetzt. Ein Gemüse mit G wie Gustav.
3: Gurke.
0: Eine Farbe mit L wie Ludwig.
3: Lila.
0: Ein Tier mit H wie Heinrich.
3: Hase.
0: Eine Stadt mit B wie Bertha.
3: Berlin.
0: Ein Land mit I wie Ida.
3: Irland.
0: Eine Eissorte mit J wie Justus.
3: Weiter.
0: Ein Planet mit M wie Martha.
3: Mars.
0: Eine Sportart mit S wie Samuel.
3: Schwimmen.
0: Eine Teesorte mit F wie Friedrich.
3: Pännchen.
0: Ein Getränk mit T wie Theodor.
3: Tee.
0: Ein Adjektiv mit N wie Nordpol.
3: Weiter.
0: Ein Gewürz mit P wie Paula.
3: Pfeffer.
0: Ja, mehr habe ich gar nicht auf meiner Liste. Da sind wir auch schon gut drüber, ja. 10 waren das.
3: Mega, danke.
0: 100 Euro.
3: Ja, mega, danke.
0: Der Sieg geht in den Süden und dann schönen Feierabend, ne?
3: Danke, dir auch.
0: Bewerbt euch doch gerne mal vor euren großen Auftritt hier im Radio Hamburg Nachmittag in der Stübi-Show, wenn ihr südlich der Elbe wohnt, oder für alle von euch nördlich der Elbe, dann morgen früh wieder um 6.16 Uhr in Guten Morgen Hamburg, eure Radio Hamburg Morning Show. Ganz viele Mega-Hits jetzt für euren Feierabend mit Usher, mit Sarah Larsson und mit dem Besten von heute, Leonie und Callum Scott.

0: weiß man sofort Bescheid. Usher mit Yeah hier bei Radio Hamburg leitet den Feierabend ein. Coldplay und Beyoncé, Hymn for the Weekend haben wir noch für euch gleich nach dem News-Update um halb. Und was ganz Neues, Jack D. Mercy, innerhalb der nächsten 5 Minuten geht's schon los.
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0: 17:31 Uhr.
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22: Mit Clemens Binkel, guten Tag. Das Hamburger Landgericht hat einen jungen Sadisten zu 4 Jahren und 6 Monaten Jugendstrafe verurteilt. Er soll zum sogenannten Com-Netzwerk gehören und minderjährige Mädchen in Online-Gruppen unter Druck gesetzt haben, um sie zu sexuellen und selbstverletzenden Handlungen vor der Webcam zu nötigen. Seine Taten erinnern an die des sogenannten White Tiger. Die Gewerkschaft Verdi hat in der Tarifrunde für die deutschen Seehäfen zu einem zweiten Warnstreik im Hamburger Hafen aufgerufen. Der Ausstand beginnt heute mit der Spätschicht und soll 48 Stunden dauern. Zum Streik aufgerufen sind Hafenarbeiter von mehr als einem Dutzend Betrieben, darunter die Beschäftigten der Haller Container Terminals Altenwerder, Burchardkai und Toller Ort. Nach dem Vorfall an einem Umspannwerk bei Köln ermittelt die Polizei wegen Sabotage. Unbekannte haben dort Kabel mit Pyrotechnik über eine Stromleitung geschossen und so einen Kurzschluss ausgelöst. Die Polizei geht von einem Anschlag auf die kritische Infrastruktur aus. Wir prüfen in zwei Richtungen, fremdstaatlich gelenkte Sabotage und Linksextremismus, sagt der NRW-Innenminister Herbert Reul.
0: Um 18 Uhr gibt es wieder ausführliche Radio Hamburg Nachrichten und mit ganz vielen Megahits geht es hier schon in 18 Sekunden weiter.
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0: Das Radio Hamburg Wetter. Mit ein paar bedenklich grauen Wolken hier in der Spitaler Straße, wo es gerade echt dunkel geworden ist. Immer noch beim milden 21 Grad. In Bad Oldesloe ebenfalls 21. Das ist alles die Tagestop-Temperatur. Auch Stade 20 Grad. Aus dem Süden ziehen jetzt so ein paar Regenwolken in Richtung Hamburg City. Sehe ich auch hier auf unserem Regenradar. Auch morgen wird es dann wechselhaft. Am Donnerstag bei 20 Grad maximal. 2 Stunden Sonnenschein über den Tag verteilt. Aber auch graue Wolken mit dabei. Für eure Sicherheit. Der Radio Hamburg Verkehr mit der Edeka-App. Ein Spanngurt auf der A7 Hamburg Richtung Flensburg zwischen Kaltenkirchen und Bad Bramstedt. Und ein Stein auf der A23 Heide Richtung Hamburg zwischen Scharfstedt und Hanerau-Hademarschen. Stop and Go. A24 Hamburg Richtung Berlin. 5 Kilometer zwischen Rheinweg und Schwarzenbeck-Grande. Es wird gebaut, dauert 20 Minuten länger. Und Paddy, unser Staumelder, hat ausnahmsweise mal einen Blitzer. Friedrich-Ebert-Damm stadteinwärts, Höhe der Hausnummer 53. Dankeschön, das ist der Radio Hamburg Verkehr für Hamburg, Niedersachsen und Schleswig-Holstein.
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0: Ja, und jetzt kommt direkt was ganz Neues. Jack Dean Mercy. Und es ist ja schon ein spektakulärer Auftakt mit diesem Geigen-Solo.

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0: sieht fantastisch aus in Abendgarderobe, denn jetzt sind sie ja angebrochen, die Stübi Show Awards. Wir zeichnen wieder Radio Hamburg Hörerinnen und Hörer aus mit unseren kleinen Pokalen, die sonst keine Anerkennung finden für die kleinen Heldentaten des Alltags. Und das kann mal was Belangloses sein, aber auch sowas wie hier bei Cedric.
1: Moin Stübi, ich bin Cedric, habe einen Award verdient, weil ich habe im Dezember letzten Jahres Zivilcourage geleistet, wo nicht wirklich Kompetenz gezeigt wurde von zwei Männern. Da ist ein Mann nach hinten gefallen, war leider alkoholisiert und ich habe dann erste Hilfe geleistet, bis der Krankenwagen gekommen ist.
0: Kannst stolz auf dich sein und... Also zumindest gilt auch für mich, da muss man nochmal so ein kleines bisschen nachholen. Ne?
2: Hallo Stübi, ich bin der Siegfried. Ich mache was ganz Besonderes. Ich stelle aus Gemälde, die ich aber nicht mit Pinsel oder Stechbeitel auf Materialien übertrage, sondern ich bin von Haus aus Mathematiker, nicht so der typische Künstler. Ich setze meine Ideen und Vorstellungen um in mathematische Gleichungen und Algorithmen. Die ergeben sich schon fantastische Formen, die herauskommen. Ich habe schon mehrfach ausgestellt. Das ist eine einmalige Sache. Also es ist nichts, was man, ich glaube, weltweit sogar nochmal findet, so wie ich das mache. Die KI kann tolle Grafiken erzeugen, aber nicht das, was ich mache. Und deswegen denke ich, dass ich den Award verdient habe.
0: Ja, würde ich auch sagen. Also herzlichen Glückwunsch, hast ihn hiermit gewonnen. Das ist ja die Awardshow, wo wirklich jeder gewinnt, der nominiert ist. Und der sich vor allem auch selbst nominiert. 040-333-10.000. Also durch Siegfried geben wir Mathe vielleicht nochmal eine zweite Chance? Fragezeichen. Euer Musiksender Nummer 1 ist hier. Radio Hamburg ganz entspannt jetzt in den Mittwochabend durch so ein paar Regenschauer.

0: Das ist euer Musiksender Nummer 1, Radio Hamburg. Und wir sind super stolz auf Levi, Radio Hamburgs Next Megastar. Heute gekürt von Tiffany Harris höchstpersönlich. Aber am meisten gefreut hat sich eigentlich Levis Mutter. Habt ihr sie schon gehört?
1: Was habe ich gesagt?
0: Und hört ihr im Hintergrund den Papa? Was habe ich gesagt? Einfach herrlich. Also ganz, ganz stolze Eltern. Und irgendwie wir auch, dass wir so ein tolles Talent gefunden haben. Das Instagram-Video der emotionalen Verkündung von heute Morgen. Schaut ihr euch nochmal an und freut euch dann vielleicht noch ein kleines bisschen mehr auf den 19. September. Radio Hamburg, Stars for Free 2026 mit euch und auch mit den Jungs von Fastboy. Das Beste von heute, Beautiful.

0: David Guetta. Jennifer Lopez gleich für die letzten Meter, bis ihr zu Hause seid mit Save Me Tonight. Also das Beste von heute nach unseren Nachrichten um 18 Uhr hier bei Radio Hamburg.
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0: 18.01 Uhr.
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11: Guten Abend. Streik im Hamburger Hafen. Wieder Einbruch in Hamburger Schule. Das Wetter, Wolken, etwas Regen, 21 Grad. Die Gewerkschaft Verdi hat in der Tarifrunde für die deutschen Seehäfen wieder zu einem Warnstreik im Hamburger Hafen aufgerufen. Niklas Uther.
12: Und der beginnt schon heute mit der Spätschicht und dauert dieses Mal statt wie letztes Mal 24 Stunden sogar 48 Stunden. Verdi fordert unter anderem eine Lohnerhöhung von 8,2%, mindestens aber 2,50 Euro pro Stunde. Auch dieses Mal wird das große Folgen haben, unter anderem die Beschäftigten der Hala Container Terminals Altenwerder, Burchard Kai und Tollerort, aber auch Eurogate und der Gesamthafensbetrieb Gesellschaft wollen streiken. Dadurch werden wohl kaum noch größere Schiffe im Hafen abgefertigt werden können. Am Freitag gibt es dann noch eine Demonstration. Laut Verdi gibt es aber bisher noch nicht mal einen Verhandlungstermin.
11: Nach einem Einbruch in eine Grundschule in Altona ist der Unterricht dort heute ausgefallen. Unbekannte haben in der Nacht zahlreiche Klassenräume aufgebrochen und diverse elektronische Geräte gestohlen, teilt die Polizei mit. Die Spurensicherung des Landeskriminalamtes war am Vormittag vor Ort. Die meisten der rund 500 Kinder wurden abgeholt. Seit Jahresbeginn wurden nach Angaben der Finanzbehörde mehr als 40 Einbruchsversuche an Hamburger Schulen registriert. Zuletzt waren unter anderem Schulen in Lockstedt und Bergedorf betroffen. Vierjährige sollen in Zukunft bundesweit nach denselben Regeln auf Sprache und Entwicklung getestet werden. Das Bundeskabinett hat das neue Kita-Gesetz von Familienministerin Karin Prien gebilligt. Bis 2034 will der Bund dafür über 9 Milliarden Euro ausgeben. Zoe Tassovali.
13: Prien sagt, noch immer entscheidet das Elternhaus viel zu stark darüber, welche Chancen ein Kind später hat. Genau deshalb will sie schon vor der Schule ansetzen. Es soll geschaut werden, wie gut Kinder sprechen, sich bewegen und sich generell entwickeln. Sozialverbände finden die Pläne natürlich gut. Der Paritätische Gesamtverband fordert ebenfalls mehr Geld dort, wo besonders viel Hilfe nötig ist.
11: Und das waren die Nachrichten aus Hamburg, Deutschland und der Welt.
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0: Ziemlich grau und durchgängig in Hamburg, Niedersachsen und Schleswig-Holstein eigentlich. Sehe ich ja auf dem Radio Hamburg Regenradar. Teilweise kommt auch schon was runter. In Kaltenkirchen, in Elmshorn gibt es immer wieder Schauer. Das Ganze bei 21 Grad hier in der City, 20 in Wedel und 20 Grad in Neu-Wulmsdorf. Morgen am Donnerstag Es ist windig bei 21 Grad. 2 Stunden Sonne über Tag verteilt. Also da freuen wir uns dann, wenn wir mal ein paar Sonnenstrahlen live erleben. Viele Wolken sind aber auch mit dabei. Und es gibt Schauer.
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0: Für eure Sicherheit der Radio Hamburg Verkehr mit der EDEKA-App. A24 Hamburg Richtung Berlin, 5 Kilometer zwischen Rheinweg und Schwarzenbeck-Rande. Wird gebaut, dort 10 Minuten. Und beim Blitzer-Update haben wir einen auf dem Friedrich-Ebert-Damm statt einwärts, Hödehaus Nummer 53. Der Radio Hamburg Verkehr für Hamburg, Niedersachsen und Schleswig-Holstein.
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0: Das Beste von heute jetzt zum Start in eine neue Stunde. J-Lo, David Guetta, Save Me Tonight. Und wenn ihr jetzt gerade erst ins Auto gestiegen seid und Radio Hamburg angemacht habt, dann

0: 10 Tage noch.
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0: Und für alle von euch, die vielleicht einen neuen Job begonnen haben in Hamburg, hergezogen sind jetzt zum September, das ist der perfekte Einstieg in euer neues Leben. 5 Megastars an einem Nachmittag, zum Beispiel Leonie. Und wir wissen seit heute Morgen, Radio Hamburgs Next Megastar Levi wird auch seine große Chance bekommen, vor 12.000 Leuten aufzutreten.
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1: 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Jetzt noch ganz viele Mega-Hits hier in der Stübi-Show. Glockenbach, Magic Moment und das Taylor Swift, The Fate.

0: Mensch, Radio Hamburg-Hörer Holger, ich dachte, du wolltest einen Blitzer melden.
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0: Oh nein.
1: Happy Birthday to you.
0: Also obwohl da wirklich jeder Ton sitzt. Ich schalte diese WhatsApp-Sprachnachricht mal ganz kurz auf stumm, aber sage natürlich vielen, vielen Dank für eure lieben Nachrichten, die heute echt meinen Geburtstag nochmal ein bisschen schöner gemacht haben. Holger hat auch noch dazu geschrieben, ich wollte eigentlich ein Vater-Tochter-Duo machen, aber Josie wollte nicht. Holger, Josie weiß warum. Happy Birthdays. Also immer was Besonderes, sagen wir mal so. Gab es ja übrigens auch heute vom Trainerteam des Hamburger Sportvereins rund um Merlin Polzin. Wenn ihr Lust habt, checkt ihr das Video nochmal bei Radio Hamburg Instagram. Und freut euch gleich auf das Beste von heute. Teddy Swims. So lässig, so gut. Mr. Know-It-All. Direkt nach halb.
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0: 18.30 Uhr.
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16: Mit Clemens Binkel, guten Tag. Das Hamburger Landgericht hat einen jungen Sadisten zu 4 Jahren und 6 Monaten Jugendstrafe verurteilt. Er soll zum sogenannten Com-Netzwerk gehören und minderjährige Mädchen im Online-Gruppen unter Druck gesetzt haben, um sie zu sexuellen und selbstverletzenden Handlungen vor der Webcam zu nötigen. Seine Taten erinnern an die des sogenannten White Tiger. Die Gewerkschaft Verdi hat in der Tarifrunde für die deutschen Seehäfen zu einem zweiten Warnstreik im Hamburger Hafen aufgerufen. Der Ausstand beginnt heute mit der Spätschicht und soll 48 Stunden dauern. Zum Streik aufgerufen sind Hafenarbeiter von mehr als einem Dutzend Betrieben, darunter die Beschäftigten der Haller Container Terminals Altenwerder, Burchard Kai und Toller Ort. Nach dem Vorfall an einem Umspannwerk bei Köln ermittelt die Polizei wegen Sabotage. Unbekannte haben dort Kabel mit Pyrotechnik über eine Stromleitung geschossen und so einen Kurzschluss ausgelöst. Die Polizei geht von einem Anschlag auf die kritische Infrastruktur aus. Wir prüfen in 2 Richtungen, fremdstaatlich gelenkte Sabotage und Linksextremismus, sagte NRW-Innenminister Herbert Reul.
0: Um 19 Uhr gibt es wieder Radio Hamburg Nachrichten und jetzt schauen wir ein bisschen mit einem verknitterten Gesicht aufs Radio Hamburg Wetter. Also richtig dunkle, fast schon schwarze Wolken hier in der City. 21 Grad trotzdem noch, aber da kommt es dann auch gleich runter. Sieht man auf dem Radio Hamburg Regenradar bei euch, ist auch teilweise schon ein bisschen, bisschen nass, mal vorsichtig formuliert. Immerhin das Ganze bei immer noch milden 20 Grad auch in Pinneberg und 21 in Buchholz. Morgen wird es windiger, dadurch auch ein bisschen ungemütlicher, bei 21 Grad maximal. Nur 2 Stunden Sonne, viele Wolken. Vor eurer Sicherheit der Radio Hamburg Verkehr mit der Edeka-App. Unfallstelle auf der A7 Flensburg Richtung Hamburg noch nicht abgesichert. Zwischen dem Dreieck Nordwest und Stellingen vorsichtig fahren. Keine Staus über 10 Minuten, das ist schon mal gut. Falls ihr was habt, einfach nur WhatsApp an die 040 333 10.000.
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0: 4 Megahits am Stück erstmal mit so einem Klassiker von Natasha Bedingfield, Soulmate, Gänsehaut. Dazu Moskenner, Maroon 5 und das Beste von heute jetzt zum Start in die neue halbe Stunde, 18:32 ist es. Hier ist

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0: Schönen Mittwoch Feierabend, Radio Hamburg hier, euer Musiksender Nummer 1 mit ganz vielen Mega-Hits und Martin Putz für Selma Pütz im Studio. Gleich mit dem Radio Hamburg Megastar Stromae und Papa Ute. Und ihr bekommt das Beste von heute. One Republic und Need Your Love. Beides gleich.
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12: Guten Abend. Streik im Hamburger Hafen. Wiedereinbruch in Hamburger Schule. Das Wetter nachts Wolken, Regen, 15 Grad. Die Gewerkschaft Verdi hat in der Tarifrunde für die deutschen Seehäfen wieder zu einem Warnstreik im Hamburger Hafen aufgerufen. Niklas Uther.
13: Und der beginnt schon heute mit der Spätschicht und dauert dieses Mal statt wie letztes Mal 24 Stunden sogar 48 Stunden. Verdi fordert unter anderem eine Lohnerhöhung von 8,2%, mindestens aber 2,50 Euro pro Stunde. Auch dieses Mal wird das große Folgen haben, unter anderem die Beschäftigten der Harler Container Terminals Altenwerder, Burchard Kai und Tollerort, aber auch Eurogate und der Gesamthafensbetrieb Gesellschaft wollen streiken. Dadurch werden wohl kaum noch größere Schiffe im Hafen abgefertigt werden können. Am Freitag gibt es dann noch eine Demonstration. Laut Verdi gibt es aber bisher noch nicht mal einen Verhandlungstermin.
12: Nach einem Einbruch in eine Grundschule in Altona ist der Unterricht heute dort ausgefallen. Unbekannte haben in der Nacht zahlreiche Klassenräume aufgebrochen und diverse elektronische Geräte gestohlen, teilt die Polizei mit. Die Spurensicherung des Landeskriminalamtes war am Vormittag vor Ort. Die meisten der rund 500 Kinder wurden abgeholt. Seit Jahresbeginn wurden nach Angaben der Finanzbehörde mehr als 40 Einbruchsversuche an Hamburger Schulen registriert. Zuletzt waren unter anderem Schulen in Lockstedt und Bergedorf betroffen. 4-Jährige sollen in Zukunft bundesweit nach denselben Regeln auf Sprache und Entwicklung getestet werden. Das Bundeskabinett hat das neue Kita-Gesetz von Familienministerin Karin Prien gebilligt. Bis 2034 will der Bund dafür über 9 Milliarden Euro ausgeben. Zoe Tassovali.
14: Prien sagt, noch immer entscheidet das Elternhaus viel zu stark darüber, welche Chancen ein Kind später hat. Genau deshalb will sie schon vor der Schule ansetzen. Es soll geschaut werden, wie gut Kinder sprechen, sich bewegen und sich generell entwickeln. Sozialverbände finden die Pläne natürlich gut. Der Paritätische Gesamtverband fordert ebenfalls mehr Geld dort, wo besonders viel Hilfe nötig ist.
12: Und das waren die Nachrichten aus Hamburg, Deutschland und der Welt.
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15: Heute Abend sind noch einzelne Schauer unterwegs. Später wird es meist trocken bei vielen Wolken und hier und da Nebel. Morgen gibt es viele Wolken, etwas Sonne und zeitweise Regen bei einer Tagestopptemperatur von 21 Grad.
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17: Stop and Go auf der A7 Flensburg Richtung Hamburg zwischen Hamburg-Bahrenfeld und Hamburg-Othmarschen auf 2 Kilometern. Das ist er, der Radio Hamburg Verkehr für Hamburg, Niedersachsen und Schleswig-Holstein.
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0: Da haben wir ganz viele Mega-Hits für euch, passend für diesen Mittwochabend, handverlesen, mit ganz viel Liebe rausgesucht. Erleben wir den Sound, ne? Von Radio Hamburg Megastars, Stromae, Papa Ute und dem Besten von heute, auch großartig gelungen, One Republic mit Need Your Love. Einen entspannten Mittwochabend wünscht euch Martin Putz.

0: von Radio Muck Megastars, Stromae Papauti. Euer Musiksender Nummer 1 hier. Schönen Mittwoch Feierabend. Habt ihr uns schon bei Instagram, Radio Muck Instagram, einfach mal reinklicken. Gerade auch jetzt kurz vor Radio Muck Stars for Free seht ihr ganz viele Blicke hinter die Kulissen, die großen Vorbereitungen. Auf jeden Fall eine Empfehlung von uns. Und dazu ganz viele Mega-Hits und das Beste von heute neu bei Radio Hamburg. Hier ist Neptunica mit What If.
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0: Mucke her sind wir quasi schon einen Abend weiter im Donnerstag Afterwork-Feeling. Radio Hamburg, euer Musiksender Nummer 1 mit ganz vielen Mega-Hits gleich in der nächsten halben Stunde. Namensvetter Morten, Morten Solveig, sagt Hallo. Wir sagen auch Hello. Zu Kaigo, Halit und Griffin, das Beste von heute. Save my love. Außerdem noch ein ganz neuer Radio Hamburg Megahit in der nächsten halben Stunde.
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9: Das Radio Hamburg Regenradar zeigt für die nächsten Stunden noch einzelne Schauer. Nachts bleibt es dann weitestgehend trocken bei 13 Grad. Morgen wechseln sich viele Wolken, etwas Sonne und Regen ab. Das alles bei einer Tagestopptemperatur von angenehmen 21 Grad.
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10: Stop and Go auf der A7 Flensburg Richtung Hamburg zwischen Hamburg-Bahrenfeld und Hamburg-Othmarschen auf 2 Kilometern. Das ist er, der Radio Hamburg Verkehr für Hamburg, Niedersachsen und Schleswig-Holstein.
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0: 1, 2, 3, 4 Mega-Hits am Stück. Morten Solveig, Kaigo, Anne-Marie oder auch Stella Lefty mit so ein bisschen Country-Einschlag. Hier ist Boston für Selma Pütz, Martin Putz. Grüßt euch.
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wieder auch zu euch, ihr Lieben, am 19. September, also in gut zwei Wochen mit Radio Hamburg Stars for Free und Radio Hamburg Next Megastar. Den haben wir ja gesucht, ne? 10 Minuten Ruhm für euch mit eurem Musiksender Nummer 1 mit ganz vielen Megahits und dem Besten von heute durch diesen Mittwochabend. Radio Hamburg freut sich auf Radio Hamburg Next Megastar und heute Morgen, guten Morgen Hamburg, eure Radio Hamburg Morning Show mit Musikexperte Tim Gaffron und Lea Kruse hat Tiffany Harris, Radio Hamburg Next Megastar 2026, höchstpersönlich verkündet.

0: ihr jemals auf so einer großen Bühne gestanden?
1: Nee.
2: Nein, tatsächlich nicht. Nee, auch nicht.
0: Aber für einen von euch, für dieser Traum heute, war Tiffy.
2: Ihr habt es mir überhaupt nicht leicht gemacht. Jetzt frage ich mich wirklich, wer kann es werden? Radio Hamburgs Next Megastar ist Levi. Levi!
0: Levi!
2: Schenkst du es, du bist Radio Hamburgs Next Megastar, seit noch 26!
3: Oh, danke schön. Vielen, vielen Dank und echt großen Respekt an euch. Ihr seid so geil. Vielen, vielen Dank auch an Radio Hamburg. Das ist einfach, ich weiß nicht, was ich sagen soll.
2: Dann sag einfach nichts. Ein Riesenapplaus.
0: Gänsehaut. Inral steht 31 Jahre jung und Radio Hamburg Next Megastar 2026 am 19. September bei Radio Hamburg Stars for free auf der Bühne.

0: Herzlich willkommen zu eurer Mittwoch-Spätschicht. Wir versorgen euch mit der richtigen Mucke. Radio Hamburg hier, euer Musiksender Nummer 1 mit ganz vielen Mega-Hits. In der nächsten halben Stunde geht's los mit dem Besten von heute. Markenzeichen von Radio Hamburg Megastar Jason Derulo. Er haut ja in jeden Hit seinen Namen rein. Also so selbstverliebt, Jason Derulo. Wirklich jeden Mega-Hit. Achtet mal drauf. Gleich mit dem Besten von heute und DJ Goja mit Mi Chico.
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2: Ich bin Dirk Zeitler. Nach zwei Angriffen auf die Stromversorgung in Brandenburg und NRW fordert die Deutsche Polizeigewerkschaft mehr Investitionen in den Schutz der kritischen Infrastruktur. Es fehle nicht an technischen Möglichkeiten, sondern an konsequenten Investitionen, sagte der Bundesvorsitzende der Gewerkschaft Heiko Teckertz.
3: Moderne Sensoren entlang von Hochspannungsleitungen, digitale Überwachungssysteme und weitere Schutztechnologien würden international bereits erfolgreich eingesetzt. Der Schutz kritischer Infrastruktur sei zunächst Aufgabe der Betreiber selbst. Nach dem Angriff auf das Stromnetz in Brandenburg gehen Ermittler davon aus, dass auch die Störung an einem Umspannwerk in Bergheim bei Köln auf verfassungsfeindliche Sabotage zurückgeht. David Riemer, Nachrichtenredaktion.
2: Das Bundeskabinett hat die geplante Einkommenssteuerreform auf den Weg gebracht. Vor allem Familien sowie Menschen mit kleinen und mittleren Einkommen sollen weniger Steuern zahlen.
4: Der steuerfreie Grundbetrag steigt, das Kindergeld und die Pauschale für berufliche Ausgaben. Eine Familie mit zwei mittleren Einkommen und zwei Kindern könnte dann gut 600 Euro sparen. Wer sehr viel verdient, zahlt dagegen mehr Steuern. Finanzminister Klingbeil hält das für fair. Gerade weil ja so vieles teurer geworden ist, seien ein paar hundert Euro mehr im Jahr für Familien wichtig. Gewerkschaften halten die Entlastung für zu klein. Wirtschaftsverbände kritisieren wiederum die höheren Steuern für Spitzenverdiener. Zoe Tassovali, Nachrichtenredaktion.
2: Die Bundesregierung drängt europäische Partner zu konsequenteren Beschränkungen für Tourismusreisen russischer Staatsbürger in die EU. Die Anzahl der erteilten Visa für russische Staatsangehörige zum Urlaub in der Europäischen Union sei zu hoch, sagte ein Sprecher des Auswärtigen Amtes. Am Vortag hatte die Bundesregierung Russland für den gescheiterten Drohnenangriff in Leipzig verantwortlich gemacht und Konsequenzen verkündet. Nach Jahren der Flaute hellen sich die Aussichten für die deutsche Wirtschaft immer mehr auf. Nicht zuletzt wegen starker Exporte erwartet das Deutsche Institut für Wirtschaftsforschung deutlich mehr Wachstum. 2026 dürfte die deutsche Wirtschaft um 1,2% zulegen, teilte das DIW in Berlin mit. Damit hat das Institut seine Prognose von Juni mehr als verdoppelt, als nur ein Mini-Wachstum von 0,5% für dieses Jahr erwartet wurde.
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5: Aktuell kann es noch vereinzelt nass werden. Später bleibt es meist trocken und örtlich bildet sich Nebel. Morgen wird es windig mit vielen Wolken, etwas Sonne und zeitweise Regen. Tagestopptemperatur 21 Grad.
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8: Es sind keine längeren Staus gemeldet. Kommt gut ans Ziel. Das ist er, der Radio Hamburg Verkehr für Hamburg, Niedersachsen und Schleswig-Holstein.
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0: Das ist konstant, anders kann man das nicht sagen. Radio Hamburg Megastar Jason Derulo haut mehrmals in seine Mega-Hits einfach mal ganz selbstverliebt seinen eigenen Namen rein. Könnt ihr euch von überzeugen. Gleich mit dem Besten von heute. Melody, Jason Derulo und DJ Goja mit Mi Chico. Martin Putz hier, moin!

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0: ganz viele Mega-Hits, nämlich 4 Mega-Hits am Stück, bekommt ihr in der nächsten halben Stunde bei eurem Musiksender Nummer 1, Radio Hamburg, hier dazu ganz viele Überraschungen und 9, das Beste von heute, das ist ja wieder der Club-Sound für die schönste Stadt der Welt, Another featuring 54 Ultra und Talk to You. Also bei diesen Beats bekommt man richtig Bock aufs Wochenende. Alles gleich.
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3: Heute Abend sind noch einzelne Schauer unterwegs. Später wird es meist trocken bei vielen Wolken und hier und da Nebel. Morgen gibt's viele Wolken, etwas Sonne und zeitweise Regen bei einer Tagestemperatur von 21 Grad.
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5: Es sind keine längeren Staus gemeldet. Kommt gut ans Ziel. Das ist er, der Radio Hamburg Verkehr für Hamburg, Niedersachsen und Schleswig-Holstein.
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0: Wir starten in dieser halben Stunde mit 4 Mega-Hits am Stück. 21 Pilots, Ray, Swiftie Power von Radio Hamburg Megastar Taylor Swift und dieser Sound. Hört euch das mal an. Geil, oder? Ist neu und das Beste von heute von Another zusammen mit 54 Ultra und Talk to You. Da legen wir uns jetzt mal rein, die nächsten 3 Minuten. Für Selma Pütz, Martin Putz, ja, moi.

0: 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Ja, das ist auch das Motto für den Mittwochfeierabend mit Radio Hamburg, eurem Musiksender Nummer 1. Ganz viel Mega-Hits und den besten von heute. Gleich The Bowser und Magnetic. Ach, was war das für ein Gänsehautmoment heute Morgen. Guten Morgen Hamburg, eurer Radio Hamburg Morning Show. Nicht nur Musikexperte Tim Gaffron, Lea Kruse, sondern auch Radio Hamburg Megastar Tiffany Harris hat Radio Hamburg Next Megastar für Radio Hamburg Stars for Free in 2 Wochen einfach mal verkündet hier. Gänsehaut-Feeling pur.
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4: Oh, danke schön. Einfach, ich weiß nicht, was ich sagen soll.
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0: Und alle Infos, Vorbereitungen und Insiderwissen über Radio Hamburg Stars for Free 2026 bekommt ihr natürlich auch morgen wieder. Auf jeden Fall dabei sein. Guten Morgen Hamburg, eure Radio Hamburg Morning Show. Jetzt richtig guter Sound aus Norwegen. Hier ist Summer Sound, das Beste von heute von The

0: Guten Abend, euer Musiksender Nummer 1 freut sich auf die nächste Stunde mit ganz vielen Mega-Hits. So ein bisschen Summer-Feeling in der schönsten Stadt der Welt. Ja, auch wenn der Herbst jetzt offiziell eingeläutet wurde. Wir holen euch mucketechnisch schon mal so ein bisschen die Sonne zurück. Radio Hamburg Megastar Felix Jehn, Sarah Barrios und Now is a good time to be. Und dann fahren wir uns alle gemeinsam mal so ein bisschen runter. Radio Hamburg Megastar und Harry Styles. Also da kann man wirklich nur entschleunigen bei diesen entspannten Klängen. Also runter auf 90 BPMs American Girls. Ach, wie schön, ey. Alles in der nächsten Stunde für euch.
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1: Ich bin Dirk Zeitler. Nach zwei Angriffen auf die Stromversorgung in Brandenburg und NRW fordert die Deutsche Polizeigewerkschaft mehr Investitionen in den Schutz der kritischen Infrastruktur. Es fehle nicht an technischen Möglichkeiten, sondern an konsequenten Investitionen, sagte der Bundesvorsitzende der Gewerkschaft Heiko Teggerz.
2: Moderne Sensoren entlang von Hochspannungsleitungen, digitale Überwachungssysteme und weitere Schutztechnologien würden international bereits erfolgreich eingesetzt. Der Schutz kritischer Infrastruktur sei zunächst Aufgabe der Betreiber selbst. Nach dem Angriff auf das Stromnetz in Brandenburg gehen die Ermittler davon aus, dass auch die Störung an einem Umspannwerk in Bergheim bei Köln auf verfassungsfeindliche Sabotage zurückgeht. Evert Riemer, Nachrichtenredaktion.
1: Die Ukraine hat bei einem EU-Außenministertreffen in Irland neue Zusagen zur Unterstützung ihrer Flugabwehr erhalten. Wir haben uns gefreut, heute Ankündigungen von Mitgliedstaaten zu hören, Luftverteidigung bereitzustellen, sagte die EU-Außenbeauftragte Kallas nach dem Ende der Beratungen. Wer die neuen Zusagen machte und was sie konkret umfassen, wollte Kallas nicht verraten. Verbraucherinnen und Verbraucher müssen in diesem Jahr mit spürbaren Preissteigerungen und einer geringeren Auswahl bei vielen beliebten Elektronikgeräten rechnen. Grund: wegen des KI-Booms werden Produktionskapazitäten für Chips in den Ausbau von Hochleistungsrechenzentren verlagert. Moderne Prozessoren und schnelle Speichermodule, unter anderem für Smartphones und Laptops, werden so zur Mangelware.
3: Die Kunden spüren diese Entwicklung an der Kasse, denn die Produktionskapazitäten im Konsumgüterbereich werden auf die besonders nachgefragten Konfigurationen konzentriert. Modelle zum Beispiel mit größeren Speicherkapazitäten und mehr Rechenleistung als üblich werden seltener angeboten und teurer. Thomas Thonfeld, Nachrichtenredaktion.
1: Bundesagrarminister Alois Rainer hat wegen der Dürreschäden in der deutschen Landwirtschaft eine Krise von nationaler Tragweite ausgerufen. Auf dieser Grundlage will der CSU-Politiker den Agrarbetrieben mit Hilfen im Umfang von 1 Milliarde Euro unter die Arme greifen. Für finanzielle Hilfen bei Extremwetterlagen sind eigentlich die Länder zuständig. Der Bund kann sich nur bei einer Krise von nationaler Tragweite daran beteiligen.
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4: Das Radio Hamburg Regenradar zeigt für die nächsten Stunden noch einzelne Schauer. Nachts bleibt es dann weitestgehend trocken bei 13 Grad. Morgen wechseln sich viele Wolken, etwas Sonne und Regen ab. Das alles bei einer Tagestoptemperatur von angenehmen 21 Grad.
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6: Die A1 Hamburg Richtung Lübeck ist in Höhe Bargteheide gesperrt. Das ist er, der Radio Hamburg Verkehr für Hamburg, Niedersachsen und Schleswig-Holstein.
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7: Die perfekte Musikauswahl, anders kann man das gar nicht sagen. Ja, ganz viele Mega-Hits. Felix Jehn, Sarah Bareilles mit A Summer Feeling, Now's a Good Time to Be. Mit so einer ganz schönen Leichtigkeit in den Mittwochfeierabend. Und zur Entspannung starten wir mit dem Besten von heute. Großartiger Sound von Mr. Harry Styles, American Girls. Für Selma Pütz, Martin Putz hier.

0: fragen wir uns ja wirklich, wie er das macht. Ne? Radio Hamburg Megastar Ray Dalton bei eurem Musiksender Nummer 1. Radio Hamburg wünscht einen entspannten Mittwochabend. Wenn wir mal kurz durchscrollt hier. MTV Video Music Award, Bestes Hip-Hop, Grammy Award, Album des Jahres. Dann noch ein Grammy Award für das beste Musikvideo, World Music Award für den besten Song und vieles mehr. Dazu immer wieder richtig coole Mega-Hits, so wie dieser hier. Neu und das Beste von heute, Go That High. Und der sitzt wieder auf dem Punkt. Hört mal rein hier.
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0: Wahnsinn, was Radio Hamburg Megastar Lady Gaga für eine Erfolgsstory hingelegt hat. Ne? Schönen Mittwochabend mit eurem Musiksender Nummer 1 und ganz vielen Mega-Hits in der nächsten halben Stunde zum Wachbleiben. Lady Gaga und Bad Romance. Außerdem Leonie, Callum Scott und Stay mit dem Besten von heute. 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
3: Aktuell kann es noch vereinzelt nass werden. Später bleibt es meist trocken und örtlich bildet sich Nebel. Morgen wird es windig mit vielen Wolken, etwas Sonne und zeitweise Regen. Tagestopptemperatur 21 Grad.
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6: Die A1 Hamburg Richtung Lübeck ist in Höhe Bargteheide gesperrt. Das ist der Radio Hamburg Verkehr für Hamburg, Niedersachsen und Schleswig-Holstein.
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0: Wir begleiten euch in die Spätschicht mit ganz vielen Mega-Hits. Jetzt 4 Mega-Hits am Stück. Leonie, Hugel, Lady Gaga. Und wir hören schon großartig neu und das Beste von heute. Radio Hamburg Lieblings-Megastar Tiffany Harris. Hier ist sie mit Find Me. Für Selma Pütz, Martin Putz hier. Einen entspannten Mittwochabend wünschen wir euch, ihr Lieben.
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Tom Walker und Glockenbach für euren Mittwoch-Feierabend-Soundtrack.

Yes, Dankeschön geht an dieser Stelle mal raus an alle Menschen, die um diese Uhrzeit noch die schönste Stadt der Welt supporten. An die Feuerwehren, Bereitschaft, an die Polizei, an die Stadtreinigung, dass das morgens zum Start in den neuen Tag auch alles wieder so schön funkelt und glänzt bei uns. Dafür und genau dafür haben wir sie. Ganz viele Mega-Hits bei eurem Musiksender Nummer 1, Radio Muck Megastar Loi, gleich mit dem Golden Summer, den wir ja tatsächlich im Jahr 2026 hatten. Also da muss man sich jetzt auch nicht beschweren, ne? Herzlich willkommen, lieber Herbst. Der Sommer war großartig. Und eure Radio Muck Mega-Hits, die gibt's in der nächsten Stunde.

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1: Ich bin Ursula Winkler. Russland muss nach dem Anschlagsversuch mit einer Sprengstoffdrohne auf dem Flughafen Leipzig-Halle mit einem neuen Sanktionspaket der EU rechnen. In der Vorbereitung sind Strafmaßnahmen gegen 1600 weitere Personen und Unternehmen mit Verbindungen zum militärisch-industriellen Komplex Russlands, hieß es nach Beratungen der EU-Außenminister.
2: Die Bundesregierung rechnet den Anschlagsversuch eindeutig Russland zu und hat bereits Vergeltungsmaßnahmen angekündigt. Dazu gehören unter anderem die Schließung des Generalkonsulats in Bonn und die Ausweisung zahlreicher Diplomaten. Russlands Präsident Putin bezeichnete die Maßnahmen als schweren Fehler und sprach von Beweisfälschung. Außenminister Wadefuhl wies die Vorwürfe zurück. Auch Frankreich und Finnland unterstützen weitere Sanktionen gegen Moskau. Laut Medienberichten haben die Ermittler inzwischen zwei Tatverdächtige im Visier. David Riemer, Berlin.
1: Nach dem Angriff auf das Stromnetz in Südbrandenburg gehen die Ermittler davon aus, dass auch die Störung an einem Umspannwerk in Bergheim bei Köln auf verfassungsfeindliche Sabotage zurückgeht. Unbekannte hätten Kabel über die Oberleitung gebracht und so einen Kurzschluss verursacht, sagte NRW-Innenminister Reul. Die Ermittler sehen Parallelen zu dem Fall in Brandenburg, wo Unbekannte bei einem Umspannwerk einen Angriff auf die Stromversorgung gestartet hatten. Vierjährige sollen künftig bundesweit nach denselben Regeln auf Sprache und Entwicklung getestet werden. Das Bundeskabinett hat das neue Kita-Gesetz von Familienministerin Prien gebilligt. Bis 2034 will der Bund dafür gut 9 Milliarden Euro ausgeben.
3: Prien sagt, noch immer entscheidet das Elternhaus viel zu stark darüber, welche Chancen ein Kind später hat. Genau deshalb will sie schon vor der Schule ansetzen. Es soll geschaut werden, wie gut Kinder sprechen, sich bewegen und sich generell entwickeln. Sozialverbände finden die Pläne natürlich gut. Der Paritätische Gesamtverband fordert ebenfalls mehr Geld dort, wo besonders viel Hilfe nötig ist. Die Grünen kritisieren allerdings die Finanzierung. Sie rechnen vor, dass der Bund künftig deutlich weniger Geld pro Jahr für frühkindliche Bildung bereitstellt. Zoe Tassovali, Nachrichtenredaktion.
1: Auf einer Fahrt mit rund 200 Kilometern pro Stunde hat sich bei einem ICE eine Waggontür geöffnet. Jetzt fahndet die Bundespolizei nach einem Täter. Nach ersten Ermittlungen wurde die Notentriegelung der Tür geöffnet. Der Lokführer hatte den ICE bei Karlstadt in Bayern sofort gestoppt. Verletzt wurde niemand.
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4: Heute Abend sind noch einzelne Schauer unterwegs. Später wird es meist trocken bei vielen Wolken und hier und da Nebel. Morgen gibt's viele Wolken, etwas Sonne und zeitweise Regen bei einer Tagestopptemperatur von 21 Grad.
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6: Auf der A23 Hamburg Richtung Heide. Achtung Autofahrer, zwischen Horst-Elmshorn und Hohenfelde steht ein unbeleuchtetes Pannenauto. Die A1 Hamburg Richtung Lübeck ist zwischen Bargteheide und Rheinfeld gesperrt und im weiteren Verlauf ist sie in Bad Oldesloe gesperrt. Soweit der Radio Hamburg Verkehr für Hamburg, Niedersachsen und Schleswig-Holstein.
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6: Gleich machen wir ganz viele Swifties glücklich in der schönsten Stadt der Welt mit Radio Hamburg Megastar Taylor Swift und Shake It Off. Einer von ganz vielen Mega-Hits und das Beste von heute haben wir auch. Die beiden haben sich so ein bisschen gefunden. Großartig. Radio Hamburg Megastar Loy und David Puentes mit dem Besten von heute, Golden Summer. Für Selma Pütz, Martin Pulz hier. Hallöchen.

0: Mega-Hits und den Besten von heute durch den Mittwoch-Feierabend. Und wenn ihr sagt, boah, von den Besten von heute kriegen wir nicht genug, Neuheiten en masse gibt es natürlich bei uns 24 Stunden, 7 Tage die Woche im Radio Hamburg Neuheiten-Stream mit Radio Hamburg Musikexperte Tim Gaffron. Was hast denn du dabei dieses
1: Martin,
0: Mal?
1: Martin, ich habe einen richtigen Geheimtipp. Ja. Ist nämlich eine Halb-Amerikanerin, Halb-Norwegerin.
0: Okay.
1: Macht richtig guten Dance-Pop-Musik. Kiara Nelson. Wie die Nummer heißt und was die noch kann, hört ihr im Neuheiten-Stream. Außerdem hören wir gemeinsam mit Sam Smith in das neue Album Hazel Eyes. Lustigerweise haben wir den gemeinsamen Lieblingstrack auf dem Album, wie wir im Gespräch festgestellt haben.
2: My absolute favorite track on your new album is Hazel Eyes.
3: Yeah, that's my favorite.
1: Welcher das ist und wie der vor allem klingt, das hört ihr jetzt im Neuheiten-Stream über die kostenlose Radio Hamburg App. Lohnt sich.
0: Alles klar. Lieben Dank, Musikexperte Tim Gaffron. Und apropos, Sam Smith hat ja was Neues am Start. Neu und das Beste von heute. Jetzt für euren Mittwochabend. Hier ist er mit Constant Companion.
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0: Bei uns spielt ihr, liebe Radio Hamburg-Hörer, die allererste Geige. Und die holen wir auch gleich raus mit den Besten von heute. Wir sind's, euer Musiksender Nummer 1 und haben gleich für euch Gänsehautmomente mit Jack Dean und Mercy. Das Beste von heute, gleich.
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5: Das Radio Hamburg Regenradar zeigt für die nächsten Stunden noch einzelne Schauer. Nachts bleibt es dann weitestgehend trocken bei 13 Grad. Morgen wechseln sich viele Wolken, etwas Sonne und Regen ab. Das alles bei einer Tagestoptemperatur von angenehmen 21 Grad.
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7: Auf der A23 Hamburg Richtung Heide. Achtung Autofahrer, zwischen Horst-Elmshorn und Hohenfelde steht ein unbeleuchtetes Pannenauto. Die A1 Hamburg Richtung Lübeck ist zwischen Bargteheide und Rheinfeld gesperrt und im weiteren Verlauf ist sie in Bad Oldesloe gesperrt. Soweit der Radio Hamburg Verkehr für Hamburg, Niedersachsen und Schleswig-Holstein.
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0: 1, 2, 3, 4 Mega-Hits am Stück. Und das spoilern wir mal rein für euch in die Radio Hamburg Playlist. Nelly Furtado mit Maneater freuen wir uns drauf. Genauso wie auf Miles Smith, Niall Horan, Drive Safe. Alle Farben, Kiddo, alright. Und dieser Sound, ihr hört schon im Hintergrund, der macht richtig Laune auf den Herbst. Hier ist Jack Dean. Mit dem Besten von heute, neu bei Radio Hamburg. Und Mercy für Selma Pütz, Martin Putz hier.
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0: willkommen an eurem Mittwoch-Spätabend bei eurem Musiksender Nummer 1 Radio Hamburg mit ganz vielen Mega-Hits und dem Blick aufs herbstliche Wochenende gerichtet. Da lässt sich eine Menge erleben bei uns in der schönsten Stadt der Welt. Hallöchen, wer seid ihr denn?
1: Hi Martin, wir sind Alia.
2: Und ich bin Brittany.
1: Hi. Ich schlendere total gerne durch die Innenstadt in Hamburg und ich liebe auch Bootstouren.
2: Ich mag es auch sehr gerne, mit der Fähre zu fahren und mich mit meinen Freunden ans Wasser zu setzen und zu picknicken.
0: Ja, super Sache. Noch mehr Inspiration für das Wochenende findet ihr bei uns im Netz unter radiohamburg.de. Klickt da mal rein und freut euch schon mal drauf. Dazu ganz viele Mega-Hits und das Beste von heute. Hier ist Moskenna

Ist schon was Feines. 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Wir loopen in die nächste Stunde zu Radio Hamburg Megastar Rihanna und S.O.S. Außerdem das Beste von heute von Mark Atlas, You Against My Love. Gänsehaut. Freuen wir uns gemeinsam drauf. Vorher noch Radio Hamburg Megastars, Cardi B, Maroon 5 und Girls Like You.

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1: Ich bin Ursula Winkler. Russland muss nach dem Anschlagsversuch mit einer Sprengstoffdrohne auf dem Flughafen Leipzig-Halle mit einem umfassenden neuen Sanktionspaket der EU rechnen. Die Außenbeauftragte Kallas sagte bei Beratungen der Außenminister in Irland, es liefen bereits Vorbereitungen, um 1600 weitere Personen und Unternehmen mit Verbindungen zum militärisch-industriellen Komplex Russlands mit Strafmaßnahmen zu belegen. Möglicherweise würden weitere hinzukommen. Nach zwei Angriffen auf die Stromversorgung in Brandenburg und NRW fordert die Deutsche Polizeigewerkschaft mehr Investitionen in den Schutz der kritischen Infrastruktur. Es fehle nicht an technischen Möglichkeiten, sondern an Investitionen, sagte der Bundesvorsitzende Teggerz.
2: Moderne Sensoren entlang von Hochspannungsleitungen, digitale Überwachungssysteme und weitere Schutztechnologien würden international bereits erfolgreich eingesetzt. Der Schutz kritischer Infrastruktur sei zunächst Aufgabe der Betreiber selbst. Wer die Verantwortung für die Sicherheit seiner Anlagen trage, müsse auch in deren Schutz investieren, so Teggerz. Nach dem Angriff auf das Stromnetz in Brandenburg gehen die Ermittler davon aus, dass auch die Störung an einem Umspannwerk in Bergheim bei Köln auf verfassungsfeindliche Sabotage zurückgeht. David Riemer, Berlin.
1: Das Bundeskabinett hat die geplante Einkommensteuerreform auf den Weg gebracht. Vor allem Familien sowie Menschen mit kleinen und mittleren Einkommen sollen weniger Steuern zahlen.
3: Dafür dreht die Regierung an mehreren Stellschrauben. Der steuerfreie Grundbetrag steigt, das Kindergeld und die Pauschale für berufliche Ausgaben. Eine Familie mit zwei mittleren Einkommen und zwei Kindern könnte dann gut 600 Euro sparen. Wer sehr viel verdient, zahlt dagegen mehr Steuern. Finanzminister Klingbeil hält das für fair. Gerade weil ja so vieles teurer geworden ist, seien ein paar hundert Euro mehr im Jahr für Familien wichtig. Gewerkschaften halten die Entlastung für zu klein. Wirtschaftsverbände kritisieren wiederum die höheren Steuern für Spitzenverdiener. Zoe Tassovali, Nachrichtenredaktion.
1: Deutschland wird Nepal nach der verheerenden Sturzflut Hilfsgüter liefern. Ein Sprecher des Auswärtigen Amtes sprach von Planen, Wasserfiltern, Moskitonetzen und weiteren Hilfen für die Menschen in der Katastrophenregion. Das Material werde über das EU-Katastrophenschutzverfahren bereitgestellt.
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4: Aktuell kann es noch vereinzelt nass werden. Später bleibt es meist trocken und örtlich bildet sich Nebel. Morgen wird's windig mit vielen Wolken, etwas Sonne und zeitweise Regen. Tagestopptemperatur 21 Grad.
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6: Auf der A23 Hamburg Richtung Heide. Achtung Autofahrer, zwischen Horst-Elmshorn und Hohenfelde steht ein unbeleuchtetes Pannenauto. Die A1 Hamburg Richtung Lübeck ist zwischen Bargteheide und Rheinfeld gesperrt und im weiteren Verlauf ist sie in Bad Oldesloe gesperrt. Soweit der Radio Hamburg Verkehr für Hamburg, Niedersachsen und Schleswig-Holstein.
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3: Ich bin Ursula Winkler. Russland muss nach dem Anschlagsversuch mit einer Sprengstoffdrohne auf dem Flughafen Leipzig-Halle mit einem umfassenden neuen Sanktionspaket der EU rechnen. Die Außenbeauftragte Kallas sagte bei Beratungen der Außenminister in Irland, es liefen bereits Vorbereitungen, um 1600 weitere Personen und Unternehmen mit Verbindungen zum militärisch-industriellen Komplex Russlands mit Strafmaßnahmen zu belegen. Möglicherweise würden weitere hinzukommen. Nach 2 Angriffen auf die Stromversorgung in Brandenburg und NRW fordert die Deutsche Polizeigewerkschaft mehr Investitionen in den Schutz der kritischen Infrastruktur. Es fehle nicht an technischen Möglichkeiten, sondern an Investitionen, sagte der Bundesvorsitzende Teggerz.
4: Moderne Sensoren entlang von Hochspannungsleitungen, digitale Überwachungssysteme und weitere Schutztechnologien würden international bereits erfolgreich eingesetzt. Der Schutz kritischer Infrastruktur sei zunächst Aufgabe der Betreiber selbst. Wer die Verantwortung für die Sicherheit seiner Anlagen trage, müsse auch in deren Schutz investieren, so Teggerz. Nach dem Angriff auf das Stromnetz in Brandenburg gehen die Ermittler davon aus, dass auch die Störung an einem Umspannwerk in Bergheim bei Köln auf verfassungsfeindliche Sabotage zurückgeht. David Riemer, Berlin.
3: Das Bundeskabinett hat die geplante Einkommensteuerreform auf den Weg gebracht. Vor allem Familien sowie Menschen mit kleinen und mittleren Einkommen sollen weniger Steuern zahlen.
5: Dafür dreht die Regierung an mehreren Stellschrauben. Der steuerfreie Grundbetrag steigt, das Kindergeld und die Pauschale für berufliche Ausgaben. Eine Familie mit 2 mittleren Einkommen und 2 Kindern könnte dann gut 600 Euro sparen. Wer sehr viel verdient, zahlt dagegen mehr Steuern. Finanzminister Klingbeil hält das für fair. Gerade weil ja so vieles teurer geworden ist, seien ein paar hundert Euro mehr im Jahr für Familien wichtig. Gewerkschaften halten die Entlastung für zu klein. Wirtschaftsverbände kritisieren wiederum die höheren Steuern für Spitzenverdiener. Zoe Tassovali, Nachrichtenredaktion.
3: Deutschland wird Nepal nach der verheerenden Sturzflut Hilfsgüter liefern. Ein Sprecher des Auswärtigen Amtes sprach von Planen, Wasserfiltern, Moskitonetzen und weiteren Hilfen für die Menschen in der Katastrophenregion. Das Material werde über das EU-Katastrophenschutzverfahren bereitgestellt.
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6: Heute Abend sind noch einzelne Schauer unterwegs. Später wird es meist trocken bei vielen Wolken und hier und da Nebel. Morgen gibt's viele Wolken, etwas Sonne und zeitweise Regen bei einer Tagestopptemperatur von 21 Grad.
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9: Auf der A23 Hamburg Richtung Heide. Achtung Autofahrer, zwischen Horst-Elmshorn und Hohenfelde steht ein unbeleuchtetes Pannenauto. Die A1 Hamburg Richtung Lübeck ist zwischen Bargteheide und Rheinfeld gesperrt und im weiteren Verlauf ist sie in Bad Oldesloe gesperrt. Soweit der Radio Hamburg Verkehr für Hamburg, Niedersachsen und Schleswig-Holstein.
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1: Ich bin Ursula Winkler. Russland muss nach dem gescheiterten Angriff mit einer Sprengstoffdrohne auf dem Flughafen Leipzig-Halle mit einem umfassenden neuen EU-Sanktionspaket rechnen. Das sagte die Außenbeauftragte Kallas bei Beratungen der Außenminister in Irland.
2: Diese zusätzlichen Sanktionen waren schon im August angekündigt worden, also noch bevor Russland von Deutschland wegen des Anschlags in Leipzig beschuldigt wurde. Es geht jetzt um Einreiseverbote und Sperrung möglicher Konten von rund 1600 Personen und Unternehmen mit Verbindungen zum sogenannten militärisch-industriellen Komplex Russlands. Die EU-Außenbeauftragte sagte, alle EU-Staaten stünden hinter Deutschland. Genau diese geschlossene Reaktion brauchen wir, sagte sie. Und sie sprach von staatlich unterstützt. Dem Terrorismus. Dieter Hebeling, Brüssel.
1: In dieser Woche hat es gleich zwei Angriffe auf die Stromversorgung gegeben. Sowohl an einem Umspannwerk in Südbrandenburg als auch an einem in Bergheim bei Köln. An beiden Stellen wurden nach Angaben der Behörden Abschussvorrichtungen und Pyrotechnik gefunden. Die Ermittler gehen davon aus, dass beide Vorfälle auf verfassungsfeindliche Sabotage zurückzuführen sind. Vor einer möglicherweise entscheidenden Sitzung des VW-Aufsichtsrats ist die Zukunft mehrerer deutscher Werke ungewiss. Medienberichten zufolge soll die Produktion in Emden und Zwickau 2031, im Werk Hannover 2032 und im Audi-Werk Neckarsulm 2034 auslaufen. Dagegen gibt es heftige Kritik.
3: Die IG Metall hat die Gerüchte, wonach das Aus für die Werke bereits beschlossen sei, als Zitat Quatsch zurückgewiesen. Der Aufsichtsrat kommt am Freitag zusammen. Zentrales Thema dürften die Zukunfts- und Sparpläne von VW-Chef Blume sein. Die rot-grüne Landesregierung in Niedersachsen will nach eigenen Angaben um alle vier Werke kämpfen. Auch die Ministerpräsidenten von Sachsen und Baden-Württemberg, Kretschmer und Özdemir, halten Schließungen nicht für ausgemacht. Und Branchenexperten erwarten für Freitag keine endgültigen Entscheidungen. David Riemer, Nachrichtenredaktion.
1: Bei einer Attacke mit einer Flüssigkeit auf einen AfD-Informationsstand im rheinland-pfälzischen Bad Kreuznach sind 9 Menschen verletzt worden. Den Ermittlungen nach wurde die Flüssigkeit aus einem Gebäude in Richtung des Parteistandes geschüttet. Mehrere Personen erlitten leichte Hautreizungen durch Spritzer. Ein Tatverdächtiger wurde ermittelt. Um welche Art Flüssigkeit es sich handelte, ist noch unklar.
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4: Das Radio Hamburg Regenradar zeigt für die nächsten Stunden noch einzelne Schauer. Nachts bleibt es dann weitestgehend trocken bei 13 Grad. Morgen wechseln sich viele Wolken, etwas Sonne und Regen ab. Das alles bei einer Tagestoptemperatur von angenehmen 21 Grad.
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6: Auf der A23 Hamburg Richtung Heide. Achtung Autofahrer, zwischen Horst-Elmshorn und Hohenfelde steht ein unbeleuchtetes Pannenauto. Die A1 Hamburg Richtung Lübeck ist zwischen Bargteheide und Rheinfeld gesperrt und im weiteren Verlauf ist sie in Bad Oldesloe gesperrt. Soweit der Radio Hamburg Verkehr für Hamburg, Niedersachsen und Schleswig-Holstein.

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2: Ich bin Ursula Winkler. Russland muss nach dem gescheiterten Angriff mit einer Sprengstoffdrohne auf dem Flughafen Leipzig-Halle mit einem umfassenden neuen EU-Sanktionspaket rechnen. Das sagte die Außenbeauftragte Kallas bei Beratungen der Außenminister in Irland.
3: Diese zusätzlichen Sanktionen waren schon im August angekündigt worden, also noch bevor Russland von Deutschland wegen des Anschlags in Leipzig beschuldigt wurde. Es geht jetzt um Einreiseverbote und Sperrung möglicher Konten von rund 1600 Personen und Unternehmen mit Verbindungen zum sogenannten militärisch-industriellen Komplex Russlands. Die EU-Außenbeauftragte sagte, alle EU-Staaten stünden hinter Deutschland. Genau diese geschlossene Reaktion brauchen wir, sagte sie. Und sie sprach von staatlich unterstützt. Dem Terrorismus. Dieter Ebeling, Brüssel.
2: In dieser Woche hat es gleich zwei Angriffe auf die Stromversorgung gegeben. Sowohl an einem Umspannwerk in Südbrandenburg als auch an einem in Bergheim bei Köln. An beiden Stellen wurden nach Angaben der Behörden Abschussvorrichtungen und Pyrotechnik gefunden. Die Ermittler gehen davon aus, dass beide Vorfälle auf verfassungsfeindliche Sabotage zurückzuführen sind. Vor einer möglicherweise entscheidenden Sitzung des VW-Aufsichtsrats ist die Zukunft mehrerer deutscher Werke ungewiss. Medienberichten zufolge soll die Produktion in Emden und Zwickau 2031, im Werk Hannover 2032 und im Audi-Werk Neckarsulm 2034 auslaufen. Dagegen gibt es heftige Kritik.
4: Die IG Metall hat die Gerüchte, wonach das Aus für die Werke bereits beschlossen sei, als Zitat Quatsch zurückgewiesen. Der Aufsichtsrat kommt am Freitag zusammen. Zentrales Thema dürften die Zukunfts- und Sparpläne von VW-Chef Blume sein. Die rot-grüne Landesregierung in Niedersachsen will nach eigenen Angaben um alle vier Werke kämpfen. Auch die Ministerpräsidenten von Sachsen und Baden-Württemberg, Kretschmer und Özdemir, halten Schließungen nicht für ausgemacht. Und Branchenexperten erwarten für Freitag keine endgültigen Entscheidungen. David Riemer, Nachrichtenredaktion.
2: Bei einer Attacke mit einer Flüssigkeit auf einen AfD-Informationsstand im rheinland-pfälzischen Bad Kreuznach sind 9 Menschen verletzt worden. Den Ermittlungen nach wurde die Flüssigkeit aus einem Gebäude in Richtung des Parteistandes geschüttet. Mehrere Personen erlitten leichte Hautreizungen durch Spritzer. Ein Tatverdächtiger wurde ermittelt. Um welche Art Flüssigkeit es sich handelte, ist noch unklar.
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5: Aktuell kann es noch vereinzelt nass werden. Später bleibt es meist trocken und örtlich bildet sich Nebel. Morgen wird es windig mit vielen Wolken, etwas Sonne und zeitweise Regen. Tagestopptemperatur 21 Grad.
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7: Auf der A23 Hamburg Richtung Heide. Achtung Autofahrer, zwischen Horst-Elmshorn und Hohenfelde steht ein unbeleuchtetes Pannenauto. Die A1 Hamburg Richtung Lübeck ist zwischen Bargteheide und Rheinfeld gesperrt und im weiteren Verlauf ist sie in Bad Oldesloe gesperrt. Soweit der Radio Hamburg Verkehr für Hamburg, Niedersachsen und Schleswig-Holstein.
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1: Ich bin Ursula Winkler. Russland muss nach dem Anschlagsversuch mit einer Sprengstoffdrohne auf dem Flughafen Leipzig-Halle mit einem neuen Sanktionspaket der EU rechnen. In der Vorbereitung sind Strafmaßnahmen gegen 1600 weitere Personen und Unternehmen mit Verbindungen zum militärisch-industriellen Komplex Russlands, hieß es nach Beratungen der EU-Außenminister.
2: Die Bundesregierung rechnet den Anschlagsversuch eindeutig Russland zu und hat bereits Vergeltungsmaßnahmen angekündigt. Dazu gehören unter anderem die Schließung des Generalkonsulats in Bonn und die Ausweisung zahlreicher Diplomaten. Russlands Präsident Putin bezeichnete die Maßnahmen als schweren Fehler und sprach von Beweisfälschung. Außenminister Wadefuhl wies die Vorwürfe zurück. Auch Frankreich und Finnland unterstützen weitere Sanktionen gegen Moskau. Laut Medienberichten haben die Ermittler inzwischen 2 Tatverdächtige im Visier. David Riemer, Berlin.
1: Nach dem Angriff auf das Stromnetz in Südbrandenburg gehen die Ermittler davon aus, dass auch die Störung an einem Umspannwerk in Bergheim bei Köln auf verfassungsfeindliche Sabotage zurückgeht. Unbekannte hätten Kabel über die Oberleitung gebracht und so einen Kurzschluss verursacht, sagte NRW-Innenminister Reul. Die Ermittler sehen Parallelen zu dem Fall in Brandenburg, wo Unbekannte bei einem Umspannwerk einen Angriff auf die Stromversorgung gestartet hatten. 4-Jährige sollen künftig bundesweit nach denselben Regeln auf Sprache und Entwicklung getestet werden. Das Bundeskabinett hat das neue Kita-Gesetz von Familienministerin Prien gebilligt. Bis 2034 will der Bund dafür gut 9 Milliarden Euro ausgeben.
3: Prien sagt, noch immer entscheidet das Elternhaus viel zu stark darüber, welche Chancen ein Kind später hat. Genau deshalb will sie schon vor der Schule ansetzen. Es soll geschaut werden, wie gut Kinder sprechen, sich bewegen und sich generell entwickeln. Sozialverbände finden die Pläne natürlich gut. Der Paritätische Gesamtverband fordert ebenfalls mehr Geld dort, wo besonders viel Hilfe nötig ist. Die Grünen kritisieren allerdings die Finanzierung. Sie rechnen vor, dass der Bund künftig deutlich weniger Geld pro Jahr für frühkindliche Bildung bereitstellt. Zoe Tassovali, Nachrichtenredaktion.
1: Deutschland wird Nepal nach der verheerenden Sturzflut Hilfsgüter liefern. Ein Sprecher des Auswärtigen Amtes sprach von Planen, Wasserfiltern, Moskitonetzen und weiteren Hilfen für die Menschen in der Katastrophenregion. Das Material werde über das EU-Katastrophenschutzverfahren bereitgestellt.
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4: In den nächsten Stunden bleibt es weitestgehend trocken. Bei vielen Wolken und auch mal etwas Nebel. Der Tag startet wolkig und wird später windig und zeitweise nass mit einer Tagestoptemperatur von 21 Grad.
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6: Keine Meldungen im Moment. Gute Fahrt. Das ist er, der Radio Hamburg Verkehr für Hamburg, Niedersachsen und Schleswig-Holstein.
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4: Ich bin Ursula Winkler. Russland muss nach dem Anschlagsversuch mit einer Sprengstoffdrohne auf dem Flughafen Leipzig-Halle mit einem neuen Sanktionspaket der EU rechnen. In der Vorbereitung sind Strafmaßnahmen gegen 1600 weitere Personen und Unternehmen mit Verbindungen zum militärisch-industriellen Komplex Russlands, hieß es nach Beratungen der EU-Außenminister.
5: Die Bundesregierung rechnet den Anschlagsversuch eindeutig Russland zu und hat bereits Vergeltungsmaßnahmen angekündigt. Dazu gehören unter anderem die Schließung des Generalkonsulats in Bonn und die Ausweisung zahlreicher Diplomaten. Russlands Präsident Putin bezeichnete die Maßnahmen als schweren Fehler und sprach von Beweisfälschung. Außenminister Wadefuhl wies die Vorwürfe zurück. Auch Frankreich und Finnland unterstützen weitere Sanktionen gegen Moskau. Laut Medienberichten haben die Ermittler inzwischen zwei Tatverdächtige im Visier. David Riemer, Berlin.
4: Nach dem Angriff auf das Stromnetz in Südbrandenburg gehen die Ermittler davon aus, dass auch die Störung an einem Umspannwerk in Bergheim bei Köln auf verfassungsfeindliche Sabotage zurückgeht. Unbekannte hätten Kabel über die Oberleitung gebracht und so einen Kurzschluss verursacht, sagte NRW-Innenminister Reul. Die Ermittler sehen Parallelen zu dem Fall in Brandenburg, wo Unbekannte bei einem Umspannwerk einen Angriff auf die Stromversorgung gestartet hatten. Vierjährige sollen künftig bundesweit nach denselben Regeln auf Sprache und Entwicklung getestet werden. Das Bundeskabinett hat das neue Kita-Gesetz von Familienministerin Prien gebilligt. Bis 2034 will der Bund dafür gut 9 Milliarden Euro ausgeben.
6: Prien sagt, noch immer entscheidet das Elternhaus viel zu stark darüber, welche Chancen ein Kind später hat. Genau deshalb will sie schon vor der Schule ansetzen. Es soll geschaut werden, wie gut Kinder sprechen, sich bewegen und sich generell entwickeln. Sozialverbände finden die Pläne natürlich gut. Der Paritätische Gesamtverband fordert ebenfalls mehr Geld dort, wo besonders viel Hilfe nötig ist. Die Grünen kritisieren allerdings die Finanzierung. Sie rechnen vor, dass der Bund künftig deutlich weniger Geld pro Jahr für frühkindliche Bildung bereitstellt. Zoe Tassovali, Nachrichtenredaktion.
4: Deutschland wird Nepal nach der verheerenden Sturzflut Hilfsgüter liefern. Ein Sprecher des Auswärtigen Amtes sprach von Planen, Wasserfiltern, Moskitonetzen und weiteren Hilfen für die Menschen in der Katastrophenregion. Das Material werde über das EU-Katastrophenschutzverfahren bereitgestellt.
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7: Aktuell ist es meist trocken. Hier und da kann sich Nebel bilden. Am frühen Morgen sehen wir viele Wolken am Himmel. Im weiteren Tagesverlauf gibt es etwas Sonne, zeitweise Regen und Wind. Bei einer Tagestopptemperatur von 21 Grad.
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9: Keine Meldungen im Moment, gute Fahrt. Das ist er, der Radio Hamburg Verkehr für Hamburg, Niedersachsen und Schleswig-Holstein.
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